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1: Die Nachrichten von SRF von 3 mit Simon Richle. In Frankreich feiert das rechtsnationale Rassemblement National einen weiteren Wahlerfolg. Die Partei von Marine Le Pen hat es in der kleinen Parlamentskammer im Senat erstmals zur Fraktionsstärke geschafft. Das Rassemblement National kommt neu auf 14 der 348 Sitze, gemeinsam mit einer kleinen Partnerpartei. Für die Fraktionsstärke waren 10 Sitze nötig. Die Rechtsaußenpartei hat als Fraktion nun mehr Rechte im Senat, etwa bei der Redezeit oder dem Bestimmen der Tagesordnung. Und das Resultat gilt auch als machtpolitisches Signal vor der Präsidentschaftswahl im April 2027. Marine Le Pen gilt als aussichtsreiche Kandidatin. Russland hat gestern Sonntag erneut die ukrainische Hauptstadt Kiew angegriffen und auch andere Regionen im Land. Dabei sind nach ukrainischen Angaben mindestens 5 Menschen getötet worden. Zudem gäbe es allein in Kiew 9 Verletzte. Der ukrainische Präsident Volodymyr Zelensky hat nach den russischen Angriffen geschrieben, Russland habe gezielt zivile Einrichtungen getroffen, etwa Kindergärten, Schulen und Wohnhäuser. Und er schreibt weiter, Russland wolle keinen Frieden. Das Land täusche auf internationaler Ebene falsche Friedenssignale vor, um harte Reaktionen des Westens zu vermeiden. Der Staatspräsident Serbiens, Aleksandar Vučić, ist vorzeitig von seinem Amt zurückgetreten. Er will bei den vorgezogenen Wahlen Ende Oktober als Spitzenkandidat antreten und Regierungschef werden. Als Präsident darf Vučić nach 2 Amtszeiten nicht mehr wiedergewählt werden. Beobachterinnen und Beobachter der serbischen Politik gehen davon aus, dass sich Vučić über das Amt des Ministerpräsidenten, das in Serbien formell die eigentliche Regierungsmacht innehat, an der Spitze halten will. In Serbien gibt es seit Monaten Proteste gegen Vučićs autokratischen Führungsstil. Und nun noch 2 Meldungen vom Luftverkehr. Eine Maschine der US-Fluggesellschaft Delta musste in Portugal notlanden. Eigentlich war das Flugzeug von Barcelona unterwegs nach Boston. In der Kabine gab es dann Rauch, berichten verschiedene Nachrichtenagenturen. Nach der Landung sind mindestens 8 Personen noch vor Ort behandelt worden und mindestens 3 mussten wegen einer möglichen Rauchvergiftung ins Spital. Und am Samstagabend ist bei einem Lufthansa-Flug von Frankfurt nach Lissabon die Powerbank eines Fluggastes in Brand geraten. Die Maschine ist dann aus Sicherheitsgründen nach Lyon geflogen und dort gelandet. Das bestätigt die Lufthansa der Nachrichtenagentur dpa, nachdem deutsche Medien darüber berichtet haben. Die Crew und die Fluggäste mussten die Nacht wegen der späten Zeit dann in Lyon verbringen. Das Wetter: heute Montag gibt es viel Sonne und 24 bis 29 Grad. Das waren Nachrichten von Radio SRF. Am Mikrofon und verantwortlich war Simon Richle.

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1: Die Nachrichten von SRF um 4 mit Simon Rechle. In Frankreich feiert das rechtsnationale Rassemblement National einen weiteren Wahlerfolg. Die Partei von Marine Le Pen hat es in der kleinen Parlamentskammer im Senat erstmals zur Fraktionsstärke geschafft. Das Rassemblement National kommt neu auf 14 der 348 Sitze, gemeinsam mit einer kleinen Partnerpartei. Für die Fraktionsstärke waren 10 Sitze nötig. Die Rechtsaußenpartei hat als Fraktion nun mehr Rechte im Senat, etwa bei der Redezeit oder dem Bestimmen der Tagesordnung. Das Resultat gilt auch als machtpolitisches Signal vor den Präsidentschaftswahlen im April 2027. Marine Le Pen gilt als aussichtsreiche Kandidatin. Und nun zwei kürzere Meldungen. Der ukrainische Präsident Volodymyr Zelensky kritisiert Russland. Das Land wolle keinen Frieden und täusche auf internationaler Ebene falsche Friedenssignale vor, um harte Reaktionen des Westens zu vermeiden. Zuvor hatte Russland erneut Kiew und andere Orte in der Ukraine angegriffen und dabei mindestens 5 Menschen getötet. Und in Serbien ist der umstrittene Präsident Aleksandar Vučić zurückgetreten vor dem Ablauf seiner zweiten und damit letzten Amtszeit. Vučić will nun bei den vorgezogenen Wahlen Ende Oktober antreten und Regierungschef werden. So wolle er sich in Serbien an der Spitze halten, sagen Beobachterinnen und Beobachter. Denn formell hat der Regierungschef im Land die eigentliche Regierungsmacht inne. Und jetzt etwas anderes. 12 Medaillen, 4 davon Gold. Das ist die Bilanz der Schweiz an der Berufsweltmeisterschaft in China. Bei dieser Veranstaltung haben 42 junge Berufstalente aus der Schweiz ihr Können unter Beweis gestellt und sich mit rund 1400 Wettkämpferinnen und Wettkämpfern gemessen. Am Ende war die Schweiz bei der Berufs-WM das beste Land Europas und unter den besten 3 Nationen weltweit. Bundespräsident Guy Parmelin hat den jungen Berufstätigen gratuliert und die Berufsbildung in der Schweiz gelobt. Und nun zur Rad-WM im kanadischen Montreal. Der US-Amerikaner Brandon McNulty hat sich im Straßenrennen zum neuen Weltmeister gekürt. McNulty siegte vor dem Australier Michael Matthews und dem Niederländer Mathieu van der Poel. Die besten Schweizer waren Mauro Schmid und Stefan Küng auf den Plätzen 11 und 14. Und das Wetter, es gibt heute viel Sonne und 24 bis 29 Grad. Das waren Nachrichten von Radio SRF. Am Mikrofon und verantwortlich war Simon Richle.

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1: Die Nachrichten von SRF um 5 mit Simon Richle und diesen Schwerpunkten. Die Schweizer Stimmbevölkerung hat den zwei nationalen Initiativen eine deutliche Abfuhr erteilt. Wir schauen genauer hin. Und angenommen wurde dafür eine Initiative im Kanton Genf. Dort werden Verhütungsmittel künftig staatlich finanziert. Das Wetter, die Woche beginnt sonnig und warm. 72,5% Nein-Stimmen zur Ernährungsinitiative und 70,2% Nein-Stimmen zur Neutralitätsinitiative. Beide Vorlagen sind in der Volksabstimmung gestern deutlich gescheitert. Während hinter der Ernährungsinitiative ein Komitee von Bürgerinnen und Bürgern ohne politische Unterstützung stand, kam die Neutralitätsinitiative aus dem Umfeld der SVP. Umso schmerzhafter ist für die Volkspartei jetzt diese Niederlage. Inlandredaktor Elmar Plotzer.
2: Chancenlos war die Neutralitätsinitiative vor dem Stimmvolk. SVP-Politiker und Kampagnenleiter Walter Wobmann war darüber hörbar enttäuscht.
3: Da ist es vielleicht uns zu wenig gelungen, unsere Position rüberzubringen, dass eine klar festgelegte Neutralität mehr Sicherheit für unser Land bringt.
2: Diese Niederlage ist umso schmerzhafter, weil die SVP in diesem Jahr schon zwei andere prominente Abstimmungen verloren hat, nämlich die SRG-Halbierungsinitiative und die Initiative gegen die 10-Millionen-Schweiz. Urs Bieri, Politikwissenschaftler beim Forschungsinstitut GFS Bern, hat eine Erklärung für diese Niederlagenserie der SVP.
4: Wenn es nicht gelingt, aus dem eigenen Lager hinaus zu zünden, geschieht schlussendlich nichts und sicher nichts Mehrheitsfähiges.
2: Und der SVP war es eben häufig nicht gelungen, Verbündete zu finden. Ist das jetzt ein schlechtes Omen für die SVP fürs Wahljahr 2027? Nicht unbedingt, sagt Bieri.
4: Man kann davon ausgehen, die grossen Themen, insbesondere Migration und Europa, werden auch im 27 stark prägen und damit die Spur legen, damit die SVP mindestens ihren Wählerteil bestätigen kann.
2: Die SVP hat bereits deutlich gemacht, dass der Kampf gegen die EU-Verträge für sie ein zentrales Thema wird. Die anderen Parteien bleiben gefordert.
1: Und nun in den Kanton Genf. Dieser führt als erster Kanton der Schweiz eine kostenlose Verhütung für die gesamte Bevölkerung ein. Die Stimmberechtigten haben eine entsprechende Initiative der SP mit gut 58% Ja-Stimmen angenommen. Künftig übernimmt der Kanton die Kosten für anerkannte Verhütungsmittel wie die Pille, Spiralen oder Kondome, unabhängig von Alter oder Einkommen der Menschen. Für die Genfer SP-Nationalrätin Laurence Fehlmann-Riel hat das Westschweizer Resultat Signalwirkung.
5: Il faut espérer peut-être que d'autres cantons puissent y réfléchir, parce que c'est peut-être une question qui devrait être portée sur le plan fédéral.
1: Man müsse hoffen, dass nun auch andere Kantone darüber nachdenken und vielleicht gehöre diese Frage sogar auf die Bundesebene. Gegnerinnen und Gegner der Vorlage hatten argumentiert, Verhütung sei Privatsache und sie warnten vor jährlichen Kosten von über 20 Millionen Franken. Der Staatspräsident Serbiens, Aleksandar Vučić, ist vorzeitig von seinem Amt zurückgetreten. Er will bei den vorgezogenen Wahlen Ende Oktober als Spitzenkandidat antreten und Regierungschef werden. Als Präsident darf Vučić nach zwei Amtszeiten nicht mehr wiedergewählt werden. Beobachterinnen und Beobachter der serbischen Politik gehen davon aus, dass sich Vučić über das Amt des Ministerpräsidenten, das in Serbien formell die eigentliche Regierungsmacht innehat, an der Spitze halten will. In Serbien gibt es seit Monaten Proteste gegen Vučićs autokratischen Führungsstil. Und nun zwei Meldungen vom Luftverkehr. Eine Maschine der US-Fluggesellschaft Delta musste in Portugal notlanden. Eigentlich war das Flugzeug von Barcelona unterwegs nach Boston. In der Kabine gab es dann aber Rauch, berichten verschiedene Nachrichtenagenturen. Nach der Landung sind mindestens 8 Personen noch vor Ort behandelt worden und mindestens 3 mussten wegen einer möglichen Rauchvergiftung ins Spital. Und am Samstagabend ist bei einem Lufthansa-Flug von Frankfurt nach Lissabon die Powerbank eines Fluggastes in Brand geraten. Die Maschine ist dann aus Sicherheitsgründen nach Lyon geflogen und dort gelandet. Das bestätigt die Lufthansa der Nachrichtenagentur dpa. Die Crew und die Fluggäste mussten die Nacht wegen der späten Zeit in Lyon verbringen. Und jetzt was anderes. 12 Medaillen, 4 davon Gold. Das ist die Bilanz der Schweiz an der Berufsweltmeisterschaft in China. Bei dieser Veranstaltung haben 42 junge Berufstalente aus der Schweiz ihr Können unter Beweis gestellt und sich mit rund 1400 Wettkämpferinnen und Wettkämpfern gemessen. Am Ende war die Schweiz bei der Berufs-WM das beste Land Europas und unter den besten 3 Nationen weltweit. Bundespräsident Guy Parmelin hat den jungen Berufstätigen gratuliert und die Berufsbildung in der Schweiz gelobt. Zum Sport mit einer Meldung von der Rad-WM im kanadischen Montreal. Der US-Amerikaner Brandon McNulty hat sich im Straßenrennen zum neuen Weltmeister gekürt. McNulty siegte vor dem Australier Michael Matthews und dem Niederländer Mathieu van der Poel. Die besten Schweizer waren Mauro Schmid und Stefan Küng auf den Plätzen 11 und 14. Und jetzt zu den Wetteraussichten. Vor allem im Westen hat es heute zeitweise hohe Wolkenfelder. Sonst gibt es viel Sonne und 24 bis 29 Grad. Das waren Nachrichten von Radio SRF. Am Mikrofon und verantwortlich war Simon Richle.

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1: Guten Morgen. Guten Morgen nach dem, am Tag nach dem Abstimmungssonntag. Da sind beide Volksinitiativen an der Urne deutlich gescheitert. Und vor allem das Nein zur Neutralitätsinitiative gibt viel zu reden, denn für die SVP ist das die dritte Niederlage in kurzer Zeit. Wie kam es dazu und was heisst das für die kommenden Abstimmungen? Wir ordnen ein. Mit mir im Studio heute früh ist Sandro Peter. Noch ist es dunkel draußen. Was erwartet uns für ein Wetter heute?
2: Guten Morgen. Ja, es wird meist sonnig und es gibt sommerliche 24 bis 29 Grad.
1: Ja, es ist ein wuchtiges Nein. 70% der Stimmberechtigten haben die Neutralitätsinitiative an der Urne abgelehnt. Die Schweizer Neutralität wird in der Bundesverfassung also nicht verschärft. Nach dieser klaren Absage wittern die Gegnerinnen und Gegner der SVP jetzt Morgenluft und hoffen, die Partei auch bei kommenden Abstimmungen zu besiegen. Inlandredaktor Elmar Plotzer.
3: Im Jahr 2026 hat die SVP bei Volksinitiativen bereits einige Niederlagen erlitten. Die SRG-Halbierungsinitiative, die Initiative gegen die 10 Millionen Schweiz und jetzt die Neutralitätsinitiative. Alle gescheitert. Sehr zur Freude von SP-Nationalrat Fabian Molina. Die Schweiz sei gar nicht so polarisiert, wie häufig behauptet werde.
4: Es gibt eine kleine Minderheit, die stur versucht, der restlichen Schweiz ihre Konzepte aufzudrücken und die Stimmbevölkerung sagt wieder und wieder Nein zu diesen Ansätzen.
3: Niemand verliert gerne Abstimmungen. Und dennoch, SVP-Präsident Marcel Dettling gibt sich gelassen und schaut nach vorne.
5: Ja, stimmt. Einzelne Kämpfe, Initiativen haben wir verloren, aber die grosse Schlacht, die Mutter aller Abstimmungen, die steht bevor mit dem EU-Vertragswerk und da sind wir gut vorbereitet.
3: Statt bei der Neutralität liegt sein Fokus auf den EU-Verträgen. Um sie geht es bereits diese Woche im Parlament. Die SVP will sich dabei mit klaren Positionen profilieren.
5: Ich kämpfe nach wie vor, dass im Nationalrat der Stände mehr kommt, damit überhaupt obligatorisch eine Abstimmung stattfindet zu diesem unsäglichen Unterwerfungsvertrag.
3: Ganz anders sieht das naturgemäß der Sozialdemokrat Fabian Molina. Gefährlich sind seines Erachtens die Forderungen und Positionen der SVP.
4: Sie würden unser Land wegführen vom Völkerrecht, von Regeln und vom Frieden damit auch. Und deshalb werden wir auch in Zukunft klare Kante zeigen und hoffen, dass sich dieser Trend fortsetzt.
3: Mit Trend meint Molina die Abstimmungsniederlagen der SVP. Denn nach der Abstimmung ist vor der Abstimmung. Die Europapolitik wird nächstes Jahr, wenn auch ein neues Parlament gewählt wird, eines der großen Themen sein, mit offenem Ausgang. Die Neutralitätsinitiative hat zwar gezeigt, dass die SVP bezwingbar ist, aber das ist keinesfalls ein Vorentscheid für kommende Urnengänge.
1: Das war Inlandredaktor Elmar Plotzer. Ja, dieses deutliche Nein zur Neutralitätsinitiative, das ordnen wir jetzt live ein mit Inlandredaktor Philipp Schremli. Ja, die SVP hat im Abstimmungskampf mit der Friedenstaube für die Initiative geworben, mit einem sehr emotionalen Plakatsujet. Warum hat das nicht funktioniert?
6: Ja, eine Friedenstaube allein reicht offensichtlich noch nicht, um eine Abstimmung zu gewinnen. Und ehrlich gesagt bin ich auch nicht ganz sicher, ob es die Stimmbevölkerung den Initianten von Pro Schweiz und von der SVP wirklich abgekauft hat, dass sie jetzt die ganz großen Pazifisten sind und sich für den Frieden einsetzen. Da war die Kampagne der Gegenseite vermutlich eingängiger, wo ja konsequent von einer Pro-Putin-Initiative gesprochen wurde. Aber Friedenstaube hin oder her, bei den Initiantinnen und Initianten war aus meiner Sicht ganz grundsätzlich nicht das ganz große Feuer zu spüren, vor allem seitens der SVP. Außer Christoph Blocher, der ja viel Geld investiert hat in die Kampagne, hat sich die Parteispitze zurückgehalten und es ist schlicht nicht gelungen, mit dem Thema Emotionen zu schüren.
1: Das Abstimmungskomitee wollte die Neutralität in der Bundesverfassung sehr streng definieren. Das Stimmvolk wollte das offensichtlich nicht. Was ist denn jetzt für eine Neutralität gefragt?
6: Ja, das ist eine berechtigte Frage, weil tatsächlich wissen wir ja jetzt einfach nur, was die Stimmbevölkerung nicht will, nämlich eine in der Verfassung verankerte Definition von Neutralität, die den Bundesrat stark eingeschränkt hätte. In diesem Sinne ist das Resultat sicher auch eine indirekte Bestätigung der bisherigen Neutralitätspolitik des Bundesrats. Nur wie der Bundesrat diesen Handlungsspielraum, den er nun behält, konkret künftig einsetzen soll, das dürfte weiterhin sehr umstritten bleiben in einer Welt, die komplex geworden ist, steht die Schweiz diesbezüglich auch immer wieder unter starkem Druck bei dieser Abstimmung beispielsweise von Russland, das uns jetzt ja sogar die Neutralität abspricht, aber auch von den EU-Staaten, die kein Verständnis gehabt hätten, wenn wir die Sanktionen gegen Russland gekippt hätten. Und die nächste Diskussion in diese Richtung steht ja schon vor der Tür, nämlich im November die Abstimmung über die Lockerung des Kriegsmaterialgesetzes. Da geht es um die Frage, ob wir Waffenexporte erleichtern sollen, was das Thema Neutralität natürlich auch tangiert.
1: Reden wir noch kurz über die Rolle der SVP. Wir haben es vorhin im Beitrag gehört. Dieses Nein zur Neutralitätsinitiative, das ist jetzt schon die dritte Abstimmungsniederlage für die SVP in kurzer Zeit. Hat die wählerstärkste Partei den Draht zum Stimmvolk verloren?
6: Also das waren schon drei empfindliche Niederlagen für die SVP in diesem Jahr. Vor allem natürlich die Initiative zur 10-Millionen-Schweiz, wo sich die ganze Partei mit viel Leidenschaft in den Abstimmungskampf geworfen hat. Gleichzeitig muss man auch sagen, dass die Partei bei Wahlen in den letzten Monaten viele Erfolge gefeiert hat. Sie hat in zahlreichen Kantonen gewonnen und ihre Mandate in den Parlamenten ausgebaut. Was bleibt, ist vermutlich die Erkenntnis, wenn die SVP alleine zu Sachabstimmungen antreten muss, ohne bürgerliche Partner, ohne Unterstützung der Wirtschaft, dann hat sie es auch bei ihren Kernthemen schwer, Mehrheiten zu finden.
1: So viel für den Moment zur Neutralitätsinitiative. Auch für die zweite nationale Vorlage für die Ernährungsinitiative gab es an der Urne eine klare Abfuhr am Sonntag gestern. Fast 73% der Stimmbürgerinnen und Stimmbürger sagten Nein. Die Initiative hat unter anderem einen Selbstversorgungsgrad von 70% gefordert. Frage nochmals live an Inlandredaktor Philipp Schremli. Die Ernährungsinitiative wurde von vielen als zu radikal eingestuft. Gab das den Ausschlag für das klare Nein?
6: Ja, diese Initiative ist tatsächlich ein gutes Beispiel dafür, dass eine Volksinitiative bei der Schweizer Bevölkerung kaum Chancen hat, wenn sie als zu extrem wahrgenommen wird. Also, dass die Schweiz mehr Lebensmittel produzieren soll und das auch nachhaltig, da hätte wohl noch kaum jemand etwas dagegen einzuwenden gehabt. Aber die Initiative wollte halt konkret, dass der Selbstversorgungsgrad der Schweiz innerhalb von nur 10 Jahren von 40% auf 70% steigt. Und das hätte bedeutet, dass die Schweiz deutlich weniger tierische und dafür viel mehr pflanzliche Lebensmittel hätte produzieren müssen. Die Landwirtschaft hätte sich massiv umstellen und die Menschen in der Schweiz hätten deutlich weniger Fleisch konsumieren müssen. Und genau diese Kombination aus weitreichenden Veränderungen und dem hohen Tempo dürfte vielen Menschen letztlich zu radikal gewesen sein.
1: Das die Live-Einordnungen zu den beiden Volksabstimmungen. Das war Inlandredaktor Philipp Schremli. Und online bei uns in der SRF News App zum Beispiel finden Sie weitere Informationen zum Abstimmungssonntag, sämtliche genauen Resultate, Grafiken, weitere Analysen und zwar auch für sämtliche kantonale Vorlagen. 6:08, das ist die Sendung heute Morgen. Von den Abstimmungen in der Schweiz schauen wir jetzt nach Frankreich. Dort wurde gestern ein Teil des Senats neu gewählt als ein Teil der kleineren Kammer im Parlament. Und dabei hat das rechtsnationale Rassemblement National einen Erfolg gefeiert, Sandro Peter.
2: Ja, die Partei von Marine Le Pen hat es erstmals zur Fraktionsstärke geschafft. Für eine eigene Fraktion sind mindestens 10 Sitze nötig im französischen Senat. Das Rassemblement National kommt neu auf 14 Sitze von insgesamt 348 Sitzen.
1: Und was bringt das der Partei, wenn sie jetzt erstmals Fraktionsstärke hat?
2: Ja, sie hat mehr Rechte im Senat. Das Rassemblement National bekommt nun zum Beispiel mehr Redezeit. Oder es gibt mehr Möglichkeiten, beim Tagesprogramm mitzubestimmen.
1: Also verschiedene Vorteile im Senat selber. Das Wahlresultat gilt aber auch als politisches Signal in Frankreich.
2: Ja, Marine Le Pen selbst hat gesagt, das sei ein historischer Sieg für ihr Rassemblement National. Marine Le Pen gilt als aussichtsreiche Kandidatin für die französischen Präsidentschaftswahlen. Diese finden im nächsten Jahr statt.
1: Zu einem ganz anderen Thema jetzt, zur Berufsweltmeisterschaft. Die hat in der letzten Woche in China stattgefunden und dort hat die Schweiz 12 Medaillen geholt und gehört damit zu den besten Nationen, die dort angetreten sind.
2: Ja, viermal hat es eine goldene Medaille gegeben und zwar in den Kategorien Hotelrezeption, Sanitär- und Heizungstechnik sowie Industrie 4.0. Da geht es unter anderem um die Digitalisierung oder Cybersicherheit. Insgesamt haben rund 40 junge Berufstalente aus der Schweiz an der Berufsweltmeisterschaft teilgenommen. Sie haben sich mit rund 1400 Wettkämpferinnen und Wettkämpfern gemessen. Am Ende wurde die Schweiz Dritte hinter China und Korea. Bundespräsident Guy Parmelin hat den jungen Berufstätigen gratuliert und die Berufsbildung in der Schweiz gelobt.
1: Und von der Berufs-WM wechseln wir noch zur Rad-WM im kanadischen Montreal.
2: Ja, und da gibt es einen neuen Weltmeister im Straßenrennen. Es ist der US-Amerikaner Brandon McNulty. Die besten Schweizer waren Mauro Schmid und Stefan Küng auf dem 11. und dem 14. Platz. Zu den Börsendaten von SIX. Der Nikkei-Index in Tokio fällt um 0,1%. Der Euro wird zu 94,46 gehandelt, der Dollar zu 82,94.
1: Soweit die Informationen von heute Morgen. Verantwortlich für die Inhalte eben Simon Weber. Die Zeit 11:06.
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7: Ein schönes Stück Schweizer Musikgeschichte. Gerade zum Einstieg in den Montagmorgen, zum Start in die Woche, wo die SRF Musikwelle das 30-Jahr-Jubiläum kann feiern kann. Da hören wir einen Pionier in der hiesigen Country-Szene, wo Country, Mundart und Volksmusiklänge vermischt. Das ist der Rolf Rackenbass. Starten Sie mit viel Elan in die neue Woche. Das wünsche ich Ihnen, Ricarda Trepp.

Leichte, muntere Klänge in der Wochenstart in einen Conquistador, wo Sie vielleicht jetzt gerade überlegt haben, jetzt wäre doch der oder die ganz ideal, wenn ich die jetzt könnte hören. Der Musiktitel, der tut mir so richtig gut. Dann läuten Sie an, hier bei uns, SRF Musikwelle, für den Morgenwunsch. Dann spielen wir den Titel, der zu Ihnen jetzt gerade passt. Aktuell und die Nummer hier dafür, das ist 0848 531 531. Stellen Sie dir doch ein und sagen Sie, was Sie gerne hören wollen. 0848 531 531. Und eine gute Nachricht für all die, die jetzt gerade ein bisschen widerwillig ins Bad gehen und denken, ach, jetzt muss ich den Bart wieder abrasieren. Jeden Morgen das gleiche Ritual. Wir haben Duffy Kramer mit ihrem grössten Hit aus dem 76 und die beruhigt sie ganz schön. Charlie, lass dir einen Bart stehen. Guten Morgen miteinander.

0: Ja, und über die Liebe und Eigenart oder vielleicht Partner stehen oder eben auch nicht, was man da akzeptiert voneinander. Darüber können wir jetzt mit einer Expertin schwätzen.
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0: Weil so eine ist man, wenn man 40 Jahre mit dem gleichen Mann verheiratet ist. Marlis Vogel von Ebnet im Entlebuch. Einen schönen guten Morgen wünsche ich dir.
2: Guten Morgen, Ricarda.
0: Ist das bei euch ein Thema in diesen 40 Jahren, Bart lassen stehen oder so Toleranzen zwischeneinander?
2: Ja, nicht unbedingt. Also während der RS, da sind wir schon zusammen gewesen, da hat es gemacht, aber nachher nicht mehr.
0: Und hast du etwas gemacht, wo du genau weißt, jetzt mache ich meinen Sepp ein bisschen hässig mit dem?
2: Nicht unbedingt. Er hat nicht selber wieder abgeschnitten.
0: Gut. Und du hast nie irgendwie eine Durwelle gemacht oder rote Haare, die ihm überhaupt nicht gefallen hätten?
2: Ja, Durwelle hat man früher schon noch gemacht, in jungen Jahren, aber rote Haare ist nicht so das Thema.
0: Ihr geht sehr harmonisch durch euer Eheleben. Kann man das so zusammenfassen?
2: Eigentlich schon, ja.
0: Erzähl mal, du hast nämlich gerade gesagt, ihr habt gestern den 40 oder das 40-Jährige gefeiert. Wie haben denn das Vogels gefeiert im Entlebuch?
2: Also wir haben einfach mit unserer Familie einen Familienausflug gemacht. Wir sind gebrunchen und am Nachmittag hat es noch ein Kutschenpferdchen gegeben mit den Grosskindern und es hat eigentlich, glaube ich, auch nicht gefallen.
0: Das glaube ich. Und dann hat es auch den Moment gegeben auf der Kutsche, wo du Marlis deinen Sepp angeschaut hast und so das, was wir rundum neu aufgebaut haben und haben können sagen, haben wir, glaube ich, recht gut gemacht.
2: Ja, also ich würde sagen mal, wir haben eine gute Familie und sind zufrieden miteinander.
0: Was kannst du mitgeben jemandem, der vielleicht jetzt gerade 10 Jahre miteinander verheiratet ist, auf was soll man besonders Acht geben?
2: Ich glaube, einfach einander akzeptieren und nicht immer etwa 1-5 Kilo Grad sein.
0: Das ist, glaube ich, ein ganz gutes Rezept. Ja, wo man von der Expertin in Sachen lange Ehe gerne entgegennimmt. Marlis Vogel von Ebnet und der Sepp. Wir sind 40 Jahre verheiratet und jetzt hören wir Tanzballett und dann halte ich dich zärtlich im Arm. Und dazu gibt es sicher noch eine schöne Geschichte. Magst du uns noch erzählen?
2: Also es geht vor allem ums Lied, das hat meine Mama am Radio gehört und es geht eben darum, dass man 40 Jahre verheiratet ist. Es ist eigentlich der Text ein bisschen von diesem Lied.
0: Wunderbar, dann hören wir jetzt ganz genau zu, was da kommt und euch beiden weiterhin eine ganz schöne, zufriedene, glückliche Ehe und liebe Grüße ins Entlebuch und ich gratuliere von Herzen zu diesen 40 Jahren.
2: Danke vielmals und ich möchte einen ganz lieben Gruß vor allem in meinem Mann im Stau rausgeben. Er ist jetzt im Stau und lässt also immer Musikwelle und wird wahrscheinlich etwas überrascht sein über den Gruß.
0: Just, dann sag doch noch
2: gerade. Ich danke für alles.
0: Ja, und was macht denn aus, der Sepp, für dich?
2: Er ist. Man kann sich auf ihn verlassen. Er gibt mir Halt. Er schaut für alles.
0: Und er ist jetzt sicher ganz gerührt. Ja. Und jetzt gehst du in den Stall und nimmst ihn zärtlich in den Arm.
2: Ja, genau.
0: Perfekt, Marlis. Vielen Dank für den richtig schönen romantischen Start in den Montagmorgen. Och, das tut uns doch allen gut. Alles Gute, neue zwei, gell? Danke.
2: Danke vielmals. Und einen schönen Tag.

0: Und da wird jetzt richtig schön getanzt und geschunkelt und einander gehabt. Hoffentlich in einem Stall irgendwo rund um Ebnet im Entlebuch. Falls Sie das gerade beobachten, einfach geniessen. Ich glaube, ihr könnt es alle richtig schön gut vorstellen, wie dort Marlies Vogel zu ihrem Sepp gegangen ist und ja, ihn in den Arm genommen hat. 40 Jahre, das hat tiptop passt, das Lied, das sie sich gewünscht hat von Tanzballett. 40 Jahre sind die beiden verheiratet und haben das gestern richtig schön miteinander gefeiert. Und sie haben auch noch gerade ein Tipp für uns, wenn man vielleicht noch nicht ganz so viel Jörli Ehe hat, dass man einfach das richtig gut machen kann. Ein kleines Erfolgsrezept von der Expertin Marlies.
1: Ich glaube, einfach einander akzeptieren und nicht immer etwa 1-5 Kilo Grazie.
0: Ich würde sagen, das gilt eigentlich gar nicht nur für die Ehe. Einen ganz guten Montagmorgen. Jetzt gehen wir richtig schön schweizerisch weiter mit der Metzgerstochter, der Beatrice Egli.

0: Nein, Musik, wo man eigentlich sich gerade ein bisschen zurückwähnt. Irgendwo an einem Strand, ein bisschen Sonne auf den Bauch lässt scheinen und sich gut lässt gehen mit dem Toto Coutinho. Und es ist notabene der 28. September. Der ganze Rest, da könnte man durchaus auch noch jetzt in Wahrheit oder in Tat umsetzen.
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0: Und darum in der Badhose hier bei mir, der Simon Eschle, Kollege von SRF Meteo. Schönen guten Morgen.
2: Guten Morgen miteinander.
0: Ist nicht so verkehrt, die Bilder.
2: Man könnte die Badhose heute brauchen, vielleicht jetzt auch nicht gerade am Morgen, da ist es noch frisch, da brauchst du eine lange Hose und Pulli. Aber dann am Nachmittag, da wird es richtig sommerlich, 24 bis 29 Grad. Zu Basel könnte es sogar vielleicht knapp nochmal für 30 Grad langen. Also man kann wirklich in der Badhose dann noch einen Sprung in den See machen. Dazu plus minus den ganzen Tag sonnig, vielleicht noch so ein bisschen über dem Jura oder im Westen, etwa die ein paar hohe Wolkenfelder. Das ist dann alles. Also für alle, die Ferien haben, ist das schon mal ein guter Start in die Woche.
0: Du hast gesagt, über 30 Grad nochmal, haben wir ganz gut gehört. Das ist ja gestern passiert. Das sind ja die Rekordwerte, die man so spät noch nie hatte im Jahr.
2: Genau. Und wir hoffen mal jetzt, dass es für Basel nicht nochmal langt, ehrlicherweise. Aber gestern ist schon knapp. Es könnte heute auch nochmal der Fall sein. Das wäre schon wieder ein Rekord. Und gefühlt haben wir diesen Sommer schon etwa 100'000 verschiedene Temperaturrekorde gehabt. Von dem her. Es wäre gut, wenn es heute nicht nochmal der Fall wäre.
0: Nein, und wenn einmal Regen kommt?
2: Das ist eine sehr gute Frage. Es könnte sein, am Donnerstag da kommt so ein Front zu uns, die bringt dann aber auch nur hier und da ein bisschen Regen. Also der Flächenregen, der ist dann nicht in Sicht. Und auch wenn man so ein bisschen weiter raus schaut, wirklich einfach mal so ein paar Fronten, die mal eine anständige Menge Regen bringen, das ist leider im Moment nach wie vor nicht in Sicht.
0: Aber wir halten fest, Wanderwetter durchaus.
2: Das ist definitiv der Fall.
0: Simon Eschle, danke vielmals und jetzt ab in den Body. Mit den langen Unterhosen unten dran oder irgend so etwas.

Ganz guter Start in den Montagmorgen. 10 Minuten, dann haben wir morgen um 7 Uhr. Und dann hören Sie nochmal den ganzen zusammenfassenden Bericht in unserem heute Morgen zum Abstimmungssonntag. Gestern bis dorthin haben wir aber Ziff Malmquist und Mr. Casanova und zuerst gerade die Kapelle Alpsteiblick eine angenehme Tagwache. Genau die wünsche ich Ihnen, wo es so langsam am Tagen ist. Ganz gemütlich und einen schönen guten Montag.

0: Land von Massachusetts sind wir zurück in der Schweiz und sogar bei den Nachrichten zum heute Morgen in der Moderation am 7. ist Romana Kaiser.
1: Guten Morgen. Die Sendung heute steht nochmals ganz im Zeichen der Abstimmungen. Das wuchtige Nein zur Neutralitätsinitiative ist für die SVP eine weitere Niederlage in diesem Jahr. Wir fragen, warum ihre Kampagne mit der Friedenstaube nicht funktioniert hat und ob dieses Resultat gestern jetzt auch ein Vorentscheid für kommende Urnengänge ist. Mit mir im Studio heute früh ist Sandro Peter. Auch dieser Montag im Herbst wird quasi ein Sommertag.
2: Genau, guten Morgen. Es wird meist sonnig und es gibt sommerliche Temperaturen mit 24 bis 29 Grad.
1: Die Neutralitätsinitiative ist an der Urne gescheitert, und zwar deutlich. Gut 70% der Schweizer Stimmbürgerinnen und Stimmbürger haben Nein gesagt. Damit bleibt die Schweizer Neutralität, wie sie ist. Sie wird in der Bundesverfassung nicht verschärft. Ja, nach dieser klaren Abfuhr fühlen sich die Siegerinnen und Sieger bestärkt und sie hoffen, die SVP auch bei anderen Themen zu bezwingen. Inlandredaktor Elmar Plotzer.
3: Im Jahr 2026 hat die SVP bei Volksinitiativen bereits einige Niederlagen erlitten. Die SRG-Halbierungsinitiative, die Initiative gegen die 10 Millionen Schweiz und jetzt die Neutralitätsinitiative. Alle gescheitert. Sehr zur Freude von SP-Nationalrat Fabian Molina. Die Schweiz sei gar nicht so polarisiert, wie häufig behauptet werde.
4: Es gibt eine kleine Minderheit, die stur versucht, der restlichen Schweiz ihre Konzepte aufzudrücken, und die Stimmbevölkerung sagt wieder und wieder Nein zu diesen Ansätzen.
3: Niemand verliert gerne Abstimmungen. Und dennoch, SVP-Präsident Marcel Dettling gibt sich gelassen und schaut nach vorne.
5: Ja, stimmt. Einzelne Kämpfe, Initiativen haben wir verloren, aber die grosse Schlacht, die Mutter aller Abstimmungen, die steht bevor mit dem EU-Vertragswerk, und da sind wir gut vorbereitet.
3: Statt bei der Neutralität liegt sein Fokus auf den EU-Verträgen. Um sie geht es bereits diese Woche im Parlament. Die SVP will sich dabei mit klaren Positionen profilieren.
5: Ich kämpfe nach wie vor, dass im Nationalrat da Stände mehr kommt, damit überhaupt obligatorisch eine Abstimmung stattfindet zu diesem unsäglichen Unterwerfungsvertrag.
3: Ganz anders sieht das naturgemäß der Sozialdemokrat Fabian Molina. Gefährlich sind seines Erachtens die Forderungen und Positionen der SVP.
4: Sie würden unser Land wegführen vom Völkerrecht, von Regeln und vom Frieden damit auch. Und deshalb werden wir auch in Zukunft klare Kante zeigen und hoffen, dass sich dieser Trend fortsetzt.
3: Mit Trend meint Molina die Abstimmungsniederlagen der SVP. Denn nach der Abstimmung ist vor der Abstimmung. Die Europapolitik wird nächstes Jahr, wenn auch ein neues Parlament gewählt wird, eines der großen Themen sein, mit offenem Ausgang. Die Neutralitätsinitiative hat zwar gezeigt, dass die SVP bezwingbar ist, aber das ist keinesfalls ein Vorentscheid für kommende Urnengänge.
1: Der Beitrag von Inlandredaktor Elmar Plotzer. Ja, dieses deutliche Nein zur Neutralitätsinitiative, das habe ich heute früh eingeordnet mit Inlandredaktor Philipp Schremli. Ich habe ihn gefragt, warum der Abstimmungskampf der SVP mit der Friedenstaube auf den Plakaten, warum das nicht funktioniert hat.
6: Ja, eine Friedenstaube allein reicht offensichtlich noch nicht, um eine Abstimmung zu gewinnen. Und ehrlich gesagt bin ich auch nicht ganz sicher, ob es die Stimmbevölkerung den Initianten von Pro Schweiz und von der SVP wirklich abgekauft hat, dass sie jetzt die ganz großen Pazifisten sind und sich für den Frieden einsetzen. Da war die Kampagne der Gegenseite vermutlich eingängiger, wo ja konsequent von einer Pro-Putin-Initiative gesprochen wurde. Aber Friedenstaube hin oder her, bei den Initiantinnen und Initianten war aus meiner Sicht ganz grundsätzlich nicht das ganz große Feuer zu spüren, vor allem seitens der SVP. Außer Christoph Blocher, der ja viel Geld investiert hat in die Kampagne, hat sich die Parteispitze zurückgehalten und es ist schlicht nicht gelungen, mit dem Thema Emotionen zu schüren.
1: Das Abstimmungskomitee wollte die Neutralität in der Bundesverfassung sehr streng definieren. Das Stimmvolk wollte das offensichtlich nicht. Was ist denn jetzt für eine Neutralität gefragt?
6: Ja, das ist eine berechtigte Frage, weil tatsächlich wissen wir ja jetzt einfach nur, was die Stimmbevölkerung nicht will, nämlich eine in der Verfassung verankerte Definition von Neutralität, die den Bundesrat stark eingeschränkt hätte. In diesem Sinne ist das Resultat sicher auch eine indirekte Bestätigung der bisherigen Neutralitätspolitik des Bundesrats. Nur, wie der Bundesrat diesen Handlungsspielraum, den er nun behält, konkret künftig einsetzen soll, das dürfte weiterhin sehr umstritten bleiben in einer Welt, die komplex geworden ist. Steht die Schweiz diesbezüglich auch immer wieder unter starkem Druck bei dieser Abstimmung beispielsweise von Russland, das uns jetzt ja sogar die Neutralität abspricht, aber auch von den EU-Staaten, die kein Verständnis gehabt hätten, wenn wir die Sanktionen gegen Russland gekippt hätten. Und die nächste Diskussion in diese Richtung steht ja schon vor der Tür, nämlich im November die Abstimmung über die Lockerung des Kriegsmaterialgesetzes. Da geht es um die Frage, ob wir Waffenexporte erleichtern sollen, was das Thema Neutralität natürlich auch tangiert.
1: Reden wir noch kurz über die Rolle der SVP. Wir haben es vorhin im Beitrag gehört. Dieses Nein zur Neutralitätsinitiative, das ist jetzt schon die dritte Abstimmungsniederlage für die SVP in kurzer Zeit. Hat die wählerstärkste Partei den Draht zum Stimmvolk verloren?
6: Also das waren schon drei empfindliche Niederlagen für die SVP in diesem Jahr. Vor allem natürlich die Initiative zur 10-Millionen-Schweiz, wo sich die ganze Partei mit viel Leidenschaft in den Abstimmungskampf geworfen hat. Gleichzeitig muss man auch sagen, dass die Partei bei Wahlen in den letzten Monaten viele Erfolge gefeiert hat. Sie hat in zahlreichen Kantonen gewonnen und ihre Mandate in den Parlamenten ausgebaut. Was bleibt, ist vermutlich die Erkenntnis, wenn die SVP alleine zu Sachabstimmungen antreten muss, ohne bürgerliche Partner, ohne Unterstützung der Wirtschaft, dann hat sie es auch bei ihren Kernthemen schwer, Mehrheiten zu finden.
1: So viel zur Neutralitätsinitiative. Auch für die zweite nationale Vorlage für die Ernährungsinitiative gab es an der Urne gestern eine klare Abfuhr. Fast 73% der Stimmbürgerinnen und Stimmbürger haben Nein gesagt. Diese Initiative forderte unter anderem, dass die Schweiz mehr Lebensmittel selber produziert, und zwar deutlich mehr. Viele haben die Ernährungsinitiative als zu radikal eingestuft. Gab das den Ausschlag für das klare Nein? Die Frage geht nochmals an Inlandredaktor Philipp Schremli.
6: Ja, diese Initiative ist tatsächlich ein gutes Beispiel dafür, dass eine Volksinitiative bei der Schweizer Bevölkerung kaum Chancen hat, wenn sie als zu extrem wahrgenommen wird. Also, dass die Schweiz mehr Lebensmittel produzieren soll und das auch nachhaltig, da hätte wohl noch kaum jemand etwas dagegen einzuwenden gehabt. Aber die Initiative wollte halt konkret, dass der Selbstversorgungsgrad der Schweiz innerhalb von nur 10 Jahren von 40% auf 70% steigt. Und das hätte bedeutet, dass die Schweiz deutlich weniger tierische und dafür viel mehr pflanzliche Lebensmittel hätte produzieren müssen, die Landwirtschaft hätte sich massiv umstellen und die Menschen in der Schweiz hätten deutlich weniger Fleisch konsumieren müssen. Und genau diese Kombination aus weitreichenden Veränderungen und dem hohen Tempo dürfte vielen Menschen letztlich zu radikal gewesen sein.
1: Das die Einordnungen zu den beiden Volksabstimmungen, das war Inlandredaktor Philipp Schremli. Und online bei uns in der SRF News App zum Beispiel finden Sie noch viele weitere Informationen zum Abstimmungssonntag, genaue Resultate, Grafiken, weitere Analysen und zwar auch für sämtliche kantonale Vorlagen. Von den Abstimmungen in der Schweiz wechseln wir jetzt nach Frankreich. Dort wurde gestern ein Teil des Senats neu gewählt, als ein Teil der kleineren Kammer im Parlament. Und dabei hat das rechtsnationale Rassemblement National einen Erfolg gefeiert, Sandro Peter.
2: Ja, die Partei von Marine Le Pen hat es erstmals zur Fraktionsstärke geschafft. Für eine eigene Fraktion sind mindestens 10 Sitze nötig im französischen Senat. Das Rassemblement National kommt neu auf 14 Sitze von insgesamt 348 Sitzen.
1: Und was bringt das der Partei, dass sie jetzt erstmals Fraktionsstärke hat?
2: Ja, sie hat mehr Rechte im Senat, also das Rassemblement National bekommt nun zum Beispiel mehr Redezeit oder es gibt mehr Möglichkeiten beim Tagesprogramm mitzubestimmen.
1: Also verschiedene Vorteile im Senat selber, aber das Wahlresultat gilt auch als politisches Signal in Frankreich.
2: Marine Le Pen selbst hat gesagt, das sei ein historischer Sieg für ihr Rassemblement National. Marine Le Pen gilt ja als aussichtsreiche Kandidatin für die französischen Präsidentschaftswahlen. Diese finden im nächsten Jahr statt.
1: Weiter nach Serbien. Dort ist Staatspräsident Aleksandar Vučić vorzeitig aus dem Amt zurückgetreten.
2: Im Oktober gibt es vorgezogene Wahlen in Serbien und dort will Vučić als Spitzenkandidat antreten und Regierungschef werden. Denn als Präsident darf er nicht mehr wiedergewählt werden, weil er schon zwei Amtszeiten gemacht hat. Beobachterinnen und Beobachter der serbischen Politik gehen davon aus, dass sich Vučić über das Amt des Ministerpräsidenten an der Spitze halten will. Gegen den nun zurückgetretenen serbischen Präsidenten gab es schon mehrfach Proteste. Kritikerinnen und Kritiker werfen Vučić unter anderem einen autoritären Führungsstil vor.
1: Dann zu einem ganz anderen Thema, zur Berufsweltmeisterschaft in China. Da gibt es nämlich eine Erfolgsmeldung aus Schweizer Sicht. Die Schweiz hat 12 Medaillen geholt und gehört zu den besten Nationen, die angetreten sind.
2: Ja, viermal hat es eine goldene Medaille gegeben, und zwar in den Kategorien Hotelrezeption, Sanitär- und Heizungstechnik sowie Industrie

0: Schweiz Dritte hinter China und Korea. Bundespräsident Guy Parmelin hat den jungen Berufstätigen gratuliert und die Berufsbildung in der Schweiz gelobt.
1: Ja, und von der Berufs-WM noch zur Rad-WM, die findet gerade im kanadischen Montreal statt.
0: Und da gibt es einen neuen Weltmeister im Straßenrennen. Es ist der US-Amerikaner Brandon McNulty. Die besten Schweizer waren Mauro Schmid und Stefan Küng auf den Rängen 11 und 14. Die Börsendaten werden geliefert von SIX. Der Nikkei-Index in Tokio fällt um 0,1%. Der Euro wird zu 94,45 Rappen gehandelt. Der Dollar zu 82,97 Rappen.
1: Gut informiert in den Montagmorgen mit der Sendung «Heute Morgen». Verantwortlich für die Inhalte eben Simon Weber. Die Zeit 11 nach 7.
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3: Mit der Ricarda Trepp ganz schwungvoll gehen wir weiter bei dieser Musik. Da sehe ich nämlich gerade das Tanzturnier vor mir. Elegante Paar, Startnummern haben sie auf dem Rücken. Die Frauen, die Haare ganz streng hinterher fixiert. Sie nehmen Haltung ein und los geht's im Quickstep. Gut brauchen sie heute keine Startnummern und können einfach loslegen. Elegant und ganz wichtig bei dem Quickstep, immer schön lächeln.

0: Los Trovadores, vielleicht an einem Morgen, wo sie etwas Grossartiges am Vorbereiten sind, sich selber am Vorbereiten sind, weil es um sie geht, oder vielleicht für jemand anders, weil es der Geburtstag ist, gerade von einem Kind. Das geht ja nicht mehr so simpel, wie das zu meiner Zeit noch war, mit dem Schockispiel am Geburtstagsnachmittag, wo das Kind, das dran war, Händchen, Kappe und so weiter hat müssen anlegen und dann noch mit Gabel und Messer ein Stück Schocki wegschneiden können. Und irgend, bis dann die anderen wieder gewürfelt haben und auch irgendwie die richtige Zahl hatten, hat man dürfen weitermachen. Ja, das ist heute ein bisschen ein anderes Kaliber. Da bin ich froh, haben wir mittlerweile zwei Teenager-Kinder daheim. Elisabeth Zurgilgen nimmt uns hier zusammen mit Conny und Patrick in den Morgen rein.
1: Als Kind hatten sie viel Krach. Aber heute sind Schieren so etwas wie Freunde, Conny und ihre Brüder, der Patrick. Sie hat einen Mann und zwei Kinder und er ist im Moment verliebt und auch sonst meistens gut drauf. Und wenn sie manchmal jammert wegen ihrem Teilzeitjob oder wegen dem Kind, dann sagt er, ja, Conny, das Leben ist halt kein Kindergeburtstag. Und meint damit, das Leben sei kein Fest oder kein Zuckerschlecken. Und sie versteht es und muss die alle lachen. Aber heute nicht. Was weisst du schon von Kindergeburtstag? Hat sie gerieft. Morgen hat Tamara Geburtstag und das sei voll der Stress. Das sei doch keine Sache, hat er gemeint. Er erinnere sich gut. Kuchen, Kerzli und Schokicreme und nah all für uns zu schutten. Und sie hat ihm erklärt, dass das halt heute nicht mehr so sei. Einmal nicht hier in diesem Quartier. Da müssen wir etwas bieten. Die Eltern von Tamaras Freundin zum Beispiel, die haben extra einen Clown engagiert. Und die Meyers sind mit allen Geburtstagsgästen Pony reiten. Und zu über sie Europapark. Der Euro sei ja so günstig. Er helfe ihr, hat er gesagt. Am nächsten Tag war die Stube dekoriert, es hat genug zu essen gegeben, genug Spiele herum und genug Preise, die man hier gewinnen konnte. Es war nicht das ultimative Geburtstagsfest, aber so weit in der Ordnung. Der Patrick hat zwar im ganzen Quartier Maya suchen, weil die einfach davon gesprungen ist, als Tamara das Geschenk von der Nina vor ihrem ausgepackt hat. Dann ist er mit dem Simon zum Doktor, weil der beim Sackgumpen auf den Kopf gefallen ist. Und Conny muss frische Schminksachen kaufen, weil jemand mit den Alten im Gang an die Wand gemalt hat. Am Abend ist der Patrick komplett erledigt angehockt. Und sie hat gesagt, ja gell, Paddy, das Leben ist ja kein Kindergeburtstag. Zum Glück nicht, hat er gesagt. Zum Glück nicht.

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0: der Kunz. Und aber eben, aufstehen müssen sie gleich, sozusagen, dass da nicht sie einfach vollenden für sie. Vielleicht ist es auch irgendetwas anderes, aber eben um 20 Minuten vor der Nacht.
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0: Wir sind auf und munter und bereit. Simon Eschle von SRF Meteo, der Kollege. Dir geht's gut. Schönen guten Morgen.
2: Wunderbar geht's mir. Schönen guten Morgen
0: mit. Und sonst empfehle ich einfach schnell mal zum Fenster raus schauen. Also was wir da wieder für ein Spektakel haben mit dieser Sonne, die aufgeht, mit dem Tag, der erwacht, kaum wirklich.
2: Der Sonnenaufgang ist wunderbar, ganz wenig Wolken, so ein bisschen im Jura nah. Und den kannst du auch durch den Tag, durch den Jura, Westschweiz, vielleicht jemanden, die mal so ein paar höhere Wolkenfelder haben. Sonst, wenn man jetzt schon die Sonne sieht, man sieht sie dann den ganzen Tag häufig sogar auch vor wolkenlosem Himmel. Und natürlich passend zu so viel Sonnenschein wird es auch nochmal richtig warm, sommerlich warm, muss man da richtigerweise sagen. 24 bis 29 Grad gibt es. Vielleicht in Basel könnte es nach gestern gerade knapp auch nochmal für 30 Grad langen. Das sehen wir dann heute Nachmittag. Dazu ideales Wanderwetter oder man kann sogar den Sprung in den See wagen. Das geht heute beides wunderbar.
0: Das ist ja schon außergewöhnlich. Ende September. Irgendwas, was durch ist, mir auch ein bisschen mulmig, nicht ganz so wohl. Kommt denn da jetzt irgendwann einmal gleich noch der Niederschlag?
2: Vielleicht am Donnerstag, aber bis am Donnerstag geht es mal ähnlich weiter. Warm, sommerlich warm, viel Sonne, schieben die mal Wolken. Dann deutlich mehr Wolken auf den Donnerstag. Wie viel Regen die Wolken dann wirklich bringen, das ist noch ein bisschen unklar. Es sieht nicht nach mega viel aus. Und es gibt dann auch eine Abkühlung, wobei Abkühlung ist auch nicht der richtige Name. Wir haben nachher Temperaturen so gut um 20 Grad herum. Auch das ist für die Jahreszeit noch mild, von dem her. Es ist nicht mehr ganz so übertrieben warm wie jetzt. Aber so der Sommer, der hört noch nicht so ganz genau auf.
0: Und irgendwann wird es kommen.
2: Irgendwann muss es dann kommen, wenn, das ist leider noch ein bisschen der Stern. Aber ich würde mich auf diesen Tag freuen.
0: Ja, und wir tun auch jedes Regentröpfchen oder jede Zelle, glaube ich, ganz besonders beachten.
2: Absolut,
0: im Moment.
2: Absolut. Das ist immer ein Geschenk. Und da gibt es ein bisschen Regen, dann freuen wir uns immer alle bei der Meteo-Redaktion.
0: Und wir uns mit. Danke, Simon Eschli. Und wenn Sie unterwegs sind, gerade hinter dem Steuer in den Morgen reinfahren und auch gerade so Freude haben an dem Spektakel, das man hier beobachten könnt, dann haben wir jetzt noch den passenden Soundtrack dazu, wo Sie noch ein bisschen schmunzeln lassen vielleicht.

Kapelle Dünner, Ribari Brunner hier bei uns auf der SRF Musikwelle auf nach Frutiger. Und genauso Abwechslung, wie wir gerade gehört haben, vorher der Simon Wild oder noch vorher die Marianne Rosenberg mit «Er gehört zu mir». Also richtig eine schöne grosse Palette, für das stehen wir die SRF Musikwelle seit bald 30 Jahre. In dieser Woche feiern wir Musikwelle 531. So sind wir gestartet, 1996. Ja, und diese Zahl, die war tatsächlich die Adresse in der Luft von uns. 531 Kilohertz, das sind 531'000 Schwingungen pro Sekunde, ausgestrahlt auf Mittelwelle über den Landessender Beromünster. Wer

und musikalisch auch, aber bei gewissen guten Sachen, da bleiben wir natürlich sehr gerne. Und da gehören natürlich auch Beizenhöckler dazu, zu unserem Musikprogramm. Und die nehmen uns jetzt mit auf den Stoss, mit dem Stosslied.

0: Peace von den starken Freunden, wenn ich nochmal auf die Welt komme. Haben sie gesungen vor der Nacht hier bei uns auf der SRF Musikwelle. Und jetzt übernimmt der Romana Kaiser für's heute Morgen. Einen guten Morgen, Romana.
1: Guten Morgen. Die Abstimmungen sind auch heute Morgen noch bei uns im Fokus. Das Nein zur Neutralitätsinitiative beschert der SVP in diesem Jahr eine weitere Niederlage. Doch ihr Parteipräsident gibt sich kämpferisch. Die große Schlacht, sagt Marcel Dentling, die komme erst noch. Was er damit meint und wie ausländische Medien dieses Nein kommentieren, hören Sie gleich bei uns. Und etwas später in der Sendung schauen wir nach Frankreich. Dort feiert die rechtsnationale Partei von Marine Le Pen, das Rassemblement National, feiert im Senat nämlich erstmals jetzt eine eigene Fraktion. Zuerst aber gibt es noch ganz kurz den sommerlichen Wetterausblick mit Sandro Peter.
2: Guten Morgen. Ja, es wird meist sonnig bei sommerlichen 24 bis 29 Grad.
1: Ja, es ist ein wuchtiges Nein. Gut 70% der Stimmberechtigten haben die Neutralitätsinitiative an der Urne abgelehnt. Das heisst, die Schweizer Neutralität bleibt, wie sie ist. Sie wird in der Bundesverfassung nicht verschärft. Ja, und jetzt nach dieser klaren Absage wittern die Siegerinnen und Sieger Morgenluft. Sie hoffen, die SVP auch bei anderen Themen zu bezwingen. Inlandredakteur Elmar Plotzer.
3: Im Jahr 2026 hat die SVP bei Volksinitiativen bereits einige Niederlagen erlitten. Die SRG-Halbierungsinitiative, die Initiative gegen die 10 Millionen Schweiz und jetzt die Neutralitätsinitiative. Alle gescheitert. Sehr zur Freude von SP-Nationalrat Fabian Molina. Die Schweiz sei gar nicht so polarisiert, wie häufig behauptet werde.
4: Es gibt eine kleine Minderheit, die stur versucht, der restlichen Schweiz ihre Konzepte aufzudrücken, und die Stimmbevölkerung sagt wieder und wieder Nein zu diesen Ansätzen.
3: Niemand verliert gerne Abstimmungen. Und dennoch, SVP-Präsident Marcel Dettling gibt sich gelassen und schaut nach vorne.
5: Ja, stimmt. Einzelne Kämpfe, Initiativen haben wir verloren, aber die grosse Schlacht, die Mutter aller Abstimmungen, die steht bevor mit dem EU-Vertragswerk, und da sind wir gut vorbereitet.
3: Statt bei der Neutralität liegt sein Fokus auf den EU-Verträgen. Um sie geht es bereits diese Woche im Parlament. Die SVP will sich dabei mit klaren Positionen profilieren.
5: Ich kämpfe nach wie vor, dass im Nationalrat der Stände mehr kommt, damit überhaupt obligatorisch eine Abstimmung stattfindet zu diesem unsäglichen Unterwerfungsvertrag.
3: Ganz anders sieht das naturgemäß der Sozialdemokrat Fabian Molina. Gefährlich sind seines Erachtens die Forderungen und Positionen der SVP.
4: Sie würden unser Land wegführen vom Völkerrecht, von Regeln und vom Frieden damit auch. Und deshalb werden wir auch in Zukunft klare Kante zeigen und hoffen, dass sich dieser Trend fortsetzt.
3: Mit Trend meint Molina die Abstimmungsniederlagen der SVP. Denn nach der Abstimmung ist vor der Abstimmung. Die Europapolitik wird nächstes Jahr, wenn auch ein neues Parlament gewählt wird, eines der großen Themen sein, mit offenem Ausgang. Die Neutralitätsinitiative hat zwar gezeigt, dass die SVP bezwingbar ist, aber das ist keinesfalls ein Vorentscheid für kommende Urnengänge.
1: Das der Beitrag von Inlandredaktor Elmar Plotzer. Dieses deutliche Nein zur Neutralitätsinitiative ordnen wir jetzt ein, live mit Inlandredaktor Philipp Schremli. Die SVP, die hat ja viel in die Ja-Kampagne investiert, hat prominent mit der Friedenstaube für die Initiative geworben. Die Plakate waren im öffentlichen Raum sehr präsent. Trotzdem jetzt diese klare Niederlage, zeigt das, dass sich Abstimmungen nicht kaufen lassen?
6: Ja, oder vielleicht hätte es einfach noch viel, viel mehr Geld gebraucht. Aber Spaß beiseite, die Initiantinnen und Initianten der Neutralitätsinitiative haben tatsächlich sehr viel Geld in die Hand genommen. Rund 6 Millionen Franken war das Budget und damit rund dreimal höher als dasjenige der Gegenseite. Wobei alleine Christoph Blocher rund 4 Millionen Franken für die Kampagne beigesteuert haben soll. Und die besagten Plakate mit den Friedenstauben waren ja auch tatsächlich überall zu sehen. Aber am Ende nützt nützt auch die teuerste Kampagne nichts, wenn zwei entscheidende Dinge fehlen. Erstens ein breites Bündnis. Pro Schweiz und die SVP standen mit ihrer Initiative isoliert da und das hat es für sie schwierig gemacht. Und zweitens, vermutlich gab es in der Bevölkerung einfach keinen Problemdruck. Die Menschen haben schlicht die Notwendigkeit nicht gesehen, warum man dem Bundesrat so ein starres Neutralitätskorsett anziehen sollte.
1: Die Neutralitätsinitiative hat im Vorfeld auch im Ausland zu reden gegeben. Wie fallen denn jetzt die Reaktionen dort aus zum Abstimmungsresultat?
6: Nun, die meisten westlichen Medien sehen im Nein eine Absage der Schweiz an einen pro-russischen Kurs. Die deutsche Wochenzeitung Die Zeit bringt das pointiert auf den Punkt und schreibt, die Eidgenossen wollen nicht mit Putin kuscheln. Viele internationale Kommentatoren betonen zudem, dass die Schweiz mit einem Ja zur Neutralitätsinitiative außenpolitisch völlig isoliert gewesen sei. Die Nachrichtenagentur Reuters und die Times of India schreiben, dass bei einer Annahme die Zusammenarbeit mit der NATO und der EU massiv gefährdet gewesen wäre. Interessant ist natürlich auch der Blick nach Russland. Der kremlnahe Sender Russia Today versucht, die Niederlage klein zu reden und schiebt die Schuld auf die angeblich schlechte Kampagnenführung und die Medienberichterstattung. Zusammenfassend kann man also sagen, vor allem die westlichen Medien reagieren positiv, weil die Schweiz ein verlässlicher Partner bei Sanktionen bleibe.
1: Das die Live-Informationen von Inlandredaktor Philipp Schremli. Ja, auch für die zweite nationale Vorlage für die Ernährungsinitiative gab es an der Urne gestern eine klare Abfuhr. Fast 73% der Stimmbürgerinnen und Stimmbürger sagten Nein. Diese Initiative hat unter anderem gefordert, dass die Schweiz mehr Lebensmittel selber produzieren soll und zwar deutlich mehr. Auch deshalb wurde die Vorlage von vielen als zu radikal eingestuft. Ich habe Inlandredaktor Philipp Schremli gefragt, ob das den Ausschlag für das klare Nein gegeben hat.
6: Ja, diese Initiative ist tatsächlich ein gutes Beispiel dafür, dass eine Volksinitiative bei der Schweizer Bevölkerung kaum Chancen hat, wenn sie als zu extrem wahrgenommen wird. Also, dass die Schweiz mehr Lebensmittel produzieren soll und das auch nachhaltig, da hätte wohl noch kaum jemand etwas dagegen einzuwenden gehabt. Aber die Initiative wollte halt konkret, dass der Selbstversorgungsgrad der Schweiz innerhalb von nur 10 Jahren von 40% auf 70% steigt. Und das hätte bedeutet, dass die Schweiz deutlich weniger tierische und dafür viel mehr pflanzliche Lebensmittel hätte produzieren müssen, die Landwirtschaft hätte sich massiv umstellen und die Menschen in der Schweiz hätten deutlich weniger Fleisch konsumieren müssen. Und genau diese Kombination aus weitreichenden Veränderungen und dem hohen Tempo dürfte vielen Menschen letztlich zu radikal gewesen sein.
1: Die Einordnung von Inlandredaktor Philipp Schremli. Online bei uns in der SRF News App finden Sie noch viele weitere Informationen zum Abstimmungssonntag. Genaue Resultate, Grafiken, Reaktionen. Und zwar nicht nur für die nationalen Vorlagen, sondern natürlich auch für sämtliche kantonalen Urnengänge. Ins Ausland jetzt, nach Frankreich. Dort wurde gestern ein Teil des Senats neu gewählt. Und dabei hat das rechtsnationale Rassemblement National einen Erfolg gefeiert, Sandro Peter.
2: Die Partei von Marine Le Pen hat es erstmals zur Fraktionsstärke geschafft. Für eine eigene Fraktion sind mindestens 10 Sitze nötig im französischen Senat. Das Rassemblement National kommt neu auf 14 Sitze von insgesamt 348 Sitzen.
1: Und was bringt das der Partei konkret, wenn sie jetzt Fraktionsstärke hat?
2: Ja, sie hat mehr Rechte im Senat. Das Rassemblement National bekommt nun zum Beispiel mehr Redezeit oder es gibt mehr Möglichkeiten, beim Tagesprogramm mitzubestimmen.
1: Also verschiedene Vorteile im Parlament selber natürlich, aber das Wahlresultat gilt auch als politisches Signal in Frankreich.
2: Ja, Marine Le Pen selbst hat sogar gesagt, das sei ein historischer Sieg für ihr Rassemblement National. Marine Le Pen gilt ja als aussichtsreiche Kandidatin für die französischen Präsidentschaftswahlen. Die finden im nächsten Jahr statt.
1: Weiter nach Serbien. Dort ist Staatspräsident Aleksandar Vučić vorzeitig aus seinem Amt zurückgetreten.
2: Im Oktober gibt es vorgezogene Wahlen in Serbien und dort will Vučić als Spitzenkandidat antreten und Regierungschef werden. Denn als Präsident darf er nicht mehr wiedergewählt werden, weil er schon 2 Amtszeiten gemacht hat. Beobachterinnen und Beobachter der serbischen Politik gehen davon aus, dass sich Vučić über das Amt des Ministerpräsidenten an der Spitze halten will. Gegen den zurückgetretenen serbischen Präsidenten gab es schon mehrfach Proteste. Kritikerinnen und Kritiker werfen Vucic unter anderem einen autoritären Führungsstil vor.
1: Dann geben auch die World Skills zu reden heute früh, die Berufsweltmeisterschaften in China. Dort gibt es eine Erfolgsmeldung aus Schweizer Sicht. Die Schweiz hat nämlich 12 Medaillen geholt und gehört damit zu den besten Nationen, die angetreten sind.
2: 4-mal hat es eine Goldmedaille gegeben, und zwar in den Kategorien Hotelrezeption, Sanitär- und Heizungstechnik sowie Industrie 4.0. Da geht es unter anderem um die Digitalisierung oder Cybersicherheit. Am Ende wurde die Schweiz Dritte hinter China und Korea. Bundespräsident Guy Bamler hat den jungen Berufstätigen gratuliert und die Berufsbildung in der Schweiz gelobt.
1: Ja, und von der Berufs-WM schauen wir noch zur Rad-WM im kanadischen Montreal.
2: Da gibt es einen neuen Weltmeister im Straßenrennen. Es ist der US-Amerikaner Brandon McNulty. Die besten Schweizer waren Mauro Schmid und Stefan Küng auf dem 11. und dem 14. Platz. Zu den Börsendaten, geliefert von SIX. Der Nikkei-Index in Tokio fällt um 0,3%. Der Euro wird zu 94,55 Rappen gehandelt, der Dollar zu 83,07 Rappen.
1: Die Sendung heißt «Heute Morgen». Verantwortlich für die Inhalte ist Simon Weber. Die Zeit jetzt dann gleich 7:55.
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0: Drei Worte. Du bist frei. Das klingt doch auch gut. Nach der Nacht, Montagmorgen, der Wecker hat zwar schon entschieden, wenn der Tag anfängt, was wir daraus machen, das liegt dann wieder ganz bei uns. Zuversicht und Mut beim Entscheiden, das wünsche ich Ihnen, die Ricarda Trepp mit Waterloo and Robinson. Du bist frei. Und ich freue mich, wenn Sie anrufen heute zum Mitmachen beim Morgenquiz 0848 531 531. Los geht's!

0: Tranquille, petite Ange. Nur ruhig, kleiner Engel. Und du bist frei. Was haben denn wir heute für Titel? So richtig schön motivierend in den Montagmorgen rein. Und jetzt tun wir ein bisschen abklopfen und ablosen, was bei Ihnen so vielleicht auch noch hängen geblieben ist. Oder wie gut, dass Sie einfach einschätzen können, ob etwas echt könnte stimmen oder nicht. Das machen wir fünfmal in Drucken in den Tümen. All denen, die daheim mitraten sind, dass das heute vielleicht auch für Sie richtig gut läuft.
1: Ja oder nein?
2: Präsentiert von Sister Act, das Musical, in der Markhalla in Zürich.
0: Ja, und das Herz ein bisschen schneller pöpperle tut jetzt vielleicht das Winterthur Wülflingen bei unserem Mitspieler Tommy Kamer. Einen guten Morgen, Tommy.
3: Ja, guten Morgen miteinander.
0: Und ich sage das extra noch so, weil du mir gesagt hast, du möchtest gerne diese Tickets gewinnen. Darum drücken wir natürlich alle richtig fest. Was gefällt dir so an dem Musical Sister Act?
3: Einfach das ganze Musical, nicht einmal etwas Spezielles.
0: Einfach auch die Musik und Stimmung und so, dass es einem richtig gut mitrupft.
3: Ganz genau, ja.
0: Um vielleicht noch ganz kurz dich ein bisschen kennenlernen. Du bist pensioniert, erst seit einem Jahr, hast du gesagt. Bist auch gerne unterwegs, gehst wandern, gehst gerne mit dem Schiff oder auch Zug. Das kommt natürlich auch von deinem Beruf her. 40 Jahre lang bist du Kundenbegleiter gewesen oder eben, wie es zu deiner Lehrzeit noch geheissen hat, Kondukteur. Und dann habe ich dich gefragt, hat es da eine Strecke gegeben, die du auch gerne gemacht hast und geschafft hast, am Morgen früh eingestiegen bist und gewusst hast, heute ist mein Tag, heute habe ich die und die Strecke. Und dann hast du so gesagt, glaub, mit den Seen hast du es, gell? Was hat es da für deine Strecken gehabt?
3: Also ich bin ganz gerne mit auf Romanshorn rausgefahren, mit dem Bodensee. Am Morgen früh hat das seinen Reiz gehabt, wenn die Sonne aufgegangen ist. Oder auch der Wallensee hat mich sehr fasziniert. Einfach Morgenstimmung vor allem.
0: Zum mal rauszuschauen. Hast du denn da überhaupt Zeit gehabt? Nebst dem, dass man da müssen kontrollieren und durch den Zug laufen und dann schwanken und ruckeln? Es hat noch vielleicht Gepäck im Weg?
3: Also mein Lehrmeister hat halt gesagt, nimm dir noch ein bisschen Zeit zum Rauszuschauen. Oh, nimm dir die Zeit einfach so kurze Minuten zu weh.
0: Das ist, glaube ich, auch grundsätzlich wichtig. Bei allem, was man macht, vielleicht kurz einmal innehalten einen Moment und überlegen, was mache ich da eigentlich? Und dann entweder geniessen oder setzen lassen und dann wieder weitermachen. Du hast einen Haufen erlebt, die ganze Umwandlung. Wir haben es vorher gehabt miteinander, wie das vom Kursbuch und den Preisbüchli, die es gegeben hat, wie viele Strecken von so bis so etwa kostet. Das hast du alles noch nachschlagen müssen, die Kilometer zusammenzählen. Und heute sind das ein paar Klick am Gerätli. Dafür hast du lernen, das Gerätli und das Gerätli bedienen. Das ist dann wieder die andere Geschichte.
3: Ja. Das ist so. Wir haben da schon eine rechte Veränderung miterlebt.
0: Eine Veränderung. Und ganz ruhig und innehalten, das ist vielleicht bei unserem Quiz auch noch ein ganz guter Weg. Überlegen, könnte das stimmen oder nicht. Und da dafür drücke ich ganz, ganz fest stimmen, dass das klappt heute. Und du mindestens 5 richtige hast, dann gibt es nämlich 2 Tickets, dann könntest du deine Frau auch noch gerade mitnehmen. Wir legen los, Tommy.
3: Legen wir los, die Truppe.
0: Wir feiern in dieser Woche ja unser 30-Jähriges und darum haben wir das Quiz auch recht in dieser SRF-Musikwelle-Farbe, sage ich mal, eingehaucht. Und ich behaupte als erstes gerade das hier, was wir hören.

0: Das hier, das war früher das Signet von der Musikwelle zur Stundenbegrüßung.
1: Nein, ich sage nein.
0: Ein Nein? Gut, dann gehen wir gleich mit der zweiten Behauptung weiter. Im «Wünsch dir was» heute am Nachmittag nach den Zweinen. Da gehören Sie auch zu unserem Jubiläum. Die nächsten drei Tage bekannte Stimmen von früher. Heute ist das die Bea Schenk. Sie ist pensioniert mittlerweile. Und ich behaupte, die Bea Schenk, sie redet Bündnerdeutsch.
1: Ich sage auch nein, der Name tönt gar nicht bündnerisch.
0: Dann sind wir bei der Behauptung 3, Tommy. Wo die Musikwelle 1996 auf Sendung gegangen ist, da hat es Google noch nicht gegeben.
1: Das sage ich ja.
0: Dann sind wir bei der vierten Behauptung. Am Donnerstag ist dann noch das grosse Jubiläumswunschkonzert bei uns. 10 Stunden können Sie aussuchen. Total sind das 5'500 Musiktitel, die die SRF Musikwelle parat hat. Also haben wir ein Repertoire von 5'500 Titeln. Ja oder nein?
1: Ich sage auch ja.
0: Du sagst auch ja. Und dann haben wir die fünfte Behauptung. Da ist die Musikwelle. Den Namen, den verdanken wir am damaligen Chef. Das war ein begeisterter Surfer. Mit Musikwelle hat für ihn Mitte 90er Jahre den perfekten Namen gefunden als Surfer. Kommt es vom Surfen her, die Musikwelle? Ja oder nein?
1: Ich sage auch ja.
0: Du sagst auch ja, dass er vom Surfen herkommt. Gut, dann möchte ich mal hören, Tommy Kamer, was hast du das Gefühl, wie viele stimmen von deinen drei?
1: Ich habe drei richtig.
0: Gut, dann wollen wir doch gerne auflösen. Da gehen wir gerade durch mit der Stundenbegrüßung, das Signet, das wir gehört haben. Wir können noch mal kurz drei hören, während ich auflöse. Das hat wirklich früher so getönt, Tommy. Früher ist es so losgegangen auf der SRF Musikwelle, noch schön gemächlich und ruhig. Also das war ein Fehlstart, ein klassischer.
1: Ja, wirklich.
0: Bei der Bea Schenk, da lassen wir sie am besten gerade selber auflösen, ob sie Bündnerdeutsch schwätzt oder nicht.
2: Ich bin Bea Schenk und ich zeige euch sehr gerne in meiner Stadt Bern, einen Ort, der wahnsinnig viel zu bieten hat.
0: Und da ist sie in Rosengarten. Das ist gerade alles andere als Bündnerdeutsch. Das ist der schöne Berner Dialekt, wo Bea Schenk schwätzt, den wir heute Nachmittag hören können. Der erste Punkt. Gut. Dann haben sie ganz in aller Ruhe überlegt und ja gesagt, dass es Google dann noch nicht gegeben hat im 96. Das ist sehr gut. Die SRF Musikwelle, die ist nämlich älter als Google. Das ist die zweite Übereinstimmung. Und bei diesen 5'500 Musiktiteln, die SRF Musikwelle hat, jawohl, das stimmt, dass sie da ja gesagt haben. Wir haben 5'500 Musiktitel, sie dürfen aber ruhig noch als Null dranhängen. Es sind nämlich 55'000 Musiktitel, aber ein Ja, weil wir ja 5'500 auch haben, ist ein Ja natürlich auch richtig, einfach noch ein paar mehr. Dann haben wir hier ihre drei Übereinstimmungen. Jetzt müsste das mit dem Surfen nicht stimmen, dass wir da verdoppeln können. Ich gehe noch mal tief in die Geschichte dieser SRF Musikwelle schauen, was dort für ein Chef war, ob dort einer begeistert gesurft hat und darum auf Wellen geritten ist. Die SRF Musikwelle. Das ist früher, sind Radiowellen durch die Luft transportiert worden. Der Landessender Beromünster, der hat das Programm, das Radioprogramm auf Mittelwellen ausgestrahlt. Also das Radio auf 531 kHz. Dort hat man dann, wenn man dort hergedreht hat, hat man diese Musikwellen gefunden. Nicht um von irgendeinem Surfer, nicht um von einem Chef, der liebend gerne gesurft hat, sondern einfach Radiowellen. Und Mittelwelle, darum ist es Musikwelle geworden. Was aber für sie bedeutet, 1, 2, 3. Das haben sie jetzt aber gut gemacht. Jetzt haben sie von 3 können verdoppeln auf 6. Und das bedeutet, sie gehen Sister Act schauen. Und das nicht allein, nein, sondern mit ihrer Frau. Ich gratuliere ganz, ganz herzlich.
1: Ja, danke. Ich habe jetzt wirklich gerötelt.
0: Ja, Das hat man auch gemerkt.
1: Zurückgetreten.
0: Aber sie haben das gut umschifft, muss ich sagen. Und etwa die mit Rötle. Ja. Und das Entscheidende ist, und da kommt ihnen eben das wieder innen haben und ruhig bleiben, sie haben sich selber richtig gut eingeschätzt. Und das hat sie rausgeholt. Schön.
1: Ja, sicher, ja, super. Und jetzt klatscht jemand. Jemand klatscht.
0: Ja, ich kann mir vorstellen, wer.
1: Ja.
0: Ja, dann einen ganz schönen Tag. Und heute an der Vega Zweifelden, die ist ja heute auch noch viel Vergnügen, wenn sie gehen.
1: Danke. Danke. Werden wir sicher haben.
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0: Der Tommy Kamer von Winterthul-Wülflingen. Ihm haben wir Freude machen mit den 2 Tickets für das Musical Sister Act.

0: Nokris und einmal noch, das ist eigentlich ein ganz gutes Stichwort. Von ihrem neuen Song kann man für ganzen Haufen brauchen.
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0: Simon Eschle, Kollege von SRF Meteo, guten Morgen.
2: Guten Morgen miteinander.
0: Wir beide sagen einmal noch in den Seegumpen.
2: Das kannst du heute. Wunderbar. Es wird nämlich nochmal richtig sommerlich. Die Seetemperaturen, die sind also bei rund 20 Grad. Also Halbwilersee, Greifensee, Zugersee, so rund 21 Grad. Bodensee, Vierwaldstättersee, noch ein bisschen tiefer. Aber man kann gut reingehen. Und wenn man aus dem Wasser rauskommt, dann ist es auch warm. Die Lufttemperatur heute Nachmittag so 24 bis 29 Grad. Basel vielleicht sogar knapp wieder mit 30 Grad. Könnte es einen Hitzetag geben. Also richtig heiß. Wenn man jetzt sagt, Baden, das ist nicht so das. Man kann auch wunderbar wandern, auch in der Höhe. Ob es warm, dazu den ganzen Tag plus minus sonnig. Nur so ein bisschen im Westen Jura, etwa die mal ein paar Wolkenfelder. Von dem her nochmal ein Sommertag im September.
0: Letzte Woche haben wir zwischendurch mal eine fiese Beise gehabt. Ist das ein Thema?
2: Wind ist fast kein Jummer. Dann bist du schon fast glücklich, wenn du ein kleiner Wind hast, der ein bisschen Erfrischung bringt.
0: Ja, also und das geht auch ähnlich weiter. Wolkenlos, fast Sonne. Temperaturen?
2: Die bleiben, also morgen Mittwoch bleiben es 24 bis 28
0: morgen
2: Grad.
0: Morgen
2: Dienstag und Mittwoch, so meine die beiden Tage, morgen und übermorgen. Es bleibt warm, immer noch viel Sonnenschein, wirst aber dann doch etwa die Wolkenfelder haben. Die könnten vielleicht gerade am Mittwoch auch mal ein bisschen dichter sein im Westen, vielleicht mal ein bisschen Schatten geben. Aber bei rund 25 Grad stört das, glaubt dann niemand.
0: Und dann kommt der Regenschirm am Donnerstag.
2: Das wäre schön, aber er wird leider nicht überall kommen. Es kommt tatsächlich eine Front zu uns, die bringt sicher mal viele Wolken. Wie viel Regen sie dann bringt und wo genau, da sind die Modelle jetzt einmal ein bisschen schücher geworden mit dem Regen. Also der flächige, grosse Regen, der ist ja nach wie vor nicht in Sicht. Und ich hoffe, dass er irgendwann in diesem Jahr dann mal noch in Sicht ist.
0: Oh, du machst mir Freude. Was haben wir? 28. September?
2: Ja, nach 4 Monaten kaum ohne Regen ist
0: ist wirklich ganz schlimm. Ja.
2: Das ist sehr schön, einfach mal ein paar Tage regnen und dann kann sich die Natur erholen.
0: Ja, genau. Da sprichst du, glaube ich, uns allen richtig schön aus dem Herzen. Als Austernerbub gehst du heute Nachmittag noch in den Halbwilersee. Nein, in den Greifensee. Ja, nur weil du vom Halbwilersee geredet hast, hat mich irritiert.
2: Nein, ich habe mir eine Teamsitzung am Nachmittag und alles. Und ein bisschen erholen muss ich mich auch noch von der Frühschicht. Darum heute leider keine Zeit.
0: Du bist noch jung, das geht alles geschmeidig durch. 20 war, das ist der Florian Arsch.

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1: Die Nachrichten von SRF um 9 mit Michael Wieland und diesen Themen. Abstimmung über die Schweizer Neutralität. Das klare Nein der Schweizer Stimmbevölkerung sorgt auch im Ausland für Schlagzeilen. Und 12 Medaillen an den Berufsweltmeisterschaften. Die Schweizer Delegation beendet die World Skills auf dem 3. Platz. Das Wetter, es ist meist sonnig bei 24 bis 29 Grad. Mit 70% Nein-Stimmen haben die Stimmberechtigten die Neutralitätsinitiative verworfen, gestern. Damit wird die immerwährende und bewaffnende Neutralität nicht in der Bundesverfassung verankert. Die Abstimmung über die Neutralität der Schweiz interessierte nicht nur in der Schweiz, sondern auch im Ausland. Inlandredaktor Philipp Schremli fasst Reaktionen zusammen.
2: Die meisten westlichen Medien sehen im Nein eine Absage der Schweiz für einen prorussischen Kurs. Die deutsche Wochenzeitung Die Zeit bringt das pointiert auf den Punkt und schreibt, die Eidgenossen wollen nicht mit Putin kuscheln. Viele internationale Kommentatoren betonen zudem, dass die Schweiz mit einem Ja zur Neutralitätsinitiative außenpolitisch völlig isoliert gewesen wäre. Die Nachrichtenagentur Reuters und die Times of India schreiben, dass bei einer Annahme die Zusammenarbeit mit der NATO und der EU massiv gefährdet gewesen wäre. Und der US-Rundfunk NPR merkt an, dass die Schweizer Bevölkerung wohl gemerkt habe, dass eine starre, alte Neutralität das Land nicht vor modernen Bedrohungen schütze. Interessant ist auch der Blick nach Russland. Der kremlnahe Sender Russia Today versucht die Niederlage kleinzureden und schiebt die Schuld auf eine angeblich schlecht geführte Kampagne und die Medienberichterstattung. Zusammenfassend kann man sagen, vor allem die westlichen Medien reagieren positiv, weil die Schweiz ein verlässlicher Partner bei den Sanktionen und in der europäischen Sicherheitsarchitektur bleibe.
1: Philipp Schremli. Abgelehnt haben die Stimmberechtigten gestern auch die zweite nationale Vorlage, die Ernährungsinitiative. Sie wollte unter anderem den Selbstversorgungsgrad der Schweiz deutlich erhöhen, zum Beispiel durch mehr pflanzliche und weniger tierische Produktion. Rund 73% sagten Nein dazu. Russland plane weitere Sabotageakte in Europa und Angriffe auf die Demokratie. Das zeigten Geheimdienstinformationen, sagt die EU-Außenbeauftragte Kaja Kallas vor einem Treffen der EU-Verteidigungsministerinnen und Minister in Brüssel. Dort ist auch die weitere militärische Unterstützung der Ukraine ein Thema.
3: We need to be vigilant because we see in the intelligence that Russia is planning more sabotage acts and actually, you know, attacks against our democracy to divide our society, to intimidate our societies from refraining to help Ukraine.
1: Russland wolle die Gesellschaft spalten und einschüchtern, damit die Unterstützung für die Ukraine ende, so die EU-Außenbeauftragte Kaja Kallas. Europa müsse wachsam sein. Russland bestritt in der Vergangenheit solche Vorwürfe jeweils oder äußerte sich nicht dazu. Weitere Meldungen aus dem Ausland. In Frankreich feiert das rechtsnationale Rassemblement National einen weiteren Wahlerfolg bei den Senatswahlen. Die Partei von Marine Le Pen schafft es in der kleineren Parlamentskammer erstmals zur Fraktionsstärke. Damit bekommt sie mehr Mitspracherecht. Und Kongo-Kinshasa kämpft seit Monaten gegen eine Ebola-Epidemie. Nun ist die Zahl der bestätigten Ebola-Fälle auf über 8'000 gestiegen, das sagt das Nationale Institut für öffentliche Gesundheit. Bisher seien fast 4'000 Todesfälle bestätigt worden. An den Berufsweltmeisterschaften WorldSkills hat die Schweizer Delegation in diesem Jahr 12 Medaillen geholt, 4 davon in Gold. Einen Weltmeistertitel holt die Schweiz in den Kategorien Hotelrezeption, Sanitär- und Heizungstechnik sowie Industrie 4.0. Da geht es unter anderem um die Digitalisierung oder Cybersicherheit. Insgesamt waren rund 40 junge Berufstalente aus der Schweiz in China mit dabei. Sie traten gegen 1400 Wettkämpferinnen und Wettkämpfer an. Die Schweiz schloss die World Skills auf dem 3. Platz ab, hinter China und Korea. Auch Bundespräsident Guy Parmelin gratulierte den jungen Berufsleuten. Die Devisenkurse von SIX, der Euro wird zu 94,51 Rappen gehandelt, der Dollar zu 83,08 Rappen. Und der Blick aufs Wetter. Es ist meist sonnig bei sommerlichen 24 bis 29 Grad. Vor allem im Westen hat es zeitweise aber hohe Wolkenfelder. Das waren Nachrichten von Radio SRF. Verantwortlich Corinna Heinzmann.
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5: Und jetzt nehmen wir uns Zeit für Geburtstagskinder an dem Montagmorgen. Heute dürfen wir gerade ein paar Hörerinnen und Hörer ganz herzlich gratulieren. Zweimal zum 95. und sogar zu einem 101. Geburtstag. Da kommen ein Haufen Lebensjahr zusammen und ein Haufen Geschichten. Da freue ich mich drauf und freue mich auch, dass Sie da sind. Da ist Ricarda Trepp. Guten Morgen.

Ja, da schwenken wir fröhlich der kunterbunte Mexican Hut und tanzend dazu mit dem Mexikanerhut und schwingende und freuen uns auf den Geburtstag, wo wir miteinander dürfen feiern. Und 95 wird heute Frau Ramona Rosmarie Weibel-Ledermann zu Niederbipp im Kanton Bern. Zu dem ganz besonderen Geburtstag da gratulieren die Einwohnergemeinde und der Gemeinderat von Niederbipp und wünschen Ihnen, liebe Frau Ramona Rosmarie Weibel-Ledermann, viel Glück und vor allem gute Gesundheit. Und wir hier vom Team von SRF Musikwelle schliessen uns natürlich ganz gerne diesen lieben Glückwünschen an und hoffen Sie, Frau Weibel, haben richtig einen schönen, guten 95. Und wir haben nochmal einen 95. wo wir feiern können. Wir gehen weiter ins Entlebuch in den Kanton Luzern. Die Päuli von Holzen Schwarzentruber, die feiern heute auch den 95. Geburtstag. Ihre Kinder Rita, Noldi, Marie-Therese und Beat mit ihren Partnerinnen und Partnern, die freuen sich auch fest, dass es ihnen so gut geht und sie jeden Tag bei guter Gesundheit können die verbringen. Und sie wünschen ihnen von Herzen weiterhin viel Freude, ganz viel Glück auch und noch ein Haufen schöne Jahre. Und von Ihnen allen alles, alles Gute zu dem 95. Geburtstag. Und da schliessen wir uns sehr gerne an. Liebe Päuli von Holzen, Schwarzentruber, wir vom Team wünschen Ihnen alles, alles Gute. Ganz einen glücklichen, wunderbaren 95. Geburtstag, wo Sie so richtig mit der Sonne um die Welt strahlen mögen.

Der Obwaldner oder das Obwaldner Trachtenchörli haben Sie hier gehört mit so wunderbar für die beiden 95-jährigen Ramona Rosmarie Weibel-Ledermann von Niederbipp und auch für die 95-jährige Beuli von Holzen Schwarzentruber, die heute das Entenbuch feiern darf. Und jetzt. Jetzt gibt es 101 Jahre, die wir feiern dürfen. Es geht auf Kirchlerau in den Kanton Aargau. Und dort feiert heute Frau Dorli Weiss der 101. Geburtstag. Und zu ihr haben uns gerade ein paar liebe Grüße erreicht. Dorli ist nämlich auch mit 101 Jahren eine bemerkenswert aktive Frau. Sie interessiert sich sehr für Fußball, für das Skifahren, für Sport ganz allgemein, kümmert sich gut um sich selber und um das gepflanzte Gemüse, das sie selber auch noch pflanzt. Und sie kümmert sich auch um die vielen Blumen, um ihren grossen Balkongarten. Und sie macht immer noch den ganzen Haushalt selber. Hinter ihr liegt auch ein schwieriges Jahr. Im Frühling da hat sie von ihrem geliebten Rudi Abschied nehmen. Und ihre Familie beschreibt Dorli als eine bewundernswert tapfere Frau, die trotz allem neugierig und vielseitig interessiert geblieben sei. Ganz herzlich gratulieren Monika und Paul von Bosswil, Erika und Günther von Gretzenbach und auch ihre Freunde vom Seniorenmittagstisch. Und auch Heidi und Anna-Rose schicken ganz einen besonderen Geburtstagsgruß. Sie alle wünschen Ihnen, liebes Dorli, Gesundheit, Glück, Freude und weiterhin ganz viele schöne, schöne Begegnungen. Ja, und wir vom ganzen Team von der SRF Musikwelle, wir stehen auch noch gerne an und heben die Hand her und möchten ganz gerne gratulieren. 101, liebe Frau Dorli Weiss, herzliche Glückwünsche und einfach einen richtig gesunden, schönen, wunderbaren Tag, so genau wie Sie ihn sich vorstellen. Auf Kirchlerau in der Kanton Aargau. Die allerbesten Glückwünsche und alles, alles Gute.

0: Monika Hildbrand mit dem Guckerzeitli hier bei uns zum Ausklang von der Gratulation auf der SRF Musikwelle. Und natürlich wünschen wir all Ihnen, die heute etwas zu feiern haben, einen wunderschönen Morgen, einen ganz guten Tag und eine ganz, ganz gute Gelegenheit, um etwas zu feiern. Vielleicht einfach auch, dass es einem gut geht. Das ist der 28. September. Wenn Sie jetzt gerade in Gedanken sind bei jemandem, der auch nächstens den 95. kann feiern oder gar höheren Geburtstag, dann machen Sie doch eine kleine Notiz uns, dass wir dann an dem Tag hier auf der SRF Musikwelle kurz am Radio könnt gratulieren und eine Freude machen. Das können Sie auf srfmusikwelle.ch auf unserer Webseite und dort einfach auf Gratulationen gehen.
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0: Ja, und von wegen, es ist so schön, wenn man raus schaut, da haben wir jetzt gerade auch noch die passende Originalfilmmusik dazu, aus einem zwar traurigen Film, aber La Vita è Bella mit der Accademia Musicale Italiana.

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1: Hallo zusammen, hier ist der Rolli Eberhardt von den Calimeros. 30 Jahre Musikwelle. 30 Jahre lang habt ihr unzählige Leute glücklich gemacht mit einem fantastischen Programm und auch mit einem fantastischen Team. 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

0: Das ist eine Stimme, schön kratzig, Rauch und ein bisschen österreichisch angehaucht, tirolerisch. Der Andreas Gabalier, «Mein Herz schlug nur für dich». Ja, es ist eine Freude in diesen Tagen, um ein bisschen zurückzugehen, grübeln, recherchieren, was wir in unserem Archiv so haben. Das hat mein Kollege Christian Salzmann gemacht. Und das mal für uns selber. Genau, für die SRF Musikwelle. Weil diese Musikwelle, die gibt es jetzt denn seit 30 Jahren. Sie heisst heute zwar ein bisschen anders, wie noch ganz, ganz am Anfang, aber das Konzept von der Musikwelle, oder anders gesagt, das Herz eben von der Musikwelle, das ist immer noch das Gleiche.
1: Am 1. Oktober 1996 ist es also losgegangen mit uns. Geboren wird die Musikwelle genau am Morgen am 6. Und die Geburt, die ist dann auch den Nachrichten von Radio DRS 1 eine Meldung wert gewesen.
2: Und nun etwas in eigener Sache. Ab heute Morgen erklingen auf der alten Mittelwellenfrequenz von Beromünster neue Töne.

0: Das ist das Signet des neuen Musikprogramms Musikwelle 531, zu empfangen auf 531 kHz. Die Musikwelle bringt zwischen 6 und 20 Uhr beliebte Melodien aus der Volksmusik, der Welt des Schlagers und der Operette sowie Tanzmusik.
1: Jeff hat Musikwelle vor dem Sendestart noch nicht gehabt. Organisiert hat das Ganze der Heini von Grünigen, dann Sendechef von Radio DRS1. Und der ist dann auch im Rendezvous am Mittag vom 1. Oktober 1996 Moderator Dani Schmidt Rede und Antwort gestanden über das neue Radio.
2: In den nächsten Minuten machen wir in dieser Sendung ausnahmsweise Reklame. Seit heute Morgen um 6 Uhr hat Schweizer Radio DRS ein neues Produkt auf dem Markt, nämlich die Musikwelle 531, eine Art Filiale von DRS1 auf der Mittelwelle Bero Münster. Darum ist der Chef von DRS1 auch verantwortlich dafür. Eine von Grünigen, Musikwelle heisst das Programm. Wer überkommt dort welche Musik?
3: Also wir wollen vor allem schöne Musik machen, melodische Musik aus allen Sparten, volkstümlich, Unterhaltung, Schlager, populär bis zur Operette, leichte Klassik. Melodien, die heute eigentlich in dem eher einheitlich gesteilten Unterhaltungssound von der Vielzahl der Sender, die es gibt, eher untergehen.
1: Das täte die 1:1 auch in die heutige Zeit passen, was da der Heini von Grünigen gesagt hat. Musikwelle macht im Grundsatz immer noch das Gleiche. Wir haben einfach fest ausgebaut seitdem. Musik spielen immer, wo sonst die meisten nicht oder einfach nicht mehr spielen wollen. Wo aber Zuhörerinnen und Zuhörer wollen hören, schon am Anfang und auch heute ist das noch so. Und wir begleiten die Leute jetzt vom Morgen früh bis am Abend mit unserer Moderation. Das war am Anfang schon anders gewesen. Die Musikwelle 531, die war am Anfang fast ganz ohne Moderation gewesen. Der Jörg Stoller hat etwa einmal eine Stunde moderiert oder hat Verena Speck hat etwa einmal etwas gesagt. Sie war ab dem Sendestart dann auch erste Sendechefin gewesen.
4: Da ist die Musikwelle 531 mit der Varieté-Welle. Weiterhin gute Unterhaltung.
1: Viel mehr wie die Stunden angesagt hat die neue Chefin aber nicht. Am Abend, fast am Schluss vom ersten Sendetag, hat man dann das kleine Team von der Musikwelle doch einmal miteinander gehört. In einem Trailer, wie man dem heute sagt. In einem Werbespot in eigener Sache.
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7: So hat das getönt. Musikwelle 531, wo heute die SRF Musikwelle ist. Wir feiern den 30. Geburtstag, das ist ja klar. Und Sie können da sehr gerne mitmachen bei unserem Wunschkonzert, wo wir den ganzen Donnerstag durch haben, 10 Stunden lang. Da nehmen wir auch Ihren Wunsch entgegen. Schreiben Sie auf der Webseite srfmusikwelle.ch. Gerade vorderst können Sie draufklicken. Ihren Namen und vor allem der Musiktitel hinterlassen vielleicht noch mit einer schönen Geschichte. Warum genau gerade der, was der für Sie bedeutet? Und vielleicht hat er sogar noch etwas zu tun mit uns und mit unseren 30 Jahren. Das würde uns natürlich sehr freuen. srfmusikwelle.ch. Am Donnerstag ist dann das grosse Jubiläumswunschkonzert. Und am Nachmittag gibt es eine zweistündige Live-Sendung. Und schon heute fangen wir an, ein bisschen zu feiern. Am Nachmittag nach den Zweinen. Lassen Sie sich überraschen, dann begrüßt Sie hier eine ganz vertraute, bekannte Stimme. Nämlich die von meiner ehemaligen, pensionierten mittlerweile Kollegin Bea Schenk.

Wow, das war jetzt ein richtig schöner Musiktitel. Der Eddie Arnold mit Anytime Country von der ganz feinen Sorte. Und haben Sie es gehört? Zwischendurch die tief warme Stimme, zack, und plötzlich geht rauf in Kopfstimme mit einem kleinen Augenzwinkern in dem ganz alten Country-Klassiker, den wir gerne gehört haben hier bei uns auf der SRF Musikwelle. Und jetzt gehen wir zu etwas ganz Neuem. Aus der Schweiz, Miss Helvetia aus dem Berner Oberland. Sie hat vor wenigen Tagen ihr neues Album herausgegeben, das heisst «Röstigraben». Und dort drauf, dort spielt sie ein bisschen mit den Grenzen. Mit den Grenzen zwischen Jodel und neuen Klängen, auch zwischen den Sprachregionen. Und jetzt geht es zuerst einmal aber um Grenzen, wo sowieso niemand im Griff hat, die Liebe. Wenn plötzlich nur noch der eine Mensch im Kopf rumspuckt, ja, dann hat man ein Gestürm im Kopf. Von dem lassen wir jetzt Miss Helvetia singen.

0: Viva la Musica.
1: Kastelruderspatzen und so richtig schön noch. Am Schluss ganz vertraut und liebter Norbert Rier. Habe ich das richtig gesagt, Erik Dauer?
2: Voll.
1: Oh, danke, er hat mir gerade schnell mit dem Namen auf die Sprünge geholfen. Ist mir nicht mehr gerade in Zinko. Bin vielleicht schon ein bisschen länger auf. Kastelruderspatzen mit einem Titel, der perfekt zu uns passt. Viva la Musica. Da passt ob Schlager, Volksmusik, Country oder

0: Butter, Jodel, mir passt alles rein. Jetzt wünsche ich Ihnen einfach noch einen richtigen, schönen, guten Montagmorgen weiterhin. Mit dem Erik Dauer, Sie haben gehört, der ist bereit, da geht es weiter. Und von mir, der Ricarda Trepp, einfach gute Unterhaltung.
1: Die Nachrichten von SRF um 10 Uhr mit Livia Schmid. Guten Tag. Russland plane weitere Sabotageakte in Europa und Angriffe auf die Demokratie. Das zeigten Geheimdienstinformationen, sagt die EU-Außenbeauftragte Kaja Kallas vor einem Treffen der EU-Verteidigungsministerinnen und Minister in Brüssel. Dort ist auch die weitere militärische Unterstützung der Ukraine ein Thema.
2: We need to be vigilant because we see in the intelligence that Russia is planning more sabotage acts and actually, you know, attacks against our democracy to divide our society, to intimidate our societies from refraining to help Ukraine.
1: Russland wolle die Gesellschaft spalten und einschüchtern, damit die Unterstützung für die Ukraine ende, so die EU-Außenbeauftragte Kaja Kallas. Europa müsse wachsam sein. Russland bestritt in der Vergangenheit solche Vorwürfe jeweils oder äußerte sich nicht dazu. Zu weiteren Meldungen aus den Kantonen in Kürze. Der Kanton Zürich soll sich für kommende Hitzewellen rüsten und Massnahmen ergreifen, wie es sie bereits in Genf gibt. Beispielsweise einen Telefondienst für Seniorinnen und Senioren und öffentliche Räume, die gekühlt sind. Das Kantonsparlament hat die Regierung damit beauftragt, entsprechende Massnahmen zu prüfen. Der Kanton Freiburg rechnet in seinem Budget fürs nächste Jahr mit keinem Defizit. Um dies zu erreichen, muss er allerdings 90 Millionen Franken an Rückstellungen auflösen. Dabei handle es sich um frühere Gewinnausschüttungen von der Schweizerischen Nationalbank. Die Steuern sollen nicht erhöht werden. Das teilt die Kantonsregierung mit. Das Budget muss noch vom Freiburger Kantonsparlament genehmigt werden. Zum Schluss geht's noch um zwei Pandabären mit politischer Bedeutung. Die beiden Riesenpandas kommen aus China und sind nun nach einer mehrstündigen Flugreise in einem US-amerikanischen Zoo in Atlanta angekommen, wie der Zoo mitteilt. Pandabären an andere Länder auszuleihen hat in China eine lange Tradition. China spricht dabei von einem Symbol der Freundschaft und Diplomatie. Die USA und China führen seit langem einen Handelsstreit. Die Leihgabe der Pandas an die USA ist das Ergebnis eines Staatsbesuchs des chinesischen Präsidenten Xi Jinping bei US-Präsident Donald Trump im Weißen Haus. Zu den Börsendaten geliefert von SIX. Der Swiss Market Index liegt im Moment bei 14.062 Punkten. Das ist ein Plus von 0,8%. Der Euro wird zu 94,51 gehandelt, der Dollar zu 83,02. Und das Wetter, es ist meist sonnig heute bei sommerlichen 24 bis 29 Grad. Das waren Nachrichten von Radio SRF, verantwortlich Corinna Heinzmann.
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4: Das, was wir momentan erleben, das ist weniger Herbst. Dafür umso mehr verlängert der Spätsommer. Ah, diese Woche wird es nochmal ganz schön warm. Vielleicht ist das ja das letzte Mal dieses Jahr, wer weiß. Also auf jeden Fall schön, dass Sie mit uns zusammen in dieser Woche starten. Übrigens, unsere Jubiläumswoche. Vor 30 Jahren hat alles angefangen mit der Musikwelle 531. Das werden wir natürlich die ganze Woche über zelebrieren. Ich freue mich, wenn Sie eingeschaltet haben. Mikrofon, der Erik Dauer.

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1: Happy Birthday und alles Gute zum Geburtstag, liebes Team und liebe Hörerinnen und Hörer von Radio SRF Musikwelle. Da ist Linda Fäh und ich bin unheimlich stolz, schon seit vielen Jahren, eigentlich schon seit der Hälfte von eurer Lebzeit, also seit 15 Jahren, Teil von euch dürfen sein mit meiner Musik bei euch in der Musikwelle. Und natürlich jetzt auch mit meinen neuen Mundartliedern bei euch gespielt werden. Das freut mich riesig. Macht's gut und bis bald wieder. Eure Linda Fäh.
2: Merci vielmals. Und das neue Mundartlied von Linda Fäh hier, das trägt Heimat im Herzen.

0: Schweizer Ergelduo Peter Zinsli-Reischmidt hat aufgespielt. Und da wird Ihnen morgen den Marsch blasen.
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0: Und nicht nur Marsch, nein, auch volkstümliche Klänge oder Filmmusik. Das Rekrutenspiel von Rekrutenschule 1626 spielt Melodien aus ihrem vielfältigen Repertoire. Im Juni haben hier rund 100 Männer und Frauen ihren Dienst angetreten. Und ja, die sind schon so richtig eingespielt. Einige Highlights haben sie auch schon erlebt. Das Wochenende beispielsweise beim Tattoo on Stage im KKL Luzern. Und jetzt geht es auf eine grosse Konzerttournee mit 8 Stationen. Morgen beispielsweise zu Romont im Kanton Fribourg. Ab der 19:30 am Abend kann man sie live erleben im Big Übig. Und die nächsten Stationen, das sind dann beispielsweise Mülheim, Kanton Thurgau, Kirchberg, Zürich, Thürnäsch, Biel und Chur. Schweizer Rekrutenspiel 16226. Ein wahrer Hörgenuss.
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Sie lässt sich von keinem Coiffeur eine neue Frisur aufquatschen, lieber durch den Wind und grau statt hochglanzpoliert mit Scheitelhaut. Monika Gull tönt doch richtig frisch und selbstbewusst. 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

0: Ein bisschen Portugiesisch da bei uns heute Vormittag. Marco Spiegel ist das gewesen, Oshisei. Heute weiß ich es. Und Cornelia Lerch aus Wettenswil, sie hat sich bei uns gemeldet, weil auch sie etwas wissen wollte. Und zwar geht es um eine Redewendung, wo sie mehr darüber erfahren wollte. Ja, da haben wir doch Glück, dass unsere Mundart-Redaktion Bescheid weiss.
1: Schweiz und deutlich.
0: Es geht um die Redewendung, das ist aus dem Äther. Oder anders gesagt, das ist etwas zu unterobsig geraten. Cornelia Lerch hat schon mal vorrecherchiert, Äther, das sei ein Zaun. Und sie hat noch eine Entdeckung gemacht. Im Englischen gibt es nämlich die Redewendung «beyond the pale», was so viel wie «nebst dem Zaunfall» bedeutet. Und das wird einmal dann verwendet, wenn sich jemand daneben benimmt. Ja, und jetzt fragt sie sich, ob die beiden Redewendungen etwas miteinander zu tun haben. Das ist eine spannende Frage, die Lara Juni aus der SRF Mundart-Redaktion nachrecherchiert hat.
2: Ja, die Cornelia Lerch ist da etwas auf der Spur. Tatsächlich haben wir in diesen zwei Redewendungen zum Äther aus und Beyond the Pale das gleiche sprachliche Bild. Aber fangen wir am Anfang an, beim Wort Äther. Laut dem grossen schweizerdeutschen Wörterbuch Idiotikon ist ein Äther ein Geflecht von Gärten, also von kleinen Ästchen, die die Latte von einem Zaun zusammenhalten. Man nennt so einen Zaun ein Ätherzaun. Mit Äther kann aber auch das Gebiet gemeint sein, das von diesem Zaun umschlossen wird. Die Redewendung «zum Äther aus» findet man im Idiotikon in der Form «aus dem Äther kommen» und «aus dem Äther sein». Beleid nur für den Kanton Aargau. Etwas, das aus dem Äther ist, ist aus der Ordnung geraten oder kaputt gegangen. Und wenn man es von einer Person sagt, er oder sie ist aus dem Äther, dann meint man laut dem Idiotikon, die Person spinne ein bisschen. So viel mal zu dieser Redensart zum Äther aus. Bleibt also noch die Frage, ob und wie das mit dem Englischen «beyond the pale» zusammenhängt. Wer sich in England ein grosser Fauxpas leistet, der könnte jemand zu hören bekommen, «Your conduct is beyond the pale. Dein Verhalten ist völlig daneben.» «Pale» ist auf Englisch wörtlich ein Zaunpfahl, kann aber genau wie das schweizerdeutsche Äther im übertragenen Sinn auch das Gebiet innerhalb der Dorfgrenze meinen. Dort hat es nämlich früher häufig einen Zaun drum gehabt. Ist jemand beyond the pale oder zum Äther aus, also ausserhalb der Dorfgrenze, ist die Person ausserhalb von dort, wo sie hergehört. Hat also eine Grenze überschritten und die erwartete Ordnung durchbrochen, ist jenseits vom Akzeptierten. Ob die zwei Ausdrücke miteinander verwandt sind oder unabhängig entstanden sind, kann ich nicht abschließend beantworten. Fakt ist, dass sich die beiden Redensarten im gleichen Bild von der überschrittenen Grenze bedienen. Übrigens genau wie auch Hochdeutsch außer Rand und Band sein. Und das Bild leuchtet ein, ob jetzt auf Englisch, Hochdeutsch oder Schweizerdeutsch. Was zum Äther aus von den beiden anderen Ausdrücken unterscheidet, ist, dass es auch heissen kann, etwas sei kaputt. Auch hier leuchtet aber das Bild vom überschrittenen Zaun ein. Ist der Gegenstand intakt, ist er innerhalb vom Zaun quasi im Normalzustand. Geht er kaputt, hat er die Grenze vom Normalzustand überschritten, ist eben außerhalb vom Zaun.
0: Das ist ja sehr ähnlich an den beiden Redensarten. Auch wenn sie aus ganz anderen Sprachgebieten stammen, bei beiden wird die Grenze überschritten.
1: Schweiz und deutlich.

Ja, Männer wollen mal eine ruhige Kugel schieben, optimistisch sein und nicht immer nur Härte zeigen, ohne dass sie als Softies gelten. Also ich würde sagen, da haben die Stimmen der Berge eine ganz moderne Einstellung. Und der Pascal Danel, er setzt jetzt auf Gefühl, was anfängt mit einer melancholischen Stimmung, wird am Ende zu einer Liebesgeschichte.

0: Der Wladimir Kosma, der SRF Musikwelle.
1: Die Nachrichten von SRF um 11 Uhr mit Livia Schmid. In der Stadt Köln hat der Wasserstand des Rheins einen historischen Tiefstand erreicht. Der Pegelstand ist auf 40 cm gesunken, wie aus

0: aktuellen Daten des Deutschen Amtes für Wasserstraßen und Schifffahrt hervorgeht. Wie ein Sprecher des Amtes gegenüber der deutschen Presseagentur sagte, fahren nur noch wenige Schiffe. Der tiefe Pegel des Rheins wirkt sich auch auf die Versorgung der Schweiz aus, vor allem mit Treibstoffen. Unter anderem wegen der gestiegenen Kosten für die Fracht sind auch die Treibstoffpreise in die Höhe gegangen. Die Ölpreise haben zum Wochenauftakt kräftig zugelegt. Der Preis für einen Barrel Rohöl der Referenzsorte Brent aus der Nordsee stieg um gut 3% auf 107,5 US-Dollar. Die Ölpreise haben in letzter Zeit stark geschwankt. Grund dafür sind widersprüchliche Signale zu den Verhandlungen zum Irankrieg. Seit Anfang Jahr ist der Preis für einen Barrel Brent um rund 75% gestiegen. Auch in der Nacht sind die russischen Angriffe auf mehrere Regionen in der Ukraine weitergegangen. In der Hauptstadt Kiew seien zwei Menschen ums Leben gekommen. Dort wurden bei Drohnenangriffen mehrere Gebäude beschädigt, darunter ein Café, eine Tankstelle und Kommunikationsanlagen. Das schreibt der ukrainische Präsident Volodymyr Zelensky. Das russische Verteidigungsministerium sagt, man habe Datenzentren angegriffen, die die ukrainische Armee mit Internet und Mobilfunk versorgt hätten. Angriffe gab es auch in der Stadt Kharkiv. Dort wurde ein Hochhaus zerstört. 28 Personen wurden dabei verletzt, darunter 9 Kinder. Und in Odessa wurde ein Schiff angegriffen. Von russischer Seite heißt es, das Schiff habe Güter für die ukrainische Armee transportiert. Und dann noch eine Meldung aus der Schweiz. Die geplante neue Tramlinie von Bern in die Vorortsgemeinde Ostermundigen rückt einen großen Schritt näher. Das Bundesamt für Verkehr hat dafür die Baubewilligung erteilt. Geplant ist eine knapp 4,5 Kilometer lange Verbindung vom Berner Viktoriaplatz bis ins Gebiet Oberfeld in Ostermundigen. Das neue Tram soll die stark genutzte Buslinie ersetzen, die jährlich über 8,5 Millionen Personen befördert. Die Plangenehmigung für die neue Tramlinie ist noch nicht rechtskräftig, da eine 30-tägige Beschwerdefrist läuft. Bleibt der Blick aufs Wetter. Es ist meist sonnig heute bei sommerlichen 24 bis 29 Grad. Das waren Nachrichten von Radio SRF, verantwortlich Thomas Fuchs.
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2: Das Leben geniessen, sich Zeit dafür nehmen, das ist so wichtig. Und ich hoffe, Sie lassen sich heute auch nicht stressen, sondern geniessen es ganz nach der Devise von Kurt Elsasser. Schenkt dir Zeit auf dieser Welt. Die Zeit, die teile ich heute ebenfalls gerne mit Ihnen. Am Mikrofon, der Erik Dauer.

0: Ein rasanter Ländler, da brauchst du Energie. Der Junior ist das gewesen, vom Handorgel-Duo Franz Schmidig, Willi Valotti. Und nach so viel Vollgas wieder einmal ganz tief einschnaufen.
1: Ruhig atmen. Ruhig atmen.
0: Genau so. Wobei, das mit dem ruhig ein- und ausschnaufen, das nehmen wir jetzt alle ganz selbstverständlich. Was ist aber, wenn uns wortwörtlich die Luft wegbleibt? He? Also man soll ja nicht gerade den Teufel an die Wand malen, aber dahinter könnte eine Lungenembolie stecken. Und mit der ist nichts zu spassen. Mehr darüber, gerade in ein paar Minuten.

0: Manchmal gehen die Träume in Erfüllung und Wunder werden wahr. Santo Domingo, da träume ich auch ein bisschen mit der Wanda Jackson. Das ist die SRF Musikwelle. Und wenn einem die Luft wortwörtlich wegbleibt, dann ist das ein schreckliches Gefühl. Man hat regelrecht Todesangst und dahinter kann eine gefährliche Krankheit stecken, wo wir jetzt darüber reden wollen. Und zwar die Lungenembolie. Und Sie haben vielleicht auch schon davon gehört, vielleicht auch schon eine miterlebt. Regula Zehnder von SRF Wissen, du hast dich intensiv mit der Lunge auseinandergesetzt. Und was kannst du uns über die Lungenembolie berichten?
1: Ja, mir kommt die Lungenembolie immer so ein bisschen vor wie ein Schreckensgespenst. Und genau diesen Eindruck hat der Professor für Pneumologie, also der Lungenspezialist, der Jörg Leupi, können bestätigen.
2: Das Gespenst, dass man da ein bisschen Angst hat, ist nicht ganz falsch. Also auch für uns Doktor ist die Lungenembolie oder die Thromboembolie, ich komme nachher gleich drauf, eine Krankheit, die man immer im Hinterkopf haben muss. Wenn jemand kommt mit Atemnot, mit Husten, muss man daran denken, könnte das eine Lungenembolie sein.
1: Also Atemnot oder Husten könnten ein Indiz eben für eine Lungenembolie sein.
0: Und Thrombose, Thrombus, der Experte hat schon erwähnt, was genau passiert da bei einer Lungenembolie?
1: Ja, wegen einem Blutgerinnsel, eben einem Thrombus in einem Blutgefäß wird der Blutstrom behindert.
2: Und dann das verstopfte Teil kann dann abbrechen und davor schwimmen. Kommt dann irgendwann zum Herz und wird dann durchs Herz durchgehen und wird dann in den Kleinkreislauf quasi reingeschossen, also wird dann in die Lungen reingeschossen und bleibt dann dort stecken. Das ist die Embolie.
1: Es ist also ein Stückchen von einer Thrombose, die über das Blut in die Lunge kommt und dort eben bleibt stecken. Und es kommt immer auch darauf an, ob das Stückchen klein oder gross ist.
0: Also nehmen wir mal an, es handelt sich um ein kleines Stückchen.
1: Ja, also gehen wir vom Besseren aus. Das kann sein, dass das ganz weit aussen schwimmt in der Lunge, sagt der Experte. Vielleicht wird das Lungenfell dadurch gereizt und man hat atemabhängige Schmerzen oder Husten.
2: Ist aber das Stückchen sehr gross und bleibt das zum Beispiel in den Hauptgefäß, in der Arterie der Lunge schon stecken, dann kann man unmittelbar an dieser Sache versterben. Also das ist sehr etwas Gefährliches, auch die Lungenembolie.
1: Am wichtigsten ist, dass man eine Embolie merkt und dann sofort Blutverdünner bekommt.
2: Und mit der Blutverdünnung erreicht man, dass man die Thrombose nicht wieder hat und dass es nicht wieder zu einer Lungenembolie kommt. Das Auflösen von der Thrombose oder das Auflösen von der Lungenembolie, das macht nachher der Körper selber. Also Blutverdünnung ist nachher der Schutz, dass es nicht mehr weitergeht.
1: Also Schmerzen in der Lungenregion, die man vorher nicht hatte, Atemnot oder komische Husten, das könnte ein Hinweis sein auf einen Thrombus. Oder wir sind schon dort, wo man eigentlich wirklich dringend Blutverdünner müsste.
0: Mhm. Und wie merke ich denn so überhaupt, dass es so einen Thrombus, dass sich so einer bildet?
1: Ja, wenn man plötzlich an einem Bein eine Schwellung hat und den Verdacht hat, man könnte eine Thrombose haben, dann gescheiter zum Hausarzt oder zur Hausärztin zeigen. Zur Nacht heisst es wirklich auf einen Notfall gehen, soll man sich auch wagen, dass man da wirklich Notfallhilfe in Anspruch nimmt, sodass die Blutverdünnung eben möglichst schnell eingeleitet werden kann. Und auch wenn man das Gefühl hat, wir bekommen im Vergleich zur letzten Woche schlecht Luft oder eben Schmerzen so im Bereich der Lunge, dann gescheiter zeigen. Und wie gesagt, wichtig ist, dass man die Blutverdünnung möglichst schnell kann.
0: Mhm. Gibt es so Risikofaktoren, also dass man so eine Lungenembolie kriegt?
1: Ja, das ist einmal das Alter. Also so mit 70 oder 80 ist das Risiko erhöht.
2: Je älter ich werde, umso höher ist mein Risiko. Das andere Risiko ist lange und nicht bewegen. Also sprich zum Beispiel der Flug. Also das ist dann nicht schnell auf Paris fliegen, sondern Regelflüge über 6 Stunden, 8 Stunden. Vor allem, wenn man halt eingeklemmt dort sitzt, seine Beine nicht kann bewegen und dann ist der Fluss in den Beinen behindert. Und wenn der Fluss behindert ist, kann es eben zu einer Thrombose kommen.
1: Und später auch, falls es eben auch noch zu einer Lungenembolie. Risikofaktoren sind Operationen oder langes Liegen nachher, Langstreckenflüge und das Alter.
0: Und das Alter. Danke vielmals, Regula Zehnder. Die Lunge, also ein wichtiges Organ, zu dem müssen wir Sorge tragen. Und nächsten Montag schauen wir dann uns in dieser Serie über die Lunge, die Lungenentzündung, genauer an.

0: Sind auf der Suche nach dem Winzer Swiss Cherie, da bei SRF Musikwelle. Und es gibt im englischsprachigen Ausland ein paar deutsche Wörter, die zumindest älteren Generationen noch bekannt sind. Beispielsweise Kindergarten, Bratwurst, Sauerkraut oder das hier.
1: Wunderbar, wunderbar.
0: Wunderbar, aus dem Musical Kiss Me Kate. Und das Musical hat dann eben auch dafür gesorgt, dass man in den USA plötzlich alles wunderbar gefunden hat. Mit einem Wunderbar hat es auch der Peter Kraus im Ausland versucht. Und wie erfolgreich oder eben auch nicht er war, gerade in ein paar Minuten.

0: Lass die Rosen wieder blühen, Trense haben wir gehört. Und so englische Floskeln werden in der Jugendsprache ja gerne eingesetzt. So Kumpel oder Kollegin ist passé, weil heute sagst Bro dazu. Oder kommt etwas Unerwartetes auf einem zu, dann ist es awkward. Manchmal fühlt sich das dann einfach nur noch cringe oder auf gut Deutsch peinlich an. Aber das mit diesen englischen Floskeln, das ist nichts Neues.
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0: Schon in den 50er und 60er Jahren hat die Jugend gerne mit englischsprachigen Wörtern rumgespielt und das hat sich dann auch im Schlager bemerkbar gemacht. Auch der Peter Kraus hat da mitgewirkt, beispielsweise mit der Sugar Sugar Baby, obwohl es ihm persönlich gar nicht taugt hat. Dazu unseren Schlagerexperte, der Roger Devin.
2: Wir schreiben das Jahr 1960. Der junge Peter Kraus war schon ein Star, dank Schlager wie Sugar Baby oder Kitty Cat. Und man hört es gerade, da sind englische Wörter bewusst eingesetzt worden. Der Peter Kraus schrieb darüber in seiner Biografie für Immer Jung, warum man in Deutschland so gerne fremdsprachige Ausdrücke für Vertrautes verwendet, habe ich nie begriffen. Naja, ich habe mich nie dazu geäußert, weil ich mich für die Amerikanisierung unserer Sprache durchaus mitverantwortlich fühle. Zusammengefasst, er ist kein Fan davon. Was gleichzeitig weniger bekannt ist, der Peter Kraus hat 1960 trotzdem auch mal versucht, den SBS umzudrüllen. Also das Erfolgsrezept mit dem fremdsprachigen Ausdruck im Lied im Ausland anzuwenden. Ausgangspunkt ist sein Hit «Wunderbar wie du» aus dem Jahr 1959.

Der Peter Kraus und sein Produzent haben dann die Idee gehabt, wieso nehmen wir das Lied nicht auf Englisch auf, mit dem deutschen Wort «wunderbar» im Titel. Gesagt, getan.

Ein wenig aufgepeppt als Slow Fox ist die englische Version gar nicht mal so schlecht gewesen. Aber funktioniert hat es nicht. Oder sagen wir mal fast nicht. Jedenfalls nicht mit dem Peter Kraus. Seine Version ist untergegangen. Aber dann passiert's. Gerade drei englische Künstler haben das Lied gehört und selber neu aufgenommen. Am schnellsten war der Malcolm Vaughan.

Nach ihm hat es Rennen gegeben. Die beiden Sänger Tony Brand und der Robert Earl haben diesen Titel wenige Wochen später praktisch parallel auch noch rausgegeben. Da ist die Version von Tony Brand.

In meinen Augen ist das die schönste Version. Am meisten Erfolg hat aber der Malcolm Warnka mit seiner Tenorstimme. Der Peter Kraus kommentiert das Ganze abschließend in seiner Biografie so: Ich hatte mit unserer deutschen Masche in England nur einen Beinahe-Hit erzielt.

0: Peter Krauss. Ja, und über Umweg ist sein Song dann doch noch zum Hit geworden. He? Wunderbar, sage ich da nur.
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0: Ein Swing für Kurt, für Rickertaler Blaskapelle. Und für uns ist es heute ein rundes Jubiläum, das wir diese Woche feiern wollen.
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Ein blumiger Gruß hier, ein Lied von Stefan Roos, der das übrigens ganz speziell für uns geschrieben hat, zum 30-Jahr-Jubiläum für SRF Musikwelle. Merci vielmals für den blumigen Glückwunsch, lieber Stefan. Und ich denke, das wäre ein Lied, das man sich gut und gerne einmal fürs Wünsch dir was könnte vormerken und wünschen. 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Und melden können Sie sich ganz einfach jetzt schon über unsere Homepage.

0: Glenn Miller Orchestra, South Africa. 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
1: Die Nachrichten von SRF um 12 Uhr mit Livia Schmidt. Bis 2045 will der Bund Straßen und Schienen ausbauen und hat dazu verschiedene Projekte ausgearbeitet. Nun hat sich die ÖV-Branche zur sogenannten Vorlage Verkehr 45 geäußert und stellt sich grundsätzlich dahinter. Es brauche aber eine zusätzliche Finanzierung für die beschlossenen Projekte, sagt der Verband Öffentlicher Verkehr. Ansonsten könnten diese verzögert werden, und zwar bereits ab Anfang der 2030er Jahre. Der Verband schlägt deshalb vor, dass der Bund die Rückzahlung der Schulden für den Bau der NEAT bis 2045 aussetzt. Weiter fordert der Verband, dass die Ausbauprojekte priorisiert werden. Der Ausbau müsse sich am Kundennutzen und der Wirtschaft

0: Wirtschaftlichkeit orientieren, so SBB-Chef Vincent Ducrot. Die SRG, zu der auch Radio SRF gehört, ist von einem Cybervorfall betroffen. Unberechtigte haben auf Daten von SRF-Mitarbeitenden zugegriffen aus dem Jahr 2020. Darunter seien auch private Daten. Nach aktuellem Kenntnisstand gibt es jedoch keine Hinweise darauf, dass journalistische Quellen oder Recherchedaten der betroffenen Journalistinnen und Journalisten abgeflossen sind. Betroffen sind nach aktuellem Stand rund 340 aktuelle und ehemalige Mitarbeitende, wie die SRG mitteilt. Derzeit gäbe es keine Hinweise, dass die Daten veröffentlicht oder missbräuchlich verwendet worden seien. Die SRG hat Anzeige erstattet und zusätzliche Schutzmaßnahmen ergriffen. Zwei Kurzmeldungen. In der Stadt Köln hat der Wasserstand des Rheins einen neuen historischen Tiefstand erreicht, wie aus aktuellen Daten des Deutschen Amtes für Wasserstraßen und Schifffahrt hervorgeht. Der tiefe Pegel des Rheins wirkt sich auch auf die Versorgung der Schweiz aus, vor allem mit Treibstoffen. Die Ölpreise haben zum Wochenauftakt kräftig zugelegt. Der Preis für einen Barrel Rohöl der Referenzsorte Brent aus der Nordsee stieg um gut 3% auf 107,5 US-Dollar. Die Ölpreise haben in letzter Zeit wegen des Irankriegs stark geschwankt. Seit Anfang Jahr ist der Preis für einen Barrel Brent um rund 75% gestiegen. Die Börsendaten, geliefert von SIX, der Swiss Market Index, liegt im Moment bei 13.972 Punkten. Das ist ein Plus von 0,2%. Der Euro wird zu 94,55 gehandelt, der Dollar zu 83,15. Und das Wetter, heute ist es sonnig, auch morgen trotz einiger Wolken. An beiden Tagen gibt es 24 bis 29 Grad. Das waren Nachrichten von Radio SRF, verantwortlich Thomas Fuchs.
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2: In dieser Mittagsstunde starten wir mit Oberkrainer Stimmung. Und zwar im Original gespielt vom Sajo aus Nick und Sina Oberkrainer und ihrer Polka durch die Welt. Herzlich willkommen am Mikrofon, Erik Dauer.

0: es ist eben eine treue Seele, halt. Mary Rose, lieber John. Und unserem treuen Publikum haben wir zu verdanken, dass es uns auch noch 3 Jahrzehnte noch gibt.
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2: Die Musikwelle feiert den 30. Geburtstag. Das ist ja kaum zum Glauben. Ich mag mich noch so gut erinnern, wo sie geboren worden ist, wo wir gefeiert haben. Und ich kann dazu nur sagen, wo sind auch all die Jörli hin? Alles Gute von der Maya Brunner.

Los Super 7 sind das gsi. 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

0: 12.30 Rendezvous. Das sind die Mittagsinformationen von Radio SRF. In Frankreich sorgt die Teilwahl des Senats für Aufsehen. Erstmals hat das Rassemblement National von Marine Le Pen Fraktionsstärke erreicht. Wie ist das einzuschätzen? Und 7 Monate vor der Präsidentschaftswahl, wie sich französische Mittepolitiker in den sozialen Medien volksnah geben. Unser Schwerpunkt. 1000 Seiten dick ist die Botschaft für das Vertragspaket Schweiz-EU. Im Ständerat kündigt sich eine lange und lebhafte Debatte an. China bereite sich auf eine Übernahme Taiwans vor, sagt Expertin Simona Grano von der Universität Zürich. Warum, erklärt sie im Tagesgespräch um 1. Verantwortlich heute für das Rendezvous ist Philipp Fontana. Im Studio begrüßt sie Radka Laubacher. Zur Nachrichtenübersicht des Tages jetzt mit Livia Schmid.
1: Das Hilfswerk Caritas kritisiert den Umgang mit armutsbetroffenen Erwerbstätigen in der Schweiz. Anlass ist die bevorstehende Erhöhung der Krankenkassenprämien. Laut Caritas verdienen fast 360'000 Menschen in der Schweiz trotz Arbeit nicht genug zum Leben. Das entspreche knapp 9% aller Erwerbstätigen. Zähle man die Angehörigen im selben Haushalt dazu, seien über 820'000 Menschen betroffen. Das Hilfswerk Caritas schlägt verschiedene Maßnahmen vor, darunter einen gesetzlichen Mindestlohn. Ein weiteres Instrument seien Familienergänzungsleistungen, wie man sie in 5 Kantonen bereits kenne. Die SRG, zu der auch Radio SRF gehört, ist von einem Cybervorfall betroffen. Unberechtigte haben auf Daten von SRF-Mitarbeitenden zugegriffen aus dem Jahr 2020. Darunter seien auch private Daten. Nach aktuellem Kenntnisstand gibt es jedoch keine Hinweise darauf, dass journalistische Quellen oder Recherchedaten der betroffenen Journalistinnen und Journalisten abgeflossen sind. Betroffen sind nach aktuellem Stand rund 340 aktuelle und ehemalige Mitarbeitende, wie die SRG mitteilt. Derzeit gäbe es keine Hinweise, dass die Daten veröffentlicht oder missbräuchlich verwendet worden seien. Die SRG hat Anzeige erstattet und zusätzliche Schutzmaßnahmen ergriffen. Die geplante neue Tramlinie von Bern in die Vorortsgemeinde Ostermundigen rückt einen großen Schritt näher. Das Bundesamt für Verkehr hat dafür die Baubewilligung erteilt. Geplant ist eine knapp 4,5 Kilometer lange Verbindung vom Berner Viktoriaplatz bis ins Gebiet Oberfeld in Ostermundigen. Das neue Tram soll die stark genutzte Buslinie ersetzen, die jährlich über 8,5 Millionen Personen befördert. Die Plangenehmigung für die neue Tramlinie ist noch nicht rechtskräftig, da eine 30-tägige Beschwerdefrist läuft. In Schweden hat Oppositionsführerin Magdalena Andersson mitgeteilt, dass sie trotz des knappen Sieges ihres Mitte-Links-Bündnisses bei der Parlamentswahl nicht imstande sei, eine Regierung zu bilden. Die Chefin der Sozialdemokraten begründete dies mit der Ankündigung der Linkspartei, einen Kandidaten der liberal-konservativen Moderatenpartei für das Amt des Parlamentspräsidenten zu unterstützen. Nun muss der Präsident des schwedischen Parlaments entscheiden, wem er den Auftrag zur Regierungsbildung erteilt. Auch in der Nacht sind die russischen Angriffe auf mehrere Regionen in der Ukraine weitergegangen. In der Hauptstadt Kiew seien 2 Menschen ums Leben gekommen. Dort wurden bei Drohnenangriffen mehrere Gebäude beschädigt, darunter ein Café, eine Tankstelle und Kommunikationsanlagen. Das schreibt der ukrainische Präsident Volodymyr Zelensky. Das russische Verteidigungsministerium sagt, man habe Datenzentren angegriffen, die die ukrainische Armee mit Internet und Mobilfunk versorgt hätten. Angriffe gab es auch in der Stadt Kharkiv. Dort wurde ein Hochhaus zerstört. 28 Personen wurden dabei verletzt, darunter 9 Kinder. Und in Odessa wurde ein Schiff angegriffen. Von russischer Seite heißt es, das Schiff habe Güter für die ukrainische Armee transportiert. In der Stadt Köln hat der Wasserstand des Rheins einen historischen Tiefstand erreicht, wie aus aktuellen Daten des Deutschen Amtes für Wasserstraßen und Schifffahrt hervorgeht. Wie ein Sprecher des Amtes gegenüber der deutschen Presseagentur sagte, fahren nur noch wenige Schiffe. Der tiefe Pegel des Rheins wirkt sich auch auf die Versorgung der Schweiz aus, vor allem mit Treibstoffen. Unter anderem wegen der gestiegenen Kosten für die Fracht sind auch die Treibstoffpreise in die Höhe gegangen. Die Ölpreise haben zum Wochenauftakt kräftig zugelegt. Der Preis für ein Fass Rohöl der Referenzsorte Brent aus der Nordsee stieg um gut 3% auf 107,5 US-Dollar. Die Ölpreise haben in letzter Zeit stark geschwankt. Grund dafür sind widersprüchliche Signale zu den Verhandlungen zum Iran-Krieg. Seit Anfang Jahr ist der Preis für ein Fass Brent um rund 75% gestiegen. Das Wetter, heute bleibt es meist sonnig, auch morgen ist es recht sonnig, auch wenn besonders im Westen zeitweise hohe Wolkenfelder vorüberziehen. Es ist an beiden Tagen 24 bis 29 Grad warm.
0: Eine Teilwahl im französischen Senat. Normalerweise nichts, was die Gemüter bewegt. Anders dieses Wochenende. Im Oberhaus des französischen Parlaments hat es das rechtsnationale Rassemblement National RN erstmals geschafft, Fraktionsstärke zu erlangen. Es handelt sich um eine indirekte Wahl. Die Senatoren werden durch ein Wahlkollegium bestimmt. Gestern sprach Marine Le Pen von einem historischen Sieg. Schließlich sind in Frankreich in 7 Monaten Präsidentschaftswahlen. Frage an Frankreich-Korrespondentin Zoe Geisler. Dieser Machtzuwachs, welches Signal sendet das aus?
2: Ja, für die Partei war es das große Ziel, erstmals Fraktionsstärke zu erreichen. Dafür sind mindestens 10 Sitze nötig. Und vor der gestrigen Wahl war das Rassemblement National kaum im Senat verankert. Und jetzt stellt die Partei über 10 Senatoren. Das Ziel wurde also erreicht. Und dieser Zuwachs hat auch mit den Kommunalwahlen im vergangenen März zu tun. Das Rassemblement National konnte ihre Präsenz auf lokaler Ebene ausbauen. Und bei dieser Senatswahl scheint es der Partei auch gelungen zu sein, parteilose Bürgermeister in ländlichen Gegenden anzusprechen. Diese Wahl ist nun also ein weiterer Erfolg für die Partei. In verschiedenen Wahlen in den vergangenen Jahren konnte das Rassemblement National stetig weiter zulegen, so etwa bei den Kommunalwahlen, bei der Europawahl oder bei den vorgezogenen Parlamentswahlen. Und die Senatswahl, auch wenn es nur eine indirekte Wahl war, zeigt einmal mehr, finde ich, dass die Taktik des Rassemblement National, sich zu entdiabolisieren, als Partei also gemäßigter zu wirken, Früchte trägt. Und die Partei hat gezeigt, dass sie mittlerweile in der kleineren Kammer Fuß fassen kann, in der sie traditionell sehr schwach verankert war.
0: Welche Privilegien kann nun die Gruppe als Fraktion in Anspruch nehmen?
2: Ja, das Rassemblement National bleibt im Senat eine kleine Kraft. Die Kräfteverhältnisse haben sich nur wenig verändert, aber die Partei hat nun mehr Rechte im Senat. Das heißt etwa mehr Einfluss auf die parlamentarische Debatte, mehr Redezeit. Die Partei kann Fragen an die Regierung stellen und das Rassemblement National bekommt zusätzliche finanzielle Mittel, die es der Partei ermöglichen, mehr Mitarbeitende zu beschäftigen. Das heißt, für die Partei ist es nicht nur ein symbolischer Sieg, sondern hat ganz konkrete Vorteile.
0: Aber die große Machtverschiebung findet nicht statt. Es ist eher eine Verschiebung innerhalb der rechten Mehrheit. Warum spricht Marine Le Pen trotzdem von einem historischen Schritt?
2: Ja, Marine Le Pen verbindet das natürlich schon mit der Präsidentschaftswahl im nächsten Frühling. Sie schrieb auf X, dass die neuen Senatoren im Präsidentschaftswahlkampf eine wesentliche Rolle spielen werden, um die Stimme der Regionen zu verteidigen. Das heißt, sie nutzt das schon ganz konkret für die Präsidentschaftswahlen. Das bereitet manch anderen Politiker schon Sorgen, vor allem eben dieser Zuwachs. Einige befürchten, dass nun die Debatten im Senat spannungsgeladener werden. Der Senat, der zwar an der Gesetzgebung beteiligt ist, hat weniger Macht als die Nationalversammlung, aber er gilt traditionell oder sieht sich traditionell als Kammer der Reflexion und der Vernunft.
0: Und was heißt das nun für die Präsidentschaftswahlen in 7 Monaten?
2: Ja, wie gesagt, das Rassemblement National hat keine Mehrheit im Senat, ist immer noch ziemlich klein und die Republikaner und die Zentristen dominieren trotz eines leichten Rückgangs weiterhin die zweite Kammer. Und unmittelbar ändert der Erfolg also wenig an der Ausgangslage für die Präsidentschaftswahl. Aber der Zuwachs ist trotzdem ein Signal und es stärkt Marine Le Pen den Rücken für ihre Präsidentschaftskandidatur. In den Umfragen liegt sie seit Monaten deutlich vor den anderen Kandidierenden. Ihre Chancen, in die Stichwahl einzuziehen, gelten bislang als gut. Und dazu kommt, bis auf die Linksaußenpartei La France Insoumise, für die Jean-Luc Mélenchon ein weiteres Mal kandidiert, haben sich die anderen Parteien noch nicht mal auf einen Kandidaten oder eine Kandidatin festgelegt.
0: Frankreich-Korrespondentin Zoe Geissler live aus Paris. In Frankreich hat der Wahlkampf um die Nachfolge von Präsident Emmanuel Macron längst begonnen. Es ist aber nicht in allen politischen Lagern schon klar, wer kandidieren wird. In der politischen Mitte stehen zwei Namen im Vordergrund, Edouard Philippe und Gabriel Attal. Beide wollen den Zentrumsblock bei der Wahl anführen, wer sich durchsetzt, noch offen. Philippe und Attal haben eines gemeinsam, beide waren unter Macron Premierminister. Um ihre Popularität zu steigern, nutzen beide deshalb ganz gezielt die sozialen Medien. Zoe Geissler hat sich die Kommunikation der beiden genauer angeschaut.
3: Gabriel Attal, der Chef von Renaissance, der Partei von Präsident Emmanuel Macron, trinkt im Anzug auf einer Terrasse ein Bier, alleine. 1000 Bistros heißt die Aktion, die Attal auf Instagram mit diesem Video bewirbt. Die Idee, durch Frankreich reisen, mit den Menschen ein Bier trinken und diskutieren, alles ganz ungezwungen. Attal, der eine politische Blitzkarriere hingelegt hat, er war der jüngste Premierminister Frankreichs, will so sein Image des strengen Parisers korrigieren und seinen Rivalen, Edouard Philippe, in den Umfragen überholen. Klingt in der Theorie ganz gut. Nur, die erste Aktion in Paris fand in einer schicken Brasserie statt. Übrigens ohne Attal, der verhindert war. Une pinte, ein großes Bier, kostet dort über 10 Euro. Ziemlich weit weg, also von einer einfachen Kneipe. Und auch sonst hält sich der Andrang bisher in Grenzen. Attal sagte dazu gegenüber dem Radiosender RTL:
4: L'objectif, vous savez, c'est pas de faire des meetings, c'est d'aller partout où sont les Français pour échanger avec eux très directement.
3: Es gehe nicht darum, große Kundgebungen abzuhalten, sondern überall dorthin zu gehen, wo die Franzosen seien. Dies sei einer seiner Schwerpunkte im Wahlkampf, sagt Ariane Amadi-Keronchani, Expertin für politische Kommunikation.
5: C'est les campings, c'est les bistrots. Donc en essayant de s'attaquer à un électorat qui normalement est plutôt visé par le Rassemblement National.
3: Indem er Campingplätze oder Bistros besucht, versuche er Wählerinnen und Wähler aus der Mittel- und Unterschicht anzusprechen, die normalerweise eher vom Rassemblement National umworben werden. Und alles wird gefilmt. Attal betreibe seinen Wahlkampf stark über die sozialen Medien, sagt Keronchani. Gabriel Attal hat sehr gut verstanden, dass soziale Netzwerke wie Serien funktionieren. Er geht nicht einfach nur in eine Kneipe und das war's dann. Zumindest bei der Generation Z komme Attal gut an, so die Expertin. Attal habe aber ein grundsätzlicheres Problem.
5: Le problème de Gabriel Attal, c'est d'être un bébé Macron et un bébé tout court.
3: Seine Schwäche, ein Baby Macron zu sein. Um zu zeigen, dass er die nötige Statur für das Amt des Präsidenten hat, hat der 37-Jährige, so wird gemunkelt, sogar etwas Gewicht zugelegt. Trotzdem streicht Attal seine Zeit als Bildungsminister mehr hervor als die als Premierminister. Das hat wohl damit zu tun, dass sich Attal vom unbeliebten und für viele arrogant wirkenden Macron emanzipieren möchte. Anders bei Edouard Philippe. Seine Zeit als Premierminister nutzt er, um seine Regierungserfahrung zu unterstreichen. Im Gegensatz zu Attal nimmt er seine Rolle als Premierminister voll und ganz wahr, indem er ein eher traditionelles Bild davon vermittelt, wie ein Staatsmann zu sein hat. Das heißt auch, er nimmt sich staatspolitischer Themen an. Er will zeigen, dass er ein Politiker ist, der der Situation gewachsen ist. Sein Problem liegt woanders. Er gilt als seriös, aber distanziert. Auch darum nutzt er die sozialen Medien. Etwa frittiert er Pommes. Eine Schürze schützt sein blaues Hemd, die Ärmel locker hochgekrempelt. Philippe war in diesem Sommer überaus aktiv in den sozialen Medien. So ließ er sich beim Händeschütteln, bei Sportanlässen, Reden oder Reisen filmen. Ganz natürlich wirkt das Auftreten des 55-Jährigen noch nicht. Die Codes der sozialen Medien müssen ja auch gelernt sein. Philippe arbeitet dabei vor allem an seinem Sympathiekapital, erklärt Gérard Chani, und er versuche, menschlicher zu wirken. Darum zeigt er sich oft mit Menschen, um zu zeigen, dass er kein steifer Schnösel ist, der in seinem Elfenbeinturm sitzt. In der Kommunikation unterscheiden sich die beiden Männer also. Doch beide versuchen, volksnah zu wirken. Politisch liegen sie bei vielen Fragen gar nicht so weit auseinander, auch wenn Philippe weiter rechts steht. Weniger Bürokratie, ein schlankerer Staat, Schuldenabbau, mehr Mittel für das Schulwesen, eine strengere Einwanderungspolitik. Attal hat, was die sozialen Medien angeht, einen Vorsprung. In Umfragen liegt er hinter Philippe. Keiner konnte sich aber bisher klar vom anderen absetzen. Und von noch weiter rechts konkurriert auch Bruno Retailleau, ehemaliger Innenminister, um Teile derselben Wählergruppe. Der politische Darwinismus wird wohl zeigen, wer den Bloc Central anführen wird. Im Winter soll sich der schlechter Platzierte zurückziehen, falls die Abmachung bis dann hält.
0: Frankreich-Korrespondentin Zoe Geisler. «12:46 Uhr, Rendezvous gleich hier bei uns. Mehr Geld für die Straße und die Schiene. 50 Milliarden Franken sollen in den Ausbau gesteckt werden. Branchenvertreter fordern vom Bundesrat aber klare Prioritäten. Und der neue britische Premier Andy Burnham war lange Bürgermeister von Gross-Manchester. Die Weiterentwicklung des öffentlichen Verkehrs steht nun im nationalen Rampenlicht.»
6: I think for Greater Manchester it's a real opportunity to demonstrate what this city region has done on the national stage.
0: Sagt Nick Verkauf, der den ÖV organisiert. Die Reportage aus Manchester kurz vor eins. Es ist die politische Debatte des Jahres. Die Rede ist auch von einer Monsterdebatte. Heute Nachmittag geht im Ständerat die Diskussion um das Vertragspaket Schweiz-EU los. Der Bundesrat spricht auch von den bilateralen drei. Bundeshausredaktor Philipp Burkhardt, 3 Tage sind für die Debatte angesetzt. Warum dauert das so lange?
7: Ja, das Vertragspaket mit der EU ist das wohl umfangreichste Geschäft, welches das Parlament je beraten hat. Allein die Botschaft des Bundesrates, in der er den Inhalt erläutert, umfasst mehr als 1000 Seiten. Zum Vergleich, bei den ersten beiden Vertragspaketen mit der EU, den bilateralen 1 und 2, waren die Botschaften etwa 300 Seiten dick. Fast 40 Bundesgesetze müssen angepasst werden. Bei der Hälfte davon geht es um wesentliche Änderungen, wie der Bundesrat feststellt. Und dazu kommen auch noch 3 Gesetze, die völlig neu sind.
0: Geht es denn inhaltlich tatsächlich um so viel?
7: Ja, für den Bundesrat und die Befürworter ist das Vertragspaket unbedingt nötig, um den bilateralen Weg mit der EU, unserem wichtigsten Handelspartner, abzusichern und auszubauen. Die Gegner sehen im Vertragspaket einen allzu starken Eingriff in die politischen Abläufe der Schweiz. Unser Land werde damit zu stark an die EU angebunden, sagen sie. Fakt ist, dass das Vertragspaket für einen wesentlichen Teil der Beziehungen mit der EU völlig neue Spielregeln bringen würde. Die Schweiz müsste EU-Recht künftig grundsätzlich übernehmen. Das Schweizer Stimmvolk dürfte zwar zu einzelnen Anpassungen weiterhin Nein sagen, die EU hätte da aber die Erlaubnis, jedes Mal eine sogenannte Ausgleichsmaßnahme gegen die Schweiz zu verhängen. Welche Maßnahme das wäre, das würde das Schweizer Stimmvolk zum Zeitpunkt der Abstimmung nicht wissen. Das wäre also schon eine sehr gewichtige Änderung für das Funktionieren der direkten Demokratie in der Schweiz.
0: Kann das Parlament denn an diesem Vertragswerk überhaupt noch etwas ändern?
7: Grundsätzlich kann das Parlament alles ändern, wenn die Änderung allerdings die Abmachungen betrifft, die der Bundesrat mit der EU getroffen hat, dann hat das Konsequenzen. Die EU könnte dann nach der Genehmigung des Vertragspakets feststellen, dass ein Verstoß gegen die Abkommen vorliege und subito eine solche Ausgleichsmaßnahme gegen die Schweiz verlangen. Davon hat sich die Wirtschaftskommission des Ständerats allerdings nicht beeindrucken lassen. Eine knappe Mehrheit der Kommission beantragt dem Ständerat, bei den Maßnahmen zum Schutz der Schweizer Löhne in einem wesentlichen Punkt vom Verhandlungsergebnis abzuweichen.
0: Und was ist denn der größte Knackpunkt?
7: Am meisten zu reden geben wird die Frage, ob es bei der Abstimmung über das Vertragspaket nur die Zustimmung des Volks braucht, damit das Paket durchkommt, oder ob dafür auch noch eine Mehrheit der Kantone nötig ist, das sogenannte Ständemehr. Der Bundesrat stellt sich auf den Standpunkt, dass es gar nicht zulässig sei, ein solches Ständemehr zu verlangen. Diese Auslegung ist aber bei Rechtsgelehrten heftig umstritten. Im Ständerat beantragt die Staatspolitische Kommission für das Vertragspaket auch das Ständemehr vorzuschreiben, womit die Hürden in einer Abstimmung höher würden. Und diese Position hat tatsächlich Chancen, im Ständerat eine Mehrheit zu finden.
0: Wie geht es dann weiter? Wann ist das Volk an der Reihe?
7: Ja, auch das ist eine sehr delikate Frage und das hat viel mit Taktik zu tun. Die Befürworter des Pakets möchten unbedingt erreichen, dass über die wesentlichen Teile noch vor den Parlamentswahlen im Herbst des nächsten Jahres abgestimmt werden kann. Nun muss aber der Bundesrat laut Gesetz 4 Monate im Voraus festlegen, über welche Vorlagen an einem Abstimmungssonntag befunden wird. Das engt den Spielraum stark ein. Nach dem Ständerat muss ja dann auch noch der Nationalrat das Paket beraten. Das ist frühestens in der Wintersession möglich. Dann müsste spätestens im Januar der Bundesrat den Abstimmungstermin festlegen, damit es für eine Abstimmung am 6. Juni 2027 reicht. Das ist nämlich der letzte mögliche Termin vor den Wahlen. Für die Gegner der Vorlage ist das alles überstürzt, so sei ja gar keine seriöse Auseinandersetzung mit dem Inhalt mehr möglich, argumentieren sie. Sie möchten sich mehr Zeit nehmen, das Paket erst im nächsten Jahr zu Ende beraten. Das hätte dann aber zur Folge, dass die Volksabstimmung frühestens 2028 stattfinden könnte und das wäre dann nach den Wahlen.
0: Informationen und Einschätzungen von Bundeshausredaktor Philipp Burkhardt. Vielen Dank. 50 Milliarden Franken sollen in den Ausbau der Verkehrsinfrastruktur, Straße und Schiene, investiert werden. Dieser Vorschlag des Bundesrates heißt Verkehr 45 und liegt derzeit für die Stellungnahme öffentlich auf. Branchenvertreter des öffentlichen Verkehrs kritisieren diese Ausbaupläne nicht grundsätzlich, fordern aber klare Prioritäten. Inlandredaktorin Livia Middendorp.
8: Die ÖV-Branche stehe hinter diesem Ausbauprojekt Verkehr 45, das betont SBB-CEO Vincent Ducrot.
9: Generell der Verband und alle Transportunternehmen, nicht nur die SBB, begrüßt und unterstützt, dass man das System weiterentwickelt. Es ist sehr wichtig, der Verkehr wächst und es braucht weitere Ausbauten, ganz klar.
8: Doch es gäbe noch Anpassungsbedarf, etwa bei der Finanzierung. Finanziert wird der Ausbau über die Mehrwertsteuer. Diese wurde einst leicht erhöht, befristet bis 2030. Die Frist soll aufgehoben werden. Ausreichen werde diese Finanzierung aber nicht, sagt der Direktor des Verbands Öffentlicher Verkehr, Ueli Stückelberger.
10: Wir glauben, es braucht noch eine zusätzliche Finanzierungsquelle und wir schlagen vor, dass man gewisse Schulden jetzt persistiert mit der Rückzahlung. Das gäbe etwas Luft. Ich glaube, es ist wichtig, dass wir eben genügend Mittel haben für den Unterhalt wie auch für einen sinnvollen, nutzenorientierten Ausbau.
8: So bestehen etwa noch Schulden aus dem grossen NEAT-Projekt, das den Gotthard- und den Lötschberg-Basistunnel beinhaltet. Diese Schulden sollen vorerst ausgesetzt werden, so die Forderung des ÖV-Verbands. Denn es müsse auch genügend Geld für den Unterhalt der bestehenden Infrastruktur übrig bleiben. Diese müsse gesichert sein, bevor neue Projekte realisiert werden. Die ÖV-Branche würde die Projekte zudem anders priorisieren als der Bundesrat. Für die Branche stehe der Nutzen für die Kunden im Vordergrund, sagt Ueli Stückelberger.
10: Deshalb sind für uns zum Beispiel gewisse kleinere Projekte, das können Doppelspurausbauten sein, wichtiger, die einen Nutzen haben für den Fahrplan im Jahr 2030 oder 2035, als der Bau von neuen Grossprojekten.
8: Auch wenn es nach SBB-CEO Vincent Ducrot geht, können einige Grossprojekte hinausgeschoben werden.
9: Projekte wie der Grimsel oder Projekte wie die zweite Etappe Luzern können später entschieden werden, wirklich wenn das Nutzen erwiesen ist und sie auch finanziert werden.
8: Trotz einiger Kritikpunkte steht die ÖV-Branche also hinter dem Ausbauprojekt Verkehr 45. Von anderer Seite gab es jüngst deutlich harschere Kritik. So stellte die eidgenössische Finanzkontrolle dem Paket sehr schlechte Noten aus. Es sei zu wenig durchdacht. Im nächsten Jahr ist dann das Parlament gefragt, das Paket Verkehr 45 zu bewerten.
0: Von Cornwall im Süden Englands über Cardiff in Wales via dem nordirischen Belfast und bis auf die schottischen Hebriden. Andy Burnham regiert als britischer Premierminister ein vielfältiges und widersprüchliches Land. Heute beginnt der Parteitag der britischen Labour-Partei in Liverpool. Es ist Andy Burnhams erste Konferenz als Premierminister. Sein bisher größter politischer Erfolg erreichte Burnham in der Region Manchester, wo er bis vor kurzem Bürgermeister war. Vieles, was ihm in Manchester gelungen ist, will er nun auf nationaler Ebene wiederholen. Was denkt man in Manchester über ihn? Die Reportage von Großbritannien-Korrespondentin Fiona Endres.
11: Ein Tram ganz in Gelb. Und sein freundlicher Signalton ist zu Manchesters Markenzeichen geworden. Es ist Andy Burnhams Vorzeigeprojekt. Ein koordiniertes Netzwerk aus Trams, Bussen und Velos, entstanden aus dem früheren Chaos von verschiedenen Betreibern. Mit der Investition in den ÖV wurde dieser günstiger und beliebter.
12: I'd say we're quite unique in Manchester because our public transport

0: That's back.
1: I think for Greater Manchester, it's a real opportunity to demonstrate what this city region has done on the national stage.
2: Kopieren lasse sich dieses Modell aber nicht.
1: You can't just lift and shift our blueprint. The nature of
2: beim Transport spielen lokale Gegebenheiten eine große Rolle, etwa die lokale Wirtschaft, Bevölkerung und Geographie.
1: The local geography as well, and therefore what's right in Greater Manchester might not be right in other parts of the country.
2: Manchester gilt als Wirtschaftswunder. Die Produktivität steigt hier so schnell wie fast nirgends. Philip McCann von der Manchester Wirtschaftsuniversität sagt, zentral war eine Strategie, um Investoren anzulocken.
3: You know, the bottom line is you've got to do things in a manner that investors start to get interested in and excited about. And if you go into Manchester today, you'll see the skyscrapers going up.
2: In Manchester werden heute viele Hochhäuser gebaut. Das ist ein sichtbares Zeichen für den Erfolg der Stadt.
3: But in the past that was not the case.
2: Doch es gibt auch eine Schattenseite. Die kennt Webentwickler Max Derner. Er hat bis vor kurzem hier gelebt, konnte sich aber kein Haus leisten. Denn die Immobilienpreise haben sich innerhalb 20 Jahren fast verdoppelt.
4: We wanted to buy a house and can't do that in Manchester because it is very expensive.
2: So wir sind aus der Stadt gezogen. Mein Zahnarzt und mein Herz sind noch hier.
4: So, you know, and our heart.
2: Erfolg und Ungleichheit kämen oft zusammen, sagt Professor McCann. Übrigens auch bei Schweizer Städten.
3: Very prosperous places, including Swiss cities, are actually very unequal on many measures because
2: einige wenige Leute besitzen sehr viel, doch sie seien wichtig, weil sie Geld investierten.
3: Wealth and money in order to reinvest in a place in the first place.
2: Andy Burnham sei in hohem Tempo daran, das Land zu verändern.
3: I think he's already doing it. Certainly his intention is, I think, is dead serious. Absolutely. The speed of change which is happening in the UK is very, very fast.
2: Kurz nach seinem Amtsantritt hat Burnham hier ein neues Büro eröffnet. Es heißt Number 10 North, in Anlehnung an die Number 10 Downing Street, dem Regierungssitz in London. Polizisten bewachen den Eingang. Sonst wirkt das Gebäude eher langweilig. Man hätte den Premierminister besser in eines der glänzenden Hochhäuser stecken sollen, so eine Spaziergängerin.
5: And it's such an old 60s building for a prime minister. I mean, they should have put him in one of these nice glassy places, but
2: Kritik gibt es zu den hohen Kosten des neuen Büros. Und es sei gar nicht im Norden, bemängelt etwa ein schottischer Politiker.
6: My Lord's number 10 north is approximately 200 miles north of where we are.
2: Sein Wohnort sei viel nördlicher und der Norden Schottlands noch nördlicher, sagt er. Deshalb hinterfrage er den Namen des neuen Büros.
6: And I wondered if there were any plans to rethink the name of number 10 north, which doesn't feel right if you live 200 miles north of it.
2: In Manchester sind die Hoffnungen groß.
7: I think it's good. We've got number 10 north because a lot of the
2: bisher werde vor allem im Süden entschieden, wo Geld hinfließt, so diese Passanten.
7: It's new, it's different, but it's good.
2: Neu und anders. So regiert Andy Burnham. Und das Land braucht einen Wandel. Aber allein mit gelben Trams und neuen Büros wird das nicht zu schaffen sein. Der Job eines Premierministers ist eben doch eine Nummer größer als ein Bürgermeisteramt.
8: Großbritannien-Korrespondentin Fiona Endres. Punkt 1. Das war das Rendezvous. Verantwortlich für die Nachrichten heute Thomas Fuchs. Mein Name Radka Laubacher. Im Tagesgespräch schauen wir nach Taiwan. China bereitet die Übernahme der Insel vor, sagt Simona Grano, Leiterin des Forschungsbereichs China-Taiwan-Beziehungen an der Universität Zürich. Gleich nach den Schlagzeilen mit Livia Schmid.
9: Der Branchenverband Öffentlicher Verkehr steht grundsätzlich hinter der Vorlage Verkehr 45, erfordert aber eine Zusatzfinanzierung für die Ausbauprojekte und dass die Projekte priorisiert werden. Mit der Vorlage will der Bund bis im Jahr 2045 Straßen und Schienen ausbauen und hat dazu verschiedene Projekte ausgearbeitet. Das Hilfswerk Caritas fordert Maßnahmen, um Erwerbstätige zu unterstützen, die von Armut betroffen sind. Anlass ist die bevorstehende Erhöhung der Krankenkassenprämien. Laut Caritas verdienen fast 360.000 Menschen in der Schweiz trotz Arbeit nicht genug zum Leben. Das entspreche knapp 9% aller Erwerbstätigen. In Schweden hat die Chefin der Sozialdemokraten und Oppositionsführerin Magdalena Andersson mitgeteilt, sie sei nicht imstande, eine Regierung zu bilden, trotz des Sieges ihres Mitte-Links-Bündnisses bei den Parlamentswahlen. Grund dafür sei, dass die Linkspartei angekündigt hat, dass sie einen Kandidaten der liberal-konservativen Moderatenpartei unterstützt für das Amt des Parlamentspräsidenten.

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1: Diese Woche fühlt sich nochmal an wie ein Sommer. Da haben die beiden genau das richtige Wetter für ihre Flitterwoche getüpft.
2: Honeymoon in Saint-Tropez, Honeymoon am blauen See.
1: Und sie flittern da bei uns in ein paar Minuten. Marika Kilius und Hans-Jürgen Bäumler. Erik Dauer, mein Name. Herzlich willkommen.

Vom Fußball zum Schlagerstar, der Christian mit «Un'altra vita, un'altra amore». Und auch die beiden waren ursprünglich Spitzensportler und haben gemeinsam Pirouetten auf dem Eis gedreht. Marika Kilius und Hans-Jürgen Bäumler, die zwar nie ein Liebespaar sind, aber trotzdem ganz herzallerliebst von ihren Flitterwochen gesungen haben.

0: Blaskapelle Goldküste, stets hilfsbereit, hat ihren Marsch geheißen. Und da wird Ihnen morgen auch der Marsch blasen.
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0: Und nicht nur Marschmusik, nein, auch volkstümliche Klänge oder Filmmusik. Das Rekrutenspiel vor Rekrutenschule 16226 spielt Melodien aus ihrem vielfältigen Programm. Im Juni haben die rund 100 Männer und Frauen ihren Dienst angetreten. Und die sind schon richtig eingespielt. Einige Highlights haben sie auch schon erlebt. Das Wochenende beispielsweise beim Tattoo on Stage im KKL Luzern. Und jetzt geht es eben auf eine grosse Konzerttournee mit 8 Stationen. Morgen beispielsweise zu Romont, Kanton Fribourg. Ab der 19:30 kann man sie live erleben im Bikübik. Und die nächsten Stationen sind dann beispielsweise Mülheim, Kanton Thurgau, Kirchberg, Kanton Bern, Zürich, Dürrenäsch, Biel und Chur. Das Schweizer Rekrutenspiel 16226 mit ihrer Konzertreise. Ein Genuss für alle die, die gerne Blasmusik geniessen.
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0: Aber habt einen Traum. I have a dream. Und wir haben heute ein rundes Jubiläum.
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0: Musik für einen Frohsinn Meilen hat aufgespielt. Hier bei SRF Musikwelle. Kaffee. Kaffee durchlöchert den Magen. Er trocknet den Körper aus. Er führt zu Lähmungserscheinungen, macht impotent. Das alles Mythen aus vergangenen Zeiten rund um den Kaffee, wo zum Teil allerdings bis heute noch Spuren hinterlassen haben. Für den schlechten Ruf vom Kaffee gibt es ja mehrere Gründe. Also wir haben mit dem Kaffeeforscher Jean Jerezian geredet. Er hat sich jahrelang mit Kaffee auseinandergesetzt. Er hat über die Jahre hinweg als Coffee Excellence Center an der Zürcher Hochschule für angewandte Wissenschaften geleitet. Und ja, gerade schon vorweg, für die Wissenschaft sage ich klar, Kaffee ist eher gesund.
1: Fast alle Studien, die in den letzten 5 Jahren gemacht wurden, sind eher positiv gegenüber dem Kaffee.
0: Gesamtbild also positiv, solange man den Kaffee in Massen konsumiert. Von wo kommt jetzt aber der zweifelhafte Ruf vom Kaffee? Der Jean Jerezian sagt, das hätte unter anderem mit der Geschichte vom Kaffee zu tun.
1: Es ist natürlich religiös bedingt. Es ist kein christliches Getränk. Die christlichen Religionen haben natürlich das nicht gern gehabt oder gegen das gefuttert. Es ist auch kein einheimisches Produkt. Es ist ein importiertes Produkt. Gegen Wein und gegen Bier hat es natürlich eine Konkurrenz dargestellt. Und Kaffeehäuser, das ist der dritte Grund. Kaffeehäuser waren so ein Ort, wo viele Leute gegen die bestehenden Machtstrukturen haben protestiert.
0: Ah, habe ich es doch vermutet. Da steckt einmal wieder Konkurrenzkampf und Geld dahinter. Aber auch die Wissenschaftler hatten immer mal wieder Zweifel gehabt, gerade was die Gesundheit anbelangt. Da hat man Kaffee so gerne mit Krebs in Verbindung gesetzt. Und auch dafür gibt es eine Erklärung. In diesen Studien hat man nämlich nicht ganz vorsichtig gehandelt. Man hat nicht auseinandergehandelt, dass viele Kaffeetrinker auch Raucher sind.
1: Mit Rauchen und Kaffee trinken nicht so sauber auseinandergehalten. Und viele von den negativen Effekten, die man für den Kaffee hat zugesagt, ist eigentlich durch das Rauchen bedingt gewesen. Und jetzt, wo man natürlich die Effekte statistisch sehr gut auseinanderhalten kann, beobachtet man rein für das Kaffee trinken eher positive Effekte.
0: Und dazu tragen beispielsweise Antioxidantien bei, also Stoffe, die Entzündungen hemmen können. Kaffee, also durchaus gesund. Solange man nicht mit Milch und Zucker vermischt, sagt unser Experte Jean Jerezian. Und ja, ich persönlich kann jetzt mit einem Espresso pur gar nicht anfangen. Geht es Ihnen auch so? Also lieber 3 Kaffee Creme in Ehren pro Tag.

Der Frank Michael, da bin ich uns bei SRF Musikwelle. Und am 1. Oktober 1996 ist die SRF Musikwelle seinerzeit gegründet worden. Und darum, ja, feiern wir heute unser 30-Jahre-Jubiläum. Und das machen wir auch am nächsten Donnerstag. Sie können da gerne Ihren Musikwunsch einschicken für unser Jubiläumswunschkonzert von morgen um 6 Uhr bis am Abend um 6 Uhr. Unsere Homepage ist da dafür für Sie bereit. 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Besuchen Sie uns auf unserer Homepage und schicken Sie Ihren Musikwunsch ein. Und ja, auch heute warten wir mit einer Überraschung auf in unserem Wünsch dir was, nämlich eine altbekannte und beliebte Stimme kehrt für einen Nachmittag zurück zu uns und moderiert mit dem Bernhard Siegmann zusammen unser Wünsch dir was Wunschkonzert. Das ist Bea Schenk. Also da werden sich gewiss ganze Haufen unter Ihnen darauf freuen und ich wünsche Ihnen viel Vergnügen. Gerade nach der 2 geht's los. Am Mikrofon war für Sie heute der Erik Dauer.

0: Der Toni Russo war das gewesen. 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
1: Die Nachrichten von SRF um 14 Uhr mit Karin Britsch. Die ÖV-Branche ist zufrieden mit der Verkehrsplanung des Bundesrats. Sie schlägt zur Finanzierung zusätzlich aber vor, dass Schulden aus den NEAD-Großprojekten später zurückbezahlt werden. Der Ständerat befasst sich ab heute während 3 Tagen mit den bilateralen 3. Am meisten zu reden geben dürfte dabei die Frage des Ständemeers. Und das Wetter, es ist weiterhin sonnig und mit 24 bis 29 Grad auch sehr mild. Bis 2045 will der Bund Straße und Schiene in der Schweiz ausbauen. Er hat dazu verschiedene Projekte ausgearbeitet. Heute hat sich die ÖV-Branche dazu geäußert. Sie stellt sich grundsätzlich hinter die sogenannte Vorlage Verkehr 45. Finanziert wird dieser Ausbau primär über die Mehrwertsteuer. Diese wurde einst leicht erhöht, befristet bis 2030. Diese Befristung soll aufgehoben werden. Trotzdem werde das Geld aber für geplante Vorhaben nicht reichen, sagt der Direktor des Verbands Öffentlicher Verkehr, Ueli Stückelberger.
2: Wir glauben, es braucht noch eine zusätzliche Finanzierungsquelle und wir schlagen vor, dass man gewisse Schulden jetzt persistiert mit der Rückzahlung. Das gäbe etwas Luft. Ich glaube, es ist wichtig, dass wir eben genügend Mittel haben für den Unterhalt wie auch für einen sinnvollen, nutzenorientierten Ausbau.
1: Schulden etwa aus den NEAD-Großprojekten Gotthard und Lütschberg. Der Verband fordert außerdem, dass die Ausbauprojekte priorisiert werden. Der Ausbau müsse sich am Kundennutzen und der Wirtschaftlichkeit orientieren. Das sagt der SBB-Chef Vincent Ducrot. Die wohl wichtigste politische Debatte des Jahres steht an. Von einer Monsterdebatte ist bereits die Rede. Heute Nachmittag befasst sich der Ständerat erstmals mit dem Vertragspaket Schweiz-EU, den bilateralen 3. 3 Tage sind für die Debatte angesetzt, wie Bundeshausredaktor Philipp Burkhardt erklärt.
3: Das Vertragspaket mit der EU.

0: ist das wohl umfangreichste Geschäft, welches das Parlament je beraten hat. Allein die Botschaft des Bundesrates, in der er den Inhalt erläutert, umfasst mehr als 1000 Seiten. Zum Vergleich, bei den ersten beiden Vertragspaketen mit der EU, den bilateralen 1 und 2, waren die Botschaften etwa 300 Seiten dick. Fast 40 Bundesgesetze müssen angepasst werden. Bei der Hälfte davon geht es um wesentliche Änderungen, wie der Bundesrat feststellt. Und dazu kommen auch noch drei Gesetze, die völlig neu sind.
1: Umstritten sind unter anderem Fragen zum Lohnschutz sowie die Bestimmungen zur Zuwanderung und die Übernahme von EU-Recht. Größter Knackpunkt ist aber die Frage nach der Volksabstimmung.
0: Am meisten zu reden geben wird die Frage, ob es bei der Abstimmung über das Vertragspaket nur die Zustimmung des Volks braucht, damit das Paket durchkommt, oder ob dafür auch noch eine Mehrheit der Kantone nötig ist, das sogenannte Ständemehr. Der Bundesrat stellt sich auf den Standpunkt, dass es gar nicht zulässig sei, ein solches Ständemehr zu verlangen. Diese Auslegung ist aber bei Rechtsgelehrten heftig umstritten. Im Ständerat beantragt die Staatspolitische Kommission für das Vertragspaket auch das Ständemehr vorzuschreiben, womit die Hürden in einer Abstimmung höher würden. Und diese Position hat tatsächlich Chancen, im Ständerat eine Mehrheit zu finden.
1: Das ist die Einschätzung von Bundeshausredaktor Philipp Burkhardt. Das Hilfswerk Caritas kritisiert den Umgang mit armutsbetroffenen Erwerbstätigen in der Schweiz. Anlass ist die bevorstehende Bekanntgabe der neuen Krankenkassenprämien, die erneut steigen dürften. Laut Caritas verdienen fast 360'000 Menschen in der Schweiz trotz Arbeit nicht genug zum Leben. Das entspreche knapp 9% aller Erwerbstätigen. Zähle man die Angehörigen im selben Haushalt dazu, seien über 820'000 Menschen betroffen. Das Hilfswerk Caritas schlägt verschiedene Massnahmen vor, darunter einen gesetzlichen Mindestlohn. Ein weiteres Instrument seien Familienergänzungsleistungen, wie man sie in 5 Kantonen bereits kenne. Die Bildung einer neuen Regierung gestaltet sich nach der Parlamentswahl in Schweden schwierig. Oppositionsführerin Magdalena Andersson erklärte, sie sei trotz des knappen Siegs ihres Mitte-Links-Bündnisses nicht imstande, eine Regierung zu bilden. Die Chefin der Sozialdemokraten begründete dies mit der Ankündigung der Linkspartei, einen Kandidaten der liberal-konservativen Moderaten Partei für das Amt des Parlamentspräsidenten zu unterstützen. Nun muss der Präsident des schwedischen Parlaments entscheiden, wem er den Auftrag zur Regierungsbildung erteilt. Zwischen dem Iran und den USA soll es keine neuen Gespräche geben, das meldet die staatliche Nachrichtenagentur IRNA. Der Iran widerspricht damit Aussagen von US-Präsident Donald Trump, der schon in den nächsten Tagen mit neuen Verhandlungen gerechnet hatte. Streitpunkt bleibt die Straße von Hormus. Der Iran verlangt für eine Wiedereröffnung der wichtigen Seeroute mehrere Zugeständnisse. Die USA lehnen diese bisher ab. Die anhaltende Unsicherheit treibt die Ölpreise weiter nach oben. Wir sind bei den Börsendaten von SIX. Der Swiss Market Index liegt im Moment bei 13.955 Punkten, 0,1% im Plus. Der Euro wird zu 94,64 gehandelt, Entschuldigung, und der Dollar zu 83,16. Und noch der Blick aufs Wetter. Heute bleibt es meist sonnig und morgen wird es trotz einiger Wolken ebenfalls recht sonnig. An beiden Tagen ist es warm mit 24 bis 29 Grad. Das waren Nachrichten von Radio SRF, verantwortlich Mario Sturni.
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3: Wow, wow, wow, kann ich da nur sagen. Ja, es freut mich, dass ich natürlich da darf sein. Es freut mich, dass du, Bernie, mich hast angefragt, ob ich bereit wäre, bei der Geburtstagswoche von der SRF Musikwelle da einmal schon am Nachmittag das Wünsch dir was zu begleiten. Ich finde es grossartig und ganz, ganz toll, dass ich hier darf sein.
4: Es kribbelt natürlich auch bei mir, weil eine liebe Kollegin, die jahrelang für die Musikwelle gearbeitet hat und natürlich sie, du Tour den ganzen Tag begleitet hat. Vom Morgen früh bis am Abend amigs. Und wir haben gesagt, so liebe Stimmen, die wollen wir wieder zurück haben in unserer Geburtstagswoche. Darum ist jetzt Bea Schenk bei mir. Miteinander führen wir durchs «Wünsch dir was?» und ich würde sagen, wir steigen gerade ein mit dem ersten Wunsch.
3: Das heimelt so wahnsinnig. Und der erste Wunsch, das ist gerade eine ganz herzliche Gratulation zum 85. Geburtstag, wo Susi Studer Paravicini heute kann feiern und ihr gratulieren zu diesem besonderen Fest, 85. Geburtstag, Nono und die ganze Familie. Von Herzen wünschen sie euch, Frau Paravicini, einen ganz, ganz schönen Geburtstag. Viel Freude, viel Glück, vor allem gute Gesundheit. Und es hat sich gedacht, weil der Tag so besonders ist, könnte es doch auch ein besonderes Lied für euch geben. Und darum wird jetzt die Maya Brunner für euch singen, wo sie dann auch die Jörli haben.

0: Die Maya Brunner, wo sind auch all die Jörli hin? Und Bea Schenk ist bei mir im Studio bis um 5 Uhr. Und wenn Sie eine Frage haben an Bea Schenk oder etwas wünschen wollen, bitte Mail ins Studio, ganz einfach. Und wir sind für Sie da bis um 5 Uhr. Mail ins Studio. Heute Nachmittag unser spezielles Wunschkonzert mit meiner ehemaligen Moderationskollegin Bea Schenk. Und wir kommen zu einem Jodellied.
1: Genau, und zwar hat uns Helene Hutterli geschrieben und sie möchte gerne, muss jetzt schnell schauen, von Bisek genau ist sie, und sie wünscht sich Waldversprechen, also das Jodellied, das so heisst. Und grüßen möchte sie damit die Sängerinnen von der Trachtengruppe von Weinfelden. Sie sagt ja, liebe Trachtenfrauen, freut euch auf das Lied. Ein herzlicher Gruß schickt euch Helene.

0: Der Jodel Club Farmbühl glücklich schachen mit dem Waldversprechen. In dieser gewohnten Mischung schöne Schlager, mal etwas Volkstümliches. Dann als nächstes John Lennon mit Imagine. Das ist der Wunsch von der Bea Schenk. Bea, wie ist jetzt das so gewesen? Jahrelang ist das dein Berufsleben gewesen. Kann man es gar noch nicht vorstellen ohne. Und dann sitzt man wieder rein. Wie schnell ist das Gefühl wieder da?
1: Es ist eigentlich sehr, sehr schnell wieder da, muss ich sagen. Einfach, dass ich ja nicht mehr am gleichen Ort sitze. Weil ich bin natürlich schon die gewesen, die sehr, sehr gerne gehebelt hat und da mit dem Sendepult gearbeitet hat. Aber es ist, man kann es nicht anders sagen, als heimelig. Es ist so ein bisschen wie ein Heimkommen. Man ist wieder im Studio. Natürlich die netten Leute, die lieben Menschen vom Team, die man wieder sieht. Und halt da so einen Sendeplan und die Musik und die Wünsche. Es ist sehr, sehr eine vertraute Angelegenheit. Wunderbar.
0: Freut uns, dass du da bist. Und wie gesagt, schicken Sie uns ein Mail ins Studio. Bea Schenk ist da bis am 5. Ehemalige Stimme haben wir eingeladen. Heute Bea Schenk, morgen Jörg Stoller, übermorgen Christine Gertschen. Wir freuen uns wirklich sehr, so bekannte, beliebte Musikwellenstimmen mal wieder bei uns zu haben. Du hast dir auch etwas dürfen wünschen?
1: Hat mich sehr gefreut, natürlich, dass es geheißen hat, ein Lied
0: ja,
1: pro Stunde.
0: Ja, sicher.
1: Das
0: John Lennon.
1: Genau.
0: John Lennon, Imagine, wieso?
1: Es ist halt, ja, wir wissen es, geopolitisch, es sind sehr strube Zeiten, es schwingt überall, bei allem, wo man manchmal liest, mitbekommt, sieht, schwingt immer so eine gewisse Unsicherheit mit. Und das ist für mich schon so ein bisschen eine Art Friedenslied, also einfach, weil es halt so ein bisschen darum geht, sich mal vorzustellen, wie es wäre, wenn. Und so ein bisschen mein Motto ist einfach das, ich habe ganz, ganz viel, wo gross ist, wo global ist, da kann ich nicht viel machen, dass ich all die Machthaber oder was auch immer sie irgendwie entscheiden. Aber ich kann zumindest schauen, dass ich in meinem engen, kleinen Umfeld, angefangen bei Familie, Freundeskreis, im Quartier, von dort aus vielleicht in meiner Stadt, dafür kann schauen, dass man sich mit Respekt begegnet, dass man akzeptiert, der andere Mensch so akzeptiert, wie er ist. Und das ist eben das, was der John Lennon schon auch so ein bisschen besingt. Stell dir mal vor, wie es wäre, wenn. Und im Kleinen kann ich sogar etwas aktiv dafür tun.

0: wunderbar. Und jetzt gibt es gerade einen ziemlich heftigen Rhythmuswechsel.
1: Jawohl!
0: Nachdem dass wir da ein bisschen abgesunken sind in das Imagine von John Lennon, geht es jetzt hoch, ganz hoch hoch, auf einen weissen Steig. Gewünscht worden ist nämlich das Lied von der Michelle Rieser, und zwar von Josef Seiler, von diesen Dingen. Und zwar für sie Schatz, das ist Yvonne, ebenfalls Seiler. Lieber Schatz, schreibt er für sie, alles, alles Gute zum Geburtstag und danke für all die schönen Jahre.

0: Michel Rieser, hoch auf den weißen Stein. Wir haben gerade vorher miteinander darüber geredet, Bea und ich. Ein Titel, der schon so viele Jahre in unserem Wunschkonzert ist und er wird trotzdem immer wieder gewünscht. Ich staune wirklich.
1: Er zieht einfach. Mhm. Also, es nimmt einen mit. Und ich habe mir jetzt vorhin auch vorgestellt, dass sicher ein paar oder etliche Hörerinnen und Hörer eben hoch auf dem weißen Stein auch sind und sich vielleicht gerade so eine Gubnesselrode gönnen oder so.
0: Ja, und dazu die schöne Aussicht.
1: Wunderbar.
0: In das Mittelland bis in die Alpen. Wunderbar. Da haben wir schon Post bekommen via Mail ins Studio. Auch Sie können sich melden. Silvia Gschwind hat uns geschrieben von Therwil und schreibt: Ah, schön, Bea Schenk wieder mal zu hören auf der Musikwelle. Ich wünsche für Sie das Lied von der Walli Schneider. Du bist, wie du bist.
1: Danke, viel, viel mal.
0: Und das tun wir natürlich jetzt gerade spielen, das Lied. Und wir machen gerade auch Telefonleitungen auf. Für einen spontanen Wunsch in unser Jubiläumswunschkonzert. Wünscht ihr was mit der Bea Schenk? 0848 531 531 ist die Telefonnummer.

0: Wir haben gerade 14:30 hier auf der SRF Musikwellen und am Telefon habe ich den Dani von Alben von Dübachs. Hallo Dani.
1: Grüezi Bernhard, grüezi miteinander.
0: Du und bist...
2: Hallo.
0: Sag mal, du hast mir gerade gesagt, fast 30 Jahre bist du schon uns treu. Wie, kannst du dich noch erinnern, wie bist du denn mal auf die Musikwelle gekommen überhaupt?
1: Das ist, weil ich schon früher, eben mit 30, bin ich schon komischer gewesen. Da gesehen Ländlermusikant, Chorlieder und so. Und dann irgendwann beim Autofahren habe ich mal einen Knopf gedrückt und bin auf die Musikwelle 531 gekommen. Ja.
0: Ah.
1: Das war der Anfang gewesen.
0: Und da bist du hängen geblieben und uns treu geblieben. Das freut mich natürlich.
1: Ja. Jeden Tag, jawohl, ja.
0: Perfekt. Du hättest gern aus dem Film, aus einer Zeichentrickfilmserie Heidi, Gitti und Erika hören wir gerade. Für wer denn?
1: Ja, das wäre für meine Schwiegermama, für Bernadette Baumann.
0: Mhm.
1: Die ist im Obit im Pflegeheim. Und sie ist auch eine, die immer das Radio hört und immer Musikwelle los. Und ich grüße dich ganz herzlich, wenn du mich hörst. Wünsche dir alles Gute.
0: Und dir wünsche ich einen schönen Nachmittag, Dani. Merci fürs Telefon.
1: Danke vielmals. Merci.
0: Ciao, ciao.
1: Ciao miteinander. Tschüss, Bernd. Ciao, Bea.
2: Ciao.

0: Und es ist, als wäre Bernd Schenk gar nie weg gewesen. Zum Beispiel schreibt uns da der Beat Henni, er sagt, «Hallo Beat Schenk, deine Stimme, die vermisse ich einfach, dass nur eine Reaktion. Oder dann lese ich da, da schreibt uns Therese Haldemann Zürcher von Worb. Liebe Bea, oh, deine warme, ruhige und wohlklingende Berner Stimme fehlt mir so mit vielen Ohren dran. Schade, bist du nicht mehr wie die Musikwellen, aber ich gönne dir natürlich die Pension von Herzen. Alles Liebe für dich von der Therese.»
1: Ja. Wahnsinnig berührt. Also wenn ich das wieder höre, es ist gleich über 2 Jahre her,
0: ja,
1: dass ich nicht mehr da bin, also wo ich mich verabschiedet habe, übrigens mit dem Lied, das wir jetzt noch gerade werden hören. Und dass man sich eben noch mag besinnen und dass man Freude hat, wenn man da plötzlich die Stimme, die manches Jahr auf der Musikwelle zu hören war, auch wieder gehört. Das berührt mich sehr. Danke.
0: Das freut mich natürlich auch. Und jetzt eben das Lied, wo du dich verabschiedet hast, das wir gewünscht, Patent Ochsner.
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3: Liebes Musikwelle-Team, mit dem Lied «Für immer auf die» von Patent Ochsner gratuliere ich zum 30-jährigen Jubiläum. Es ist schön, dass es euch gibt. Hoffentlich bleibt ihr uns noch lange erhalten. Liebe Grüße Studio, schickt Lore Grossenbacher.

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1: Wunderschöner Titel von der Patent Ochsner, vor allem wenn man Text auch noch richtig hört. Für immer auf die. Sie können wieder anrufen für einen Wunsch. Gerade subito da in unser Wünschte, was am heutigen Nachmittag zusammen mit der Bea Schenk 0848 531 531 ist die Nummer.
2: Ja, und wie du gesagt hast, eben, wenn man auf einen Text hört, das Glas auf die Liebe, ein Glas auf das volle Leben. Ja, Prost, kann man da nur sagen. Also sollte man sich vielleicht heute am Nachmittag auch noch gerade, wo man auch immer ist, auch gerade gönnen und ein Glas auf die Liebe und eins auf das volle Leben haben. Aber wir gehen weiter mit unserem Wunschkonzert. Wünscht ihr was? Und zwar mit Wunsch und Gruß, den Tamara Bucher aus Schlattingen hat aufgegeben. Sie möchte ganz herzlich ihre Mutti grüßen. Das ist Mari Bucher. Sie ist im Altersheim Embrach daheim. Und sie schreibt: Liebes Mutti, wir gratulieren dir ganz herzlich zu deinem 98. Geburtstag. Wir wünschen dir viel Freude, gute Gesundheit und schicken dir viel Liebe. Dank dir dürfen wir auf dieser schönen Welt sein und wir danken dir vielmal, dass du so viele Jahre immer für uns bist da gewesen. Liebes Grüssli von der ganzen Familie Bucher mit deinen 5 Kindern, Annemarie, Vreni, Nelly, Heinz und Rolf mit 13 Enkel und 14 Urenkel. Ja, und für euch, Frau Marie Bucher, singt jetzt Lili Marlene, singt jetzt Lali Andersen, Lili Marlene.

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1: Ja, es heimelt. Bei allem, was ich hier höre, heute Nachmittag im Studio, sei es die Musik, wo mir sehr vertraut vorkommt, natürlich auch Hinweise auf das eigene Programm und Signet auch zum Wünscher was. Wunderbar. Der nächste Wunsch, den wir erfüllen dürfen, ist der, den uns der Jakob H. Becker aus Biegenthal hat geschickt. Und zwar möchte er alte Kameraden hören. Der Marsch spielt das Rundfunkblasorchester Leipzig. Und der Jakob grüßt damit der Ernst Reiser aus Schwanden bei Brienz. Gestern, sagt er, am 27. September hat der Ernst seinen 79. Geburtstag gefeiert. Schon gleich bist du also auch schon im 80er Club. Wir gratulieren dir von ganzem Herzen. Wir wünschen dir alles, alles Gute. Mit den liebsten Grüßen von Hanni und Jakob von Biegenthal.

0: Alte Kameraden, der Marsch am 10 Minuten vor 3 und jetzt gehen wir auf Rubigen und am Telefon habe ich von dort den Hans Schmutz. Grüezi, Herr Schmutz.
1: Ja, grüezi.
0: Schön sind Sie durchgekommen und neben mir sitzt ja Bea Schenk und Sie möchten der Bea Schenk gerne etwas mitgeben.
1: Ja, also ich bedauere eigentlich sehr, dass die Bea Schenk nicht mehr beim Radio Musik wählen ist. Weil bei mir läuft den ganzen Tag Musik wählen. Und morgen um 6:30 bis am Abend. Und die Bea Schenk, das ist die sympathischste Radioredaktorin, die ich kenne.
0: Ja, das freut Sie natürlich.
2: Aber ihr mögt mir schon gönnen, dass ich pensioniert bin, gell?
1: Ja, selbstverständlich. Ja, wisst ihr, ich bin auch pensioniert und vielleicht sind wir sogar ähnlich alt.
2: Ja, und dank dem, dass ich pensioniert bin, komme ich eben so auf Ideen. Wir haben das vorhin kurz eigentlich hinter den Kulissen darüber geredet, dass ich mich einfach aufs Velo schwinge. Gestern war das gerade wieder der Fall gewesen, von Bern auf Belp fahren, schnell beim Flughafen irgendetwas trinken, weiter auf Rubigen, ja, dort, genau. Wo ihr daheim seid. Und von dort eben wieder zurück auf Bern und bei diesem Kreisel, der hat etwas gesagt, könnte es gut sein, dass ich auch im Haus vorbei bin gegangen.
1: Also wenn ihr am Kreisel seid, Rubigen, und ihr seht Ross, das sind meine.
0: Oh, sie haben noch Ross?
2: Voilà.
1: Ja, also ich gerade mit im Kreisel. Also gerade unmittelbar nach dem Kreisel.
0: Wunderbar. Sie möchten gerne ein ganz bestimmtes Jodellied hören. Haben wir parat gemacht. Muss gäng ein bisschen guseln. Möchten Sie noch Grüße durchgeben, Herr Schmutz?
1: Hört, ich gebe den Gruß, einen Gruß durch, der Heidi Kohler. Das ist die jodelt.
0: Genau.
1: Und die kennen ich auch relativ gut. Und die wohnt in Sigriswil und ist in einem bestimmten Alter jetzt schon, aber hat ganz, ganz viel, ganz gut gejodelt. Wir werden uns überraschen.
0: Gut. Schönen Nachmittag, okay. Herr Schmutz. Wiederhören. Ja, merci fürs Telefon.
2: Danke.
1: Ade, merci.

0: Man könnte sich fast daran gewöhnen, das zweite so durchs Wunschkonzert durchzuführen. Jedenfalls vor den Nachrichten, Bea, langt es gerade noch für einen schriftlichen Wunsch.
1: Ja, ist wunderbar, dass wir miteinander im Studio sind. Und der Wunsch, den ich jetzt noch erfüllen kann vor den Dreien, ist der, den Alice Sturzenegger uns geschickt aus Winterthur. Und zwar wünscht sie der Rünzeli Blues von Heidi und Esther. Sie grüßt alle über 50, also die und mich, Bernie. Und sie schreibt noch schon seit einige Zeit nicht mehr gehört, wer in der Krise ist oder in der Krise steckt, soll etwas zum Schmunzeln haben mit dem Rünzeli-Blut.

0: Der Rünzeli Blues mit Heidi und Esther. 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
1: Die Nachrichten von SRF um 3 mit Karim Britsch. Die 13. AV-Rente soll mit Hilfe der Mehrwertsteuer finanziert werden. Das Parlament will sie dafür um 0,4 Prozentpunkte erhöhen auf 8,5%. Ob die Mehrwertsteuer tatsächlich erhöht wird, darüber entscheiden die Schweizer Stimmenden Ende November. Gegen eine Erhöhung der Mehrwertsteuer ist die FDP. Sie hat heute ihre Nein-Kampagne lanciert und sagt, eine höhere Mehrwertsteuer führe dazu, dass die Kaufkraft sinke. Dies sei schädlich für die Wirtschaft. Außerdem würde die Erhöhung der Mehrwertsteuer ohnehin nicht ausreichen, um die 13. AHV-Rente zu finanzieren. Das Hilfswerk Caritas kritisiert den Umgang mit armutsbetroffenen Erwerbstätigen in der Schweiz. Anlass ist die bevorstehende Bekanntgabe der neuen Krankenkassenprämien, die erneut steigen dürften. Laut Caritas verdienen fast 360.000 Menschen in der Schweiz trotz Arbeit nicht genug zum Leben. Das entspreche knapp 9% aller Erwerbstätigen. Zähle man die Angehörigen im selben Haushalt dazu, seien über 820.000 Menschen betroffen. Das Hilfswerk Caritas schlägt verschiedene Massnahmen vor, darunter einen gesetzlichen Mindestlohn. Ein weiteres Instrument seien Familienergänzungsleistungen, wie man sie in 5 Kantonen bereits kennt. 2 italienische Mineralölkonzerne reagieren auf die hohen Benzinpreise. Eni und IP deckeln ihre Preise. Wer bei Eni tankt, zahlt pro Liter Benzin maximal 1,99 Euro für den Liter. Das teilte der Konzern mit. Zunächst sollen diese Höchstwerte für 30 Tage gelten. Der Preisdeckel wurde nach Gesprächen zwischen der Regierung Meloni und den Energiekonzernen möglich. Der italienische Staat besitzt etwa ein Drittel der Aktien von Eni. Und die Regierung Meloni ist unter Druck, da die hohen Treibstoffpreise in Italien zu Protesten und angedrohten Streiks von Kamioneuren und Taxifahrern geführt haben. Zwischen dem Iran und den USA soll es keine neuen Gespräche geben. Das meldet die staatliche Nachrichtenagentur IRNA. Der Iran widerspricht damit Aussagen von US-Präsident Donald Trump, der schon in den nächsten Tagen mit neuen Verhandlungen gerechnet hatte. Streitpunkt bleibt die Straße von Hormus. Der Iran verlangt für eine Wiedereröffnung der wichtigen Seeroute mehrere Zugeständnisse. Die USA lehnen diese bisher ab. Die anhaltende Unsicherheit treibt die Ölpreise

0: wieder nach oben. Das Wetter heute bleibt es meist sonnig und auch morgen wird es trotz einiger Wolken recht sonnig. An beiden Tagen gibt es etwa 24 bis 29 Grad. Das waren Nachrichten von Radio SRF, verantwortlich Mario Sturni.
1: 30 Jahre SRF Musikwelle. Es wünscht dir was mit dem Bernhard Siegmann und fürs heutige Wunschkonzert zurück am Mikrofon. Bea Schenk.
2: Genau. Das bin ich und es freut mich wahnsinnig fest, dass ich zum Auftakt von dieser Geburtstagswoche hier auch mit dem Bernie Siegmann gerade das Wünscher was darf moderieren. Und es ist, wie auch schon gesagt, wie ein Heimkommen. Man fühlt sich einfach so wohl hier im Studio, wo man Stunden verbracht hat.
3: Ja, Stunden, ja. Monate, Jahre.
2: Richtig. Einfach wunderbar. Und das Wunschkonzert, das war ihm halt auch immer lieb gewesen. Genauso wie es unserem Publikum lieb ist und ein Herzenswunsch ist, dass wir das jeden Nachmittag auch haben. Und darum darf ich auch schon den nächsten Musikwunsch erfüllen. Wir steigen ein mit «Eine weiße Rose» gesungen. Da wird das Lied von der Kasselrouter Spatzen. Und gewünscht hat es die Brigitte Kuriger aus Kirchli. Sie möchte ihre Geschwister in Diessenhofen, Aarburg und Volkertswil grüssen. Konkret heisst das, es geht ganz, ganz liebe Grüße an Heidi Walter, Rösti Stadler und Heinz Hunziker. Und sie wünscht ihnen einfach auch einen wunderschönen Tag.

Kassler und der Spatzen zum Auftakt von der zweiten Wünsch-dir-was-Stunde. Und Sie können uns auch anrufen. Für einen Wunsch direkt ins Studio, der Bea Schenk und mir, unsere Nummer 0848 531 531. Sonja Fuhrer von Hochdorf, sie hat uns geschrieben. Und zwar hätte sie gerne Stadtmusik Helvetia Grenchen mit dem Marsch Schauenburg. Damit grüßt sie ihren Papi. Sie schreibt, das ist der Josef Fuhrer von Schongau. Unser Papi hat am letzten Sonntag, also gestern, können den 88. Geburtstag feiern. Wir wünschen ihm alles, alles Gute und vor allem besonders gute Gesundheit. Leider, leider hat er einen Schicksalsschlag gerade hinter sich. Aber das kommt ganz sicher wieder hervor. Alles Gute auch von Seiten der SRF Musikwelle im noch jungen, neuen Lebensjahr.

0: Telefon habe ich abgenommen und am Telefon ist Sonja Obrecht von Bettlach, oder?
1: Obrecht,
0: genau. Also, grüezi Frau Obrecht. Von Bettlach, genau. Grüezi Frau Obrecht.
1: Grüezi Frau Herr Siegmann, hat er gesagt.
0: Genau. Und Bea Schenk ist auch noch bei mir.
1: Und Bea Schenk?
2: Ja, grüezi Frau.
1: Ja, grüezi Frau Schenk.
0: Seit Anfang an hören Sie die Musikwelle. Ja. Wir feiern unser 30. Das ist ja unglaublich.
1: Das ist super, ja. Und wissen Sie, wenn mir etwas gefällt, schreibe ich es auf.
0: Ah.
2: Hat er eine eigene Liste mit Lieblingssongs?
1: Ja, das ist nicht eine Liste, das sind drei Listen.
2: Ja, nach 30 Jahren, oder? Ja,
1: ja sicher.
0: Da haben Sie sicher. Ja, da haben Sie ja die Qual der Wahl, Amix.
1: Genau, aber jetzt der Gülle ist nicht getroffen.
0: Ah.
1: Den habe ich noch nicht auf der Liste, aber es hat mir immer so ein gutes Lied.
0: Wir hören ja jetzt gerade den Gülle zusammen mit dem Jodelclub St. Stephan und dem Bützer.
1: Mhm.
0: Bea Schenk, auch so viele Jahre bei uns auf der Musikwelle gewesen.
1: Genau.
0: Was hat Ihnen am besten gefallen mit der Bea?
1: Oh, das kann ich nicht einmal sagen.
2: Das kann man
1: ich
2: vorstellen,
1: muss jetzt ehrlich sagen, ich habe ein bisschen Problem mit dem Hirn, wenn wir es mal so sagen.
2: Ja. Ja.
1: Ein kleines Löchersieb.
2: Wisst ihr, es spielt doch gar keine Rolle. Ich weiss einfach, ihr seid eine treue Musikwellenhörerin. Seit 30 Jahren, ihr schreibt Listen mit den Songs, die euch gefallen. Genau. Euch kommt jetzt der Göllen drauf mit dem Bützer-Lied. Und ich weiss auch, dass ihr vorher eben auch schon gesagt habt, ihr findet sowieso jede einzelne Stimme, die hier auf der Musikwelle zu hören ist, einfach super, gell?
1: Das ist wahr. Und ich selber habe auch mal in einem Chor gesungen. Und mir gefällt auch, querbeet.
0: Gut, darum haben wir jetzt eine schöne Mischung. Wir hören den Einzelstimmen der Göhle zusammen mit dem Jodelclub St. Stephan.
1: Ja.
0: Und Ihnen, Frau Obrecht, wünsche ich noch einen schönen Nachmittag.
2: Ja.
1: Da haben wir.
2: Alles Gute.
1: Wir hocken allein im Garten mit einem Bierli.
0: Oh, grossartig. Und dazu die Musikwelle. Passt.
1: Und Musikwelle. Genau.
0: Adi, Frau Obrecht.
1: Schönen Nachmittag euch beiden, gell?
0: Danke.
1: Ade. Ja.

Da ist der Gärtner Stöckli von Edsto. Ich möchte in den Landwirten, in den Bauern ganz herzlich danken für die schönen Alpabzüge, die sie machen im Herbst immer. Und besonders den Alpabzug von Familie Lützinger im Haldengut Edsto und Hans Sehender und Familie auch Edsto. Ein ganzes Dankeschön für die schön geschmückten Kühe mit den schönen Glocken. Und auch vom Rindli bis zur Kuh und auch die Taubel sind alle wunderbar geschmückt, schön angelegt. Ich danke schön, möchte ich den Wunsch von Louis Menard, der Geister Peter.

schriftliche Wünsche aufgeben, können Sie natürlich jederzeit bei uns auf srfmusikwelle.ch. Und so hat es auch der Manfred Arn gemacht von Niederbipp. Er hätte gerne einen Titel, den haben wir extra geholt vom Roger Whittaker. Sein Truck fährt weiter. Und den möchte er einfach hören für alle Country-Musikfans.

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0: Immer weiter der Track, besungen von Roger Whittaker, hier im Wünscher was von der SRF Musikwelle, wo ja die Woche ein besonderes Jubiläum und darf, 34-Jährige, wo wir mit euch und für euch natürlich feiern. Im Wunschkonzert geht es mit einem Jodellied weiter, und zwar «Ein guter Stern», gesungen vom Jodel-Terzett Bumbach. Der Martin Wegmüller von Eggiwil hat das gewünscht, und zwar für Lotti Scheuermann im Alterszentrum Haslibrunnen in Langenthal ist sie daheim. Liebe Frau Scheuermann, herzliche Gratulation zum 94. Geburtstag, den ihr gestern am Sonntag, am 27. habt können feiern. Wir wünschen euch viele frohe Stunden und alles, alles Gute im neuen Lebensjahr.

0: Ein guter Stern, haben wir gehört. Es ist gerade 3:30 im Wünsch dir was, einem speziellen Wünsch dir was, wo heute Nachmittag die Bea Schenk mit mir zusammen moderiert. Bea, seit 2 Jahren bist jetzt zu pensioniert, geniessest neue Freiheiten. Was hast du mit diesen neuen Freiheiten gemacht? Oder anders gesagt, was hast du entdeckt?
1: Es ist wirklich sehr, sehr spannend, wenn man so Zeit hat und nicht mehr so von irgendeinem Dienstplan diktiert wird, dass sich einfach gewisse Sachen auch so ergeben. Und dass es auch so ist, dass man plötzlich überhaupt entdeckt, auf was dass man jetzt eigentlich noch Lust hätte. Also bei mir sind es so 3 Sachen, die ich sagen kann. Ich habe gesagt, ich würde eigentlich gerne sprachlich wieder etwas machen. Bei mir ist Italienisch auffrischen und verbessern.
0: Toll.
1: Genau.
0: Oh, toll.
1: So, dass ich nach einem Jahr, wo ich es angefangen habe, so das Gefühl habe, jetzt könnte ich mich, glaube ich, in Italien schon ein bisschen gut durchschlagen, dass sie mich einmal verstehen würden. Das andere ist, dass ich, das habe ich erst vor kurzem wieder angefangen, dass ich gesagt habe, eigentlich möchte ich auch gerne ein Instrument wieder lernen und habe so von meinem Neveu ein E-Piano auslehnen können, das er im Moment gerade nicht braucht. Ich bin jetzt dort ein bisschen dran und da habe ich gemerkt, das ist vor allem für das Hirn enorm gut die Sache, weil die beiden hängen ja irgendwie etwas ganz anderes spielen. Und sich auch wieder mit der Tonleiter, also mit dem Notenblatt, können orientieren. Und das Dritte, das ist vor allem so ein bisschen körperlich. Einfach spürteln, eben aufs Velo, in einen Turnverein, ins Fitnessstudio und so weiter, wo mir alles eigentlich in Kombination wahnsinnig gut tut.
0: Das freut mich und Sie können auch bei uns auf srfmusikwelle.ch, da sehen Sie auch, wie topfit Bea Schenk ist. Und dann erst noch, mit einer guten Farbe. Du bist gerade von einem Ferienlager gekommen.
1: Ja, das ist ein besonderes Ferienlager. Wir waren im Wallis. Eine ganze Woche im Wallis, zu Fiesch, Walliser Sonne, bei diesen Temperaturen. Hm. Das ist ein traditionelles Lager, das von der Stadt Bern aus organisiert wird, seit über 40 Jahren. Ich bin zum 27. Mal bin ich dort auch als Leiterin mit dabei gewesen. Das sind 600 bis 650 Kinder, die während einer Woche dort in diesem Fiesch eben viel Sport und auch viel so ein bisschen, kreative Sachen können machen, austesten, probieren, sehr aktiv und viel Freizeit natürlich dürfen geniessen. Das ist ganz, ganz toll gewesen.
0: Ich höre, es wird einem nicht langweilig.
1: Nein,
0: gar nicht. Man muss einfach das Zepter in die Hand nehmen, wenn man in die Pension geht. Das nehme ich an, das ist dann mal ganz wichtig. Schon das, ein Wunschtitel von dir, «Les Champs-Élysées».
1: Ich will gar nicht mehr viel dazu sagen. Jetzt habe ich schon so viel berichtet. Hat ein bisschen damit zu tun, dass ich halt im Frühling eine Woche lang oder ein paar Tage in diesem Paris war. Und Paris ist auch immer eine Reise wert, muss ich sagen. Und «Les Champs-Élysées» von Jules Dassin, einfach so ein bisschen das, was er singt. Da weiss man auch nie so, was könnte passieren, was ihm begegnet. Plötzlich verliebt man sich vielleicht dort. Und von der Art und Weise, also wie soll ich sagen, so wie der Song tönt oder das Lied oder die Chanson, es ist so eine Leichtigkeit drin. Einfach so ein bisschen, wie man auch die Champs-Élysées hoch könnte hüpfen.

0: Übrigens ist unsere Wunschnummer für morgen Nachmittag im Betrieb. Dann ist unser Gast der Jörg Stoller. Sie können jetzt schon Wünsche aufgeben bei uns auf unsere Wunschnummer. 0848 086 086 0848 086 086. Morgen Nachmittag wünscht ihr was mit dem Crispin Zimmermann und dem Jörg Stoller.
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2: Heute hat Franziska Honziker aus Windisch Geburtstag und ich wünsche ihr viel Glück mit dem Lied «Glücklich und zufrieden» von Vreni und Rudi. Alles Sutter, Karlbrunn.

0: Wir erfüllen noch einen schnellen Subito-Wunsch auf unserer Telefonnummer, gerade im Studio 0848 531 531. Bea Schenk und ich, wir freuen uns über Ihr Telefon 0848 531 531.
1: Ja, der Wille, dass wir warten, dass da jemand anruft, obwohl warten müssen wir aber nicht gross, das wissen wir ja. Können wir einen weiteren Musikwunsch erfüllen, den wir schriftlich bekommen haben, und zwar der, den ist der Heinz Schertenleib. Schertenleib auch aus Bremgarten hat geschickt. Er wünscht sich «Blaue Nacht am Hafen», hat geschrieben, bitte das Original. Und bei diesem Lied, da sehen wir, dass Lali Andersen eben eigentlich den deutschen Text zu dem hat geschrieben, aber unter dem Pseudonym Nicola Wilke. Das ist das Original und das hören wir jetzt. Und grüß geht damit zum Gusti Stutz nach Bremgarten. Der Heinz schreibt, gratuliere meinem Pontonierkameraden Gusti ganz herzlich zum 95. Geburtstag. Ich wünsche ihm weiterhin alles, alles Gute bis letztes Jahr. Sie gehen nämlich noch aktiv im Boot auf der Reuss gestanden. Chapeau!

0: Heute haben wir angefangen mit unserer Geburtstagswoche. Bis am Donnerstag, wir feiern den 30. Geburtstag von der SRF Musikwelle. Am 1. Oktober 1996 ist die Musikwelle auf Sendung gegangen. Und es ist schön, dass auch schon per Mail ins Studio kommen so viele Gratulationen rein. Zum Beispiel auch die von Jakob Gutknecht von Ried. Er schreibt, er höre uns immer. Und es sei einfach etwas für jeden, etwas für den Seelenfrieden. Und es helfe durch Zeiten, wo man riesige Freude hat, aber auch wenn es einem schlecht geht, es sei einfach wunderbar. Musikwelle passe bei ihm immer. Und dann sagt er auch noch merci vielmal deine vielen schönen Stimmen und er wünscht auch dir bei ihm von Herzen alles, alles Gute und er freut sich, dass du heute Nachmittag da bist.
1: Freut mich ebenfalls und danke natürlich auch all die lieben Worte, die da per Mail an mich reinkommen. Das ist Nahrung.
0: Ja. Die Beste, die es gibt. Und jetzt gehen wir in Berner Jura zu der Dochli Bonli. Grüezi, Frau Bonli.
2: Ja, grüezi mal.
0: Sie sind im Seehof daheim. Wo ist das genau?
2: Wir sind einfach in einem kleinen Tal. Das ist zwischen Solothurn und Jura.
0: Ah, ja. Jetzt kann ich es etwas verorten.
2: Es ist ein bisschen abgelegen.
0: Aber dafür landschaftlich sicher ein Traum.
2: Ja, wenn es schön ist, ist es überall schön.
0: Das ist ja so. Hören Sie schon lange die SRF-Musikwelle?
2: Ja, alltag, vom Morgen bis zu oben. Ja, das ist meine einfach, das ist mein Radio einfach.
0: Wir hören ja das
2: und,
0: wirklich
2: ich
0: viel.
2: Ich möchte euch gratulieren für eure schöne Sendung.
0: Danke
2: und eine
0: vielmals.
2: Schöne Stimme einfach. Das ist gleich wie am Radio.
0: Ist.
2: Ja, genau. Das ist immer super.
0: Beatrice Egli, meine Schweiz, meine Heimat, Ihr Wunsch. Ja. Wer möchte Sie noch grüßen?
2: Ja, vor allem mein Mann, der das gerne lässt. Und einfach alle, die mich kennen.
0: Merci vielmals und liebe Grüße.
2: Ja, danke auch vielmals und weiterhin viel
0: Vergnügen, viel Spass.
2: Weiterhin, genau.
0: Danke Ihnen vielmals.
2: Ja. Danke auch vielmals.
0: Wiederhören, Frau Boni.
2: Adieu, merci vielmals.

Ich möchte dem grossartigen Team von der Musikwelle, wo jeden Tag so vielen Menschen Freude schenkt, möchte ich auch ein Geschenk machen zum Wochenanfang. Und zwar aus der CD Zufriedenheit mit dem Titel Mit dir leben, mit dir sein. Vom unvergesslichen Johannes R. Köhler mit der Musik zum Streicheln. Ich habe einen lieben Gruß an meine Lilly und ich wünsche euch einfach ganz einen schönen Tag. Ich bin der Walter aus Koblenz.

0: Münchner Symphoniker mit «Mit dir leben, mit dir sein» auf der SRF Musikwelle.
1: Die Nachrichten von SRF um 4 mit Karin Britsch und diesen Themen. Das Verhältnis zwischen der Schweiz und der EU, die große Debatte im Ständerat zu den bilateralen drei, hat begonnen. Der Krieg in der Ukraine. Die EU kritisiert Russland. Es habe kein echtes Interesse an einer Friedenslösung. Und das Wetter, es ist heute und morgen recht sonnig bei 24 bis 29 Grad. Seit knapp zwei Stunden wird über eines der aktuell wohl wichtigsten politischen Geschäfte der Schweiz im Ständerat debattiert. Über das neue Vertragspaket mit der EU, über die sogenannten bilateralen drei. Das umfangreiche Vertragspaket war zuvor während Monaten öffentlich diskutiert und in den Parlamentskommissionen vorberaten worden. Aus dem Bundeshaus Manuel Risi.
2: Wie sollen die Beziehungen der Schweiz mit der EU künftig ausgestaltet werden? Über diese Frage debattiert der Ständerat seit dem frühen Nachmittag. Viele Abkommen zwischen der Schweiz und der EU sind in die Jahre gekommen. Der Bundesrat will sie darum aufdatieren. Zudem soll künftig die sogenannte dynamische Rechtsübernahme gelten. Das heißt, die Schweiz übernimmt in bestimmten Abkommen automatisch Änderungen, etwa bei der Personenfreizügigkeit oder in der Landwirtschaft. Dafür kann die Schweiz bei anfallenden Änderungen mitreden. Sind sich die Schweiz und die EU bei der Auslegung der Verträge uneinig, soll künftig ein Schiedsgericht entscheiden. Dieser und weitere Punkte sind umstritten. Insgesamt schlägt der Bundesrat für die Umsetzung der bilateralen drei 36 Gesetzesänderungen und drei neue Gesetze vor. Entsprechend viel Zeit nehmen sich die Ständerätinnen und Ständeräte. An drei Tagen haben sie das Vertragspaket traktandiert. Unterstützt wird dieses dabei von SP, Grünen und GLP. Auch Mitte und FDP sind mehrheitlich dafür. Vereinzelte Ratsmitglieder lehnen das neue EU-Vertragspaket jedoch ab. Geeint dagegen stellt sich die SVP. Am Ende wird jedoch das Stimmvolk entscheiden. Im Parlament gibt dabei die Frage zu reden, ob bei einer Abstimmung das Volksmehr ausreichen soll oder ob zusätzlich auch die Mehrheit der Kantone zustimmen muss.
1: Manuel Risi. Zum Start der dritten Sessionswoche im Bundeshaus hat der Nationalrat ein neues Mitglied in seine Reihen aufgenommen. Die Tessiner SVP-Politikerin Roberta Soldati wurde als Nationalrätin vereidigt. Die 57-jährige Soldati ist Rechtsanwältin und Vizepräsidentin der Tessiner SVP. Sie folgt auf Piero Marchesi, der Mitglied der Tessiner Kantonsregierung wird. Die 13. AV-Rente soll mit Hilfe der Mehrwertsteuer finanziert werden. Das Parlament will sie dafür um 0,4 Prozentpunkte erhöhen auf 8,5%. Ob die Mehrwertsteuer tatsächlich erhöht wird, darüber entscheiden die Schweizer Stimmenden Ende November. Gegen eine Erhöhung der Mehrwertsteuer ist die FDP. Sie hat heute ihre Nein-Kampagne lanciert und sagt, eine höhere Mehrwertsteuer führe dazu, dass die Kaufkraft sinke. Dies sei

0: schädlich für die Wirtschaft. Außerdem würde die Erhöhung der Mehrwertsteuer ohnehin nicht ausreichen, um die 13. AV-Rente zu finanzieren. Zwei italienische Mineralölkonzerne reagieren auf die hohen Benzinpreise. Eni und IP deckeln ihre Preise. Wer bei Eni tankt, zahlt pro Liter Benzin maximal 1,99 €. Das teilte der Konzern mit. Zunächst sollen diese Höchstwerte für 30 Tage gelten. Der Preisdeckel wurde nach Gesprächen zwischen der Regierung Meloni und den Energiekonzernen möglich. Der italienische Staat besitzt etwa ein Drittel der Aktien von Eni. Und die Regierung Meloni ist unter Druck, da die hohen Treibstoffpreise in Italien zu Protesten und angedrohten Streiks von Kamioneuren und Taxifahrern geführt haben. Die EU wirft Russland mangelndes Interesse an einer Friedenslösung in der Ukraine vor. Die EU-Außenbeauftragte Kaja Kallas begründet das mit Aussagen des russischen Außenministers Sergei Lavrov. Dies nach einem Treffen mit seinem deutschen Amtskollegen Johann Wadephul. Lavrov hatte das Gespräch am Rand der UNO-Vollversammlung als wenig ergiebig bezeichnet. Er habe dabei nichts Neues erfahren. Hätte man Interesse an Frieden, würde man seinen Gesprächspartner nicht so behandeln, sagte die Außenbeauftragte Kaja Kallas.
1: I mean, these talks show that Russia really is not interested in peace at all. Otherwise, you don't treat your negotiation partner or the partner of meetings this way.
0: Gleichzeitig berät die EU über einen neuen Notfallmechanismus gegen sogenannte hybride Angriffe wie Cyberattacken oder Sabotageakte. Diese wurden zuletzt mehrfach Russland zugeschrieben. Nach Angaben von Kallas sollen die ersten Gespräche dazu fortgesetzt werden. Die Starship-Rakete des Raumfahrtunternehmens SpaceX von Tech-Milliardär Elon Musk hat erstmals die Erdumlaufbahn erreicht. Die große Rakete war am Weltraumbahnhof in Texas gestartet. Kurzfristig gab es noch Probleme, da eines der Triebwerke ausgefallen war. Vorgesehen ist, dass die Rakete in einem 10-Stunden-Flug 6-mal die Erde umrundet. Schließlich soll Starship im Pazifik bei Chile landen. Im Rahmen dieser Mission sollen erstmals Starlink-Satelliten ausgesetzt werden. Diese sollen anschließend ihre Antennen ausklappen, Solarpanels entfalten und dann Verbindungen zur Erde und anderen Starlink-Satelliten herstellen. Wir sind bei den Börsendaten. Die wurden mitgeteilt von SIX. Der Swiss Market Index liegt im Moment bei 13.981 Punkten plus 0,3%. Der Dow Jones Index in New York fällt um 0,5%. Der Euro wird zu 94,53 gehandelt und der Dollar zu 83,20. Soweit die Meldungen. Das Wetter heute bleibt es meist sonnig, auch morgen ist es recht sonnig, auch wenn besonders im Westen zeitweise hohe Wolkenfelder vorüberziehen. Es ist an beiden Tagen außergewöhnlich warm, mit 24 bis 29 Grad. Das waren Nachrichten von Radio SRF, verantwortlich Mario Sturni.
2: 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Bea Schenk.
3: 16 Jahre habe ich von diesen 30 auch hier erlebt. Wunderbar. Also, ich war nicht immer am Mikrofon, aber ich habe 16 Jahre lang für die SRF Musikwelle gearbeitet, halt ganz, ganz lang als Online-Redaktorin und die letzten paar Jahre auch als Moderatorin. Und es ist für mich wahnsinnig schön, dass ich zum Auftakt von dieser Geburtstags- und Jubiläumswoche einfach auch mit dir, Bernie, da das Wünsch dir was darf präsentieren.
4: Das freut mich auch sehr, weil es ist ein bisschen so, wenn man so lange miteinander zusammengeschafft hat, man ist einfach so ein bisschen eine grosse Radiofamilie.
3: Unbedingt, unbedingt. Und ich fehlt einem dann wirklich, auch wenn man geht, fehlt einem, aber man kann sie ja immer besuchen oder eben zu einer Jubiläumswoche sagen, ja klar, helfe ich da mit. Und dann kommen wir zum ersten Musikwunsch von dieser Stunde. Der Erwin Hurter von Lütisburg hat uns geschrieben, er möchte nämlich seine Lebenspartnerin, Claudia Claudia Knaus, ebenfalls von Lütisburg, ganz, ganz herzlich grüßen. Und das ist jetzt wirklich so eine Liebeserklärung, die mir selber wieder ans Herz geht, wenn ich so höre, was er ihr auf diesem Weg alles möchte sagen. Nämlich einfach Danke möchte er seinem Schatz Claudia sagen für alles, was sie für ihn macht, für ihre Nähe, deine Geduld, dein Verständnis und dafür, dass du immer für mich da bist. Gesundheitlich bin ich momentan sehr angeschlagen und mein Lebensabschnitt ist nicht immer einfach. Umso mehr bedeutet es mir, dich an meiner Seite zu haben. Du bist mein Grossaufsteller, du gibst mir Kraft. Es ist nicht selbstverständlich, ein Mensch an seiner Seite zu haben, der mit einem auch durch die schwierigen Zeiten geht und einfach da ist. Danke also für alles, mein Schatz. Schön, dass es dich gibt. Ich liebe dich. Und die Liebe drückt Erwin Hurter gegenüber seiner Lebenspartnerin Claudia Knaus jetzt mit der Lied aus Zauber der Musik von Duo Janes und Irena.

0: Ja, ist natürlich Volltreffen von Janis und Irena, Zauber der Musik. Ohne den Zauber der Musik gäbe es keine SRF-Musikwelle. Und Wünsche können Sie aufgeben für morgen noch, für morgen Nachmittag. Da gibt es auch Wünsche, was. Dann kommt der Jörg Stoller zu Besuch. Auch eine von diesen grossen Stimmen aus den Anfängen der SRF-Musikwelle. Und er moderiert dann mit, zusammen mit dem Crispin Zimmermann. Und jetzt können Sie anrufen und telefonisch Wünsche aufgeben auf die Nummer 0848 086 086 0848 086 086.
1: Und ich freue mich also auch auf morgen, das wünsche ich was zu hören und ein Wiederhören mit dem Jörg Stoller zu haben. Das wird wunderbar. Jetzt sind wir aber heute Menti und beim nächsten Wunsch, den Marianne Weiss aufgegeben hat aus Thun. Und sie erinnert sich gerne einfach auch ein bisschen an ihre Jugendzeit. Sie wird nämlich von Freddie Quinn die Gitarre und das Meer hören. Sie grüßt alle, die Freddie Quinn Lieder gerne haben. Und eben speziell hat sie es für sich gewünscht, weil sie das an ihre Jugendzeit in den 50er Jahren erinnert. Da sei der Freddie Quinn einfach omnipräsent gewesen. Und man hat Lieder von ihm auch in jeder Jukebox gefunden.

0: Wunderbar, wie uns da immer gratuliert wird. Zum Beispiel schreibt Annemarie, es freut sie sehr, dass sie in dieser Jubiläumswoche wieder so vertraute Stimmen hören können. Und sie schreibt weiter, irgendwie haben die Stimmen zu meinem Radioleben gehört. Finde ich doch irgendwie grossartig, oder?
1: Also es ist auch schön zu hören, natürlich. Dass man sich irgendwo da so in den Herzen ein bisschen verankert hat.
0: Ja, man hat halt eben, das wissen wir, viele Musikwellenhörerinnen und Hörer, man hat es auch schon heute Nachmittag gehört, die stellen die Musikwellen morgen ein, am Abend ab und dann gehört man zum Alltag. Und das muss einem immer wieder bewusst sein, wenn wir da bei uns moderieren. Sie hören uns so lange zu und wir haben extrem Freude, dass sie uns so treu sind. Auch Erika Stalder von Oberemfelden schreibt, sie möchte uns herzlich zu diesem grossen Ereignis gratulieren und sie freut sich einfach, dass die ehemaligen Stimmen einmal zurück sind in den nächsten 3 Tagen. Gleich geht es auch der Annemarie Vogt von Hochdorf, Luzern. So schön, die vertraute Stimme wieder einmal zu hören. Sie schreibt, das sei so richtige Nostalgie für sie, die gut tut. Und dann noch eine weitere Gratulation, die von der Alexandra Krütli von Ephretiken. Sie gratuliert auch der Musikwelle zum 30. Geburtstag und sie sagt, es besonders freut mich, dass Bea Schenk heute Nachmittag zu Gast sei. Und sie schreibt, wenn ich darf, dann wünsche ich ihr ein Lieblingsstück, das, was sie gerne hört. Ja, Bea, was würdest du denn gerne hören?
1: Also, was ich mich noch dafür entschieden habe, das ist ein Lied vom vom Cliff Richard. Jetzt bin ich da jetzt schnell bei der falschen Ziele gelandet. Cliff Richard habe ich immer jemanden gerne gehört. Er hat ganz unterschiedliche Lieder gehabt, sehr emotionale, zum Teil auch sehr religiöse. Also er hat beispielsweise so das Vaterunser mal im sogenannten Millennium-Song hat er das vertont. Das ist ein wunderbares Lied. Und das, was ich von ihm ausgelesen habe, das heisst «Power to all our friends». Und ich finde, das hat so eine grosse Kraft, eben auch das Lied, weil Power, das bedeutet so ein Hoch auf, also eigentlich ein Hoch auf Freunde, auf Musik, auf Familie, auf Liebe. Und ich denke, das kann man in der heutigen Zeit nicht genug sagen, einfach ein Hoch auf all das Gute, was man alltäglich eigentlich in seinem Leben hat und vor allem auf all das Gute, was man auch, wenn man ein bisschen mit offenen Augen durchs Leben geht, einfach sieht und trifft und beobachtet und so weiter. Power to all, whatever it is, einfach auf alles.
0: Haben wir doch gesagt, schon heute Nachmittag, Herzfutter.
1: Unbedingt.

0: wünscht ihr was? 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
1: Hier ist Gertrud. Ich gebe gerne einen Wunsch der Paula Hofer, und zwar mit Alpenrosen. Das wäre schön, wenn ich das wieder einmal hörte. Ich wünsche euch ganz einen schönen Tag und noch lang Erfolg mit eurer ganz guten, tollen Sendung.

0: Ja, auch ganz viele Erinnerungen an meine Jugend, den Bollhofen mit der Schmetterband und Alpenrosen. Und was möchten Sie gerne hören noch heute Nachmittag? Sie können uns anrufen ins Studio, die Nummer 0848 531 531 0848 531 531, und wir haben natürlich noch mehr Wünsche bei.
1: Genau. Und ich würde am liebsten gerne so ein bisschen Zeit festhalten, weil sie viel, viel, viel zu schnell vorbeigeht. Und sie rasen einfach nur noch so.
0: Ja,
1: ich denke,
0: wirklich,
1: es ist einfach noch eine halbe Stunde, wo ich da bin. Aber ich genieße es, und ich genieße es auch, dass ich jetzt den Wunsch von der Claudius, vom Claudius Hirt, darf erfüllen. Von Rusmu ist er, also Ruswil. Und er wünscht einen Song von der Eva Cassidy. «Beautiful Dreamer» hätte ich gerne gehört. Da sind wir gerade nicht fündig geworden. Aber «Songbird» von der Eva Cassidy haben wir für ihn parat. Er grüßt alle Menschen mit einem grossen Herz und schreibt weiter dazu: «Vor wenigen Tagen habe ich gerne auf SRF Info eine Sendung über die bis anhin für ihn unbekannte herrliche Sängerin, Gitarristin Eva Cassidy gesehen, die mit 32 Jahren vom Musikbusiness unbeachtet an Krebs gestorben. Er wüsste, Geschmäcker, die sind verschieden, aber für ihn schlägt sie alles mit Rang und Namen.

0: Wir sind gerade beide hin und weg.
1: Gell? Ja, recht hat er gehabt. Der Hörer Claudius Hirt, der eben geschrieben hat, wegen dieser sagenhaften Stimme von der Eva Cassidy, hat inzwischen auch herausgefunden, warum er das auf SRF Info hat können sehen, weil das war nämlich eine Sendung von Sternstunde Musik am 20. September, also in diesem Monat, und auf SRF Play. Übrigens, wer mehr von der Eva Cassidy hören will, der kann einfach dort nach diesem Namen suchen und dann wird er fündig.
0: Ja, von dieser Frau, die so eine glockenklare, so eine feine Stimme hat. Wir haben sie jetzt beide ganz genossen. Wie ist es reingegangen, Frau Scheurer? Am Telefon ist Beatrice Scheurer von Arberg.
2: Ja, Herr Siegmann, grüße.
0: Grüße.
2: Der Name der Frau, die noch bei euch ist, habe ich eben nicht verstanden.
0: Ah, Bea Schenk.
2: Ah, Bea Schenk. Freut mich.
1: Freut mich auch.
2: Also, ich habe natürlich noch mit euch reden, aber im Hintergrund habe ich natürlich die schöne Musik auch mitgelassen.
0: Ja, das ist wunderbar.
2: Wunderschön, ja.
0: Wunderbar. Sie haben mir etwas Interessantes erzählt. Sie gehen in eine Alterssiedlung, sind Sie heute am Mittag Essen servieren und am Freitag gehen Sie auch dorthin und kochen gerade. Seit 6 Jahren machen Sie das.
2: Genau.
0: Was gibt das Ihnen?
2: Also, vor allem macht es Freude.
0: Mhm.
2: Und die Bewohnerinnen und Bewohner haben auch Freude, dass sie einfach zweimal in der Woche zu den Wohnungen auskommen und so ein bisschen am Mittagstisch.
0: Ja, das glaube ich.
2: Und gekocht wird halt einfach nach, wie meine Mami mir gelernt hat.
0: Das ist doch, das hat man ja am liebsten. Was, wissen Sie schon, was Sie am Freitag kochen?
2: Genau. Also am Freitag mache ich ein Pilzrahmsöppli. Und dann gibt es Schinken-Lauchrolle, Kartoffelpilzli und Salat.
1: Und wo genau kann man da zusammensitzen?
2: Also dann müsst ihr halt auf Lies kommen.
1: Ist nicht so weit von Bern weg.
2: Ja, auch so. Herzlich eingeladen, ja, immer genug.
0: Beim schönen Wetter nimmt sie das Velo, Bea Schenk, und fährt rasch zu Ihnen.
2: Das ist gut, das ist wunderbar.
0: Sie möchten den George hören. Hier bin ich daheim, wenn die Sonne hinter dem Jura untergeht. Für wer?
2: Sehr gerne, ja. Ja.
0: Für wer?
2: Eigentlich für meinen Mann, für meine Familie, für die Bewohner und Bewohnerinnen von Alterssiedlung und eigentlich für alle, was so richtig ist, sich irgendwo daheim fühlen.
0: Das
2: ist egal wo.
0: Das ist doch wunderbar so. Dann wünsche ich Ihnen noch einen schönen Nachmittag, Frau Scheurer, und merci fürs Telefon.
2: Danke, gern geschehen. Schönen Nachmittag euch zwei.
1: Danke.
0: Merci. Adieu.
1: Adieu.
2: Adieu.

Questo per il nuovo Ebu von Langnau und Mammetal. Ich wünsche ein schönes Lied, das 1973 beim damaligen Concours Eurovision de la Chanson den zweiten Platz gemacht hat. Eres tu, das bist du, gesungen von der spanischen Gruppe Mocedades.

0: Und immer wieder Concours Eurovision de la Chanson, Musikwettbewerb, der uns halt auch durch das Leben begleitet hat. Und vor allem, als ich jung war, war das ein Muss am Samstagabend, das zu schauen, auf wach zu bleiben, bis nach den Einen.
1: Bis mal die Punkte verteilt
0: sind. Ja, jeder letzte Punkt. Also heute ist es ein bisschen zackiger, wie es abläuft, aber es dauert immer noch lang genug. Wir sind im Wünsch dir was, am ersten von unserer Jubiläumswoche von der SRF Musikwelle. Und da hat der Markus Bucher auch einen Musikwunsch aufgegeben für sich selber. Möchte er einfach wieder mal den Kaffeesong hören von Peter Reber. Voilà, da ist er.
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ist Margrit Rudelfinger. Wir wünschen dem Hans Platter das Dorf alles Gute zum Geburtstag mit dem Lied «Die Jahre kommen und gehen vorbei» vom Ronny.

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0: Der Roni, Jahre kommen und gehen vorbei, ja, und wünscht dir, was hat angefangen und ist schon bald fertig. Unglaublich! Schon 9 Minuten vor 5.
1: Es geht mir schnell.
0: Ja, sollten wir die Tour ein bisschen
1: retourdrehen. Ja, genau. Ich kann noch einen Wunsch ansagen, was mich natürlich sehr, sehr freut, bevor wir dann wirklich mehr oder weniger am Ende zugehen. Beatrice Steiner, die hat einen Wunsch aufgegeben, ein volles Herz. Passt eigentlich auch gerade, weil mein Herz ist im Moment auch recht voll, dass ich hier dabei sein durfte in den letzten 3 Stunden und halt bei mir Radio Heimat der Musikwelle wieder dürfen mitwirken. Ein volles Herz, das besingen übrigens Öst die Dritte. Und an Öst die Dritte geht auch Grüße von Beatrice Steiner. Sie möchte einfach Danke sagen und offiziellen Fanclub von Öst die Dritte ebenfalls für Sommergar und für die tolle Fanreise und für das super Konzert in Höchenschwand. Das war im Schwarzwald. Einfach ein riesengroßes Merci für die einmal mehr 2 unvergessliche Tage, die sie hat dürfen erleben.

0: 1.3. ein volles Herz. Und übrigens am 1. Oktober, das ist ja dann der Donnerstag, da können Sie wünschen, 10 Stunden lang unser grosses Jubiläumswunschkonzert. Und wenn Sie dort möchten, Wünsche aufgeben, schriftlich, machen Sie das. Gehen Sie bei uns auf unsere Internetseite srfmusikwelle.ch. Ganz oben finden Sie einfach das Formular. Draufklicken, ausfüllen, abschicken. Und mit ein bisschen Glück sind Sie an unserem richtigen Geburtstag, dann, wo wir angefangen haben, senden am 1. Oktober. Dabei. Die letzten 3 Stunden sind im Flug vergangen, Bea. Es war fast so, als wärst du gar nie weg gewesen. Wunderbar gewesen. Ich habe es grossartig gefunden.
1: Ja, so grossartig gefunden. Und es ist so, wie du gesagt hast, wie wenn ich gar nicht weg war. Ohne Pause.
0: Ohne Pause. Und das Radiovirus, das packt einem halt sofort, wenn man das mal hat.
1: Unbedingt. Also da wird man wieder weiterwirken.
0: Danke viel mal, dass du vorbeigekommen bist.
1: Also ich sage vor allem auch Dankeschön, weil es eben schon ein paar schön ist gewesen. Und ich wünsche natürlich der Musikwelle auch weiterhin eine ganz tolle Jubiläumswoche. Alles Gute und viel Erfolg für die nächsten 30 Jahre, würde ich mal sagen, mit dem treuesten Publikum, was es gibt.
0: Danke dir vielmals und wir sehen uns ja ganz sicher wieder. Und jetzt machen wir so wie den Sack noch zu. Wir gehen vom 30. Geburtstag, den wir feiern, die Woche ganz an den Anfang retour, nämlich zum Wunsch von Rudi Zieswiler noch zum Schluss von Oberkirch. Er schreibt, es freut ihn so, dass die Musikwelle jetzt das 30. kann feiern, weil er ist noch einer von denen, wie er selber schreibt, wo der Mittelwellensender Berro Münster amix noch gewartet hat. Und er möchte gerne Tabak hören mit Put on your white sombrero. Tun wir zum Abschluss erfüllen. Wir beide sagen es. Merci vielmals fürs Zuhören und auf Wiederhören.
1: Auf Wiederhören.

0: Aber Put On Your White Sombrero da auf der SRF Musikwelle.
1: Die Nachrichten von SRF um 5 mit Olivia Limacher. Das neue Vertragspaket mit der EU sorgt heute im Ständerat für stundenlange Debatten. Im Zentrum stehen die künftigen Regeln für die Zusammenarbeit mit der EU. Männer arbeiten heute häufiger Teilzeit als früher. Eine Studie zeigt, der Beruf spielt dabei eine wichtige Rolle. Das Wetter, auch morgen ist es trotz einiger Wolken recht sonnig, bei 23 bis 27 Grad. Seit knapp 3 Stunden wird über eines der aktuell wohl wichtigsten politischen Geschäfte der Schweiz im Ständerat debattiert, über das neue Vertragspaket mit der EU, über die sogenannten bilateralen 3. Aus dem Bundeshaus Manuel Risi.
2: Wie sollen die Beziehungen der Schweiz mit der EU künftig ausgestaltet werden? Über diese Frage debattiert der Ständerat seit dem frühen Nachmittag. Viele Abkommen zwischen der Schweiz und der EU sind in die Jahre gekommen. Der Bundesrat will sie darum aufdatieren. Verschiedene Ständerätinnen und Ständeräte betonten dabei, wie wichtig die Beziehungen zwischen der Schweiz und der EU seien und wie stark verflochten Wirtschaft und Gesellschaft inzwischen seien.
3: Unser wichtigster Markt liegt gleich nebenan. Das ist keine Ideologie, sondern wirtschaftliche und geografische Realität. Wir handeln am meisten mit unseren direkten Nachbarn. Der europäische Markt ist faktisch unser Heimmarkt,
2: sagte die Zürcher Ständerätin Tiana Angelina Moser. Fundamental anders argumentierte der Schaffhauser Ständerat Hannes Germann von der SVP. Der Elefant im Raum sei die sogenannte dynamische Rechtsübernahme, also dass die Schweiz in bestimmten Abkommen EU-Recht übernimmt.
4: Welches souveräne Land delegiert wichtige Teile seiner künftigen Gesetzgebung an fremde Vertragspartner? Nur um auf den EU-Markt zu dürfen. Das dürfen China und die USA auch.
2: Entscheide wurden noch keine gefällt. Die EU-Verträge sind über mehrere Tage im Ständerat traktandiert.
1: Seit dem Jahr 2000 hat sich in der Schweiz die Zahl der Männer, die Teilzeit arbeiten, verdoppelt. Letztes Jahr arbeitete mehr als jeder 5. Erwerbstätige mit reduziertem Pensum. Eine Studie der Universität Zürich hat nun untersucht, was Männer dazu bewegt oder davon abhält, das Pensum zu reduzieren. Die Studie wurde vom Schweizerischen Nationalfonds unterstützt. Diese zeigt, pro Jahr wechseln 10% der Männer von Vollzeit zu Teilzeit. Arbeit. Entscheidend für diesen Schritt sind laut der Studie die beruflichen Normen. So tendierten eher jene Männer zu Teilzeit, die in Berufen arbeiten, welche eine bessere Vereinbarkeit von Beruf und Familie fördern. 2 italienische Mineralölkonzerne reagieren auf die hohen Benzinpreise. Eni und IP deckeln ihre Preise. Wer bei Eni tankt, zahlt pro Liter Benzin maximal 1,99 Euro. Das teilte der Konzern mit. Zunächst sollen diese Höchstwerte für 30 Tage gelten. Der Preisdeckel wurde nach Gesprächen zwischen der Regierung Meloni und den Energiekonzernen möglich. Der italienische Staat besitzt etwa 1/3 der Aktien von Eni. Und die Regierung Meloni ist unter Druck, da die hohen Treibstoffpreise in Italien zu Protesten und angedrohten Streiks von Kamioneuren und Taxifahrern geführt haben. Die britische Polizei hat in der Nacht auf gestern 5 Männer nahe einem Luftwaffenstützpunkt festgenommen, den auch die USA nutzen. Nun teilt die Polizei mit, alle 5 haben die britische Staatsangehörigkeit und sind zwischen 23 und 25 Jahre alt. Sie stehen im Verdacht, einen Terroranschlag vorbereitet zu haben. Die Männer seien mittlerweile

0: alle gegen Kaution wieder freigelassen worden, so die Polizei weiter. Die fünf Männer waren nahe dem Militärstützpunkt in der Grafschaft Gloucestershire festgenommen worden. Die Behörden sprechen von mehreren neuen Ermittlungseinsätzen. Zu den möglichen Hintergründen gibt es weiterhin keine Angaben. Wegen des Vorfalls sind mehr als 80 Einwohnerinnen und Einwohner eines Dorfes in der Nähe evakuiert worden. Die EU wirft Russland mangelndes Interesse an einer Friedenslösung in der Ukraine vor. Die EU-Außenbeauftragte Kaja Kallas begründet das mit Aussagen des russischen Außenministers Sergei Lavrov, dies nach einem Treffen mit seinem deutschen Amtskollegen Johann Wadephul. Lavrov hatte das Gespräch am Rand der UNO-Vollversammlung als wenig ergiebig bezeichnet, er habe dabei nichts Neues erfahren. Hätte man Interesse an Frieden, würde man seinen Gesprächspartner nicht so behandeln, sagte die Außenbeauftragte Kaja Kallas.
1: I mean, these talks show that Russia really is not interested in peace at all. Otherwise, you don't treat your negotiation partner or the partner of meetings this way.
0: Gleichzeitig berät die EU über einen neuen Notfallmechanismus gegen sogenannte hybride Angriffe wie Cyberattacken oder Sabotageakte. Diese wurden zuletzt mehrfach Russland zugeschrieben. Nach Angaben von Kallas sollen die ersten Gespräche dazu fortgesetzt werden. Zu den Börsendaten von SIX. Der Swiss Market Index liegt im Moment bei 13.959 Punkten plus 0,1%. Der Dow Jones Index in New York fällt um 0,6%. Der Euro wird zu 94,55 gehandelt, der Dollar zu 83,25. Und das Wetter. Am Abend hat es besonders im Westen zeitweise dichtere hohe Wolkenfelder, sonst ist es meist klar. Morgen scheint zunächst die Sonne, tagsüber ziehen vor allem im Westen erneut einige Wolkenfelder auf. Es ist sehr warm mit 23 bis 27 Grad. Das waren Nachrichten von Radio SRF, verantwortlich Mario Sturni.
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3: Ich darf Sie mitnehmen in Montagabend. Am Mikrofon ist der Bernhard Siegmann und Sie können sich schon mal parat machen, wenn Sie möchten spielen. Natürlich spielen wir unsere Schnipseljagd am 20.05 Uhr, wo es wieder Tageskarten zu gewinnen gibt, aufs Stanzerhorn.

0: 12 Minuten ab 5 Uhr haben wir.
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0: Es ist gerade 20 Minuten ab 5.
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0: Wir steigen in die neue Spielwoche ein mit der ersten Schnipseljagd-Runde. Wir haben natürlich wieder einen Musiktitel parat gemacht, ein 1, 2 und 3 Sekunden Schnipseli rausgeschnitten. Und das Eisenkünderli, das können Sie jetzt gerade mal hören.
3: Vor der.
0: Nochmal.
3: Vor der.
0: Ja, mehr gibt es nicht. Und eine Telefonnummer aber dazu, 0848 531 531, wenn Sie möchten mitspielen. 0848 531 531. Und wenn Sie durchkommen und mit dem Eisenkünderli den Titel herausfinden, genau wie er heisst, dann gehören drei Tageskarten auf Stanzerhorn rein.
4: Wow.

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0: Howard Carpendale, wovon träumst du? Und ich habe einen Mitspieler am Telefon. Es ist der Willi Weber von Bünzen. Sali Willi.
1: Hoi Bernie.
0: Du bist in Bünzen daheim, hast heute Nachmittag gesagt, du bist ein bisschen so hobbymäßig unterwegs gewesen. Was heisst denn das? Was hast du gemacht?
1: Ja, weißt du, ich tue noch Feuerlöscher-Service im Verkauf, je nachdem. Aber nur auf Telefon, ich gehe nur auf Telefon.
0: Genau, im Holzhaus, da steht er dann auch mit drauf auf den Feuerlöscher, wenn wieder Kontrollen ist. Und da muss man den Druck, glaube ich, testen lassen. So.
1: Ja, es wird alles ein bisschen übertrieben, weißt du.
0: Mhm.
1: Also im Grunde genommen ist gute Qualität und braucht nicht unbedingt ein Ding. So wie, da langt ein bisschen eine längere Frist durchgehen.
0: Mhm.
1: Wenn niemand etwas macht dran.
0: Ja, eben. Es darf nicht manipuliert worden sein oder so.
1: Ja, genau. Und das ist eigentlich auch ein Hauptgrund von diesem Service.
0: Ja, eben.
1: Damit, wenn irgendjemand etwas macht.
0: Damit dann nachher kein Problem gibt mit der Versicherung, wenn etwas Dummes passiert am Brand oder so.
1: Ja, Und auch bei den Schulhäusern, oder, wo etwa die Kinder etwas dran manipulieren.
0: Hast denn du das
1: Schuhe schneiden oder sonst etwas.
0: Hast denn du das beruflich gemacht?
1: Ja.
0: Mhm.
1: So. Gut. Ja, seit dem 75.
0: Ja, das ist eine Weile, kann man sagen.
1: Um 86 habe ich selber angefangen.
0: Und jetzt machst du noch in einem kleineren Rahmen weiter? Oder
1: ja, schon. Ja, ganz gute Kunden habe ich eigentlich abgegeben.
0: Ja.
1: Grosse.
0: Ja.
1: Und ich tue mich da eigentlich noch. Auch mit guten Kunden natürlich.
0: Natürlich, ja. Jetzt nimmt mich Wunder, Willi, wie du dich metzgisch. Ja. Du darfst das Eisekünderli gerade nochmal hören.
2: Vor der.
0: Und gerade nochmal.
2: Vor der.
0: Ja, und jetzt nimmt mich Wunder, der Willi und seine Frau, was sagen sie? Wie heisst der Titel?
1: Lili Marlene.
0: Der heisst Lili Marlene. Natürlich heisst der Lili Marlene. Das heisst, für euch gibt es 3 Tageskarten aufs Stanzer Horn im Wert von über 42 Franken.
1: Ja, dafür tun wir auch recht konsumieren, aber...
0: Das ist dann auch flott. Da freuen sich alle drüber. Und das gibt
1: da machen wir.
0: Ja, sicher, finde ich auch. Ein wunderschönes Restaurant da oben.
1: Es müssen alle gelebt haben.
0: Du sagst es genau richtig. Ich sage merci vielmals fürs Mitspielen, Willi.
1: Ja, merci auch.
0: Und einen schönen Abend auf Bünzen.
1: Dir auch.
0: Ciao, ciao.
1: Ciao, Bernie. Merci. Tschüss. Merci.
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0: Lili Marlene haben wir gesucht von der Lale Andersen. Haben wir gerade gehört im «Wünsch dich was?». Darum würde ich sagen, jetzt spielen wir den nicht gerade weiter. Jeder kennt ihn und wir gehen weiter mit «Ticket nach Berlin» mit der Gruppe «Xanadu».

0: Der Bobby Solo, es ist gerade 19 Minuten vor 6.
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0: Heute mit Jürg Ackermann von SRF Meteo. Ja, Jürg, es sind zum Teil doch jetzt Wolken aufgezogen am Himmel. Bringen die etwas?
2: Nein, grundsätzlich bringen sie nicht viel. Sie können die Sonne mal vorübergehend mal abdecken oder mal sich in milchige erscheinen lassen. Aber gleichzeitig kommt jetzt im Laufe des Abends dann wieder ein bisschen klares Fenster auf. Aber gerade so ein bisschen in der Ostschweiz, Zentralschweiz, Glarnerland und auf der Alpen-Südseite, da bleiben die Wolkenfelder heute Abend noch dünn. Da geht heute Abend in dem Fall ziemlich sonnig weiter. Und über Graubünden, da haben wir jetzt schon zum Teil grössere Quellwochen, gerade in den Engadiner Alpen, bringen die Quellwochen ganz lokale Regengüsse. Aber sonst eben kommt aus diesen Wolken nichts raus und in der Nacht sind die meistens noch dünn. So kann es noch mal gut abkühlen. Die Temperaturen sinken bis morgen Morgen auf frische 13 bis 9 Grad.
0: Ich staune ja, kühle Nacht, zum Teil unter 10 Grad und am Tag wieder sommerlich warm. Ist ja unglaublich, wo die Wärme dann so schnell hingeht am Abend. Ich habe gerade gestern gesagt, die Sonne geht weg, eine Stunde und es ist richtig kalt. Morgen wieder das gleiche Spiel?
2: Ja, es ist wirklich so ein bisschen ähnlich, weil die Luft relativ trocken ist, kann sie sich relativ schnell aufwärmen und am Abend, wenn die Sonne weg ist, relativ gut auskühlen, vor allem wenn es keine Wolke oben drüber hat, die dann die Wärmestrahlung abhaltet, kann es eben am Abend dann sehr schnell kühler werden, aber morgen heisst dann die Sonne wieder ein, nicht mehr ganz so fest wie heute, weil die Sonne auch nicht mehr so uneingeschränkt scheint, aber trotzdem ist es auch morgen nochmal außergewöhnlich warm für die Jahreszeit mit 23 bis 28 Grad. Und wie schon gesagt, ist morgen nicht mehr ganz so sonnig, außer gerade so im Osten und im Süden. Da ist es morgen noch häufig sonnig, neben ein paar Schleiwolken. Sonst hat es morgen schon zum Teil ein paar dichtere Wolkenfelder. Es bleibt aber grundsätzlich freundlich und am morgen bleibt es noch trocken. Aber auf den 1. Oktober, also auf den Donnerstag, sieht es nach einer Wetterumstellung aus.
0: Also, dann geniessen wir doch die schönen Tage noch. Mindestens nach einer kleinen Umstellung vom Wetter sieht es aus am Donnerstag. Wie sich das entwickelt, einfach dranbleiben da bei uns. Sie hören es jeden Tag.

Schweizer Musik von der Selina aus Sion im Wallis. Envie de toi. Es ist gerade 6:06, nach der 6 Zeit für die Feierabendmusik mit dem Roman Portmann. Und da geht es heute um den höchsten Preis, den man bekommen kann im Bereich der Blasmusik, um den Stefan-Jäcki-Preis. Der wird am nächsten Sonntag vergeben. Es gibt zwei Preisträger. Und der eine davon, der Armin Bachmann, der lernen Sie in der nächsten Stunde näher kennen. Mein Name ist Bernhard Siegmann. Ich durfte Sie durch den Montagnachmittag begleiten. Merci vielmals fürs Zuhören und auf ein anderes Mal.

0: Tenderlin Chicks hier auf der SRF Musikwelle.
1: Die Nachrichten von SRF um 18 Uhr mit Karin Britsch und diesen Schwerpunkten. Die Hotellerie in der Schweiz profitiert weiterhin von einem Sondersatz bei der Mehrwertsteuer. Beide Räte haben eine Erhöhung abgelehnt. Russland sperrt den Zugang zu einer südukrainischen Stadt. Die Bewohner hungern, flüchten können sie nicht. Und das Wetter, es bleibt auch morgen meist sonnig und für die Jahreszeit sehr warm bei bis zu 27 Grad. Hotels und andere Beherbergungsbetriebe, wie zum Beispiel Jugendherbergen, profitieren weiterhin von einem reduzierten Mehrwertsteuersatz. Beide Räte haben zugestimmt, dass der Sondersatz bei 3,8% bleibt. Dieser gilt seit rund 30 Jahren. Er wurde 1996 eingeführt, um die damals kriselnde Branche zu unterstützen. Geht es nach dem Nationalrat, soll der Sondersatz verlängert werden bis 2031. Der Ständerat will eine Verlängerung bis 2035. Mit der Differenz muss sich nun erneut der Ständerat befassen. Gegen eine Verlängerung des tieferen Mehrwertsteuersatzes setzte sich der Bundesrat ein, denn die Hotellerie verzeichne heute Rekordzahlen, so Finanzministerin Karin Keller-Sutter. Der Ständerat debattiert seit dem Nachmittag über eines der derzeit wohl wichtigsten politischen Geschäfte der Schweiz, über das neue Vertragspaket mit der EU, über die sogenannten bilateralen drei. Aus dem Bundeshaus Manuel Risi.
2: Die Beziehungen zwischen der Schweiz und der EU müssen neu ausgestaltet werden. Der Bundesrat hat darum ein umfangreiches Vertragspaket mit der EU ausgehandelt. Es regelt unter anderem, wie die Schweiz künftig EU-Recht in bestimmten Bereichen übernimmt. Im Ständerat sprachen sich viele Parlamentarierinnen und Parlamentarier für einen weiteren gemeinsamen Weg mit der EU aus. Vor allem die Vorteile für die Wirtschaft wurden dabei hervorgehoben. Die Schweiz profitiere vom Marktzugang zum wichtigsten Handelspartner und auch von der Zuwanderung aus der EU. Weil er eben keinen EU-Beitritt wolle, wolle er die bilateralen Verträge, sagte etwa der Luzerner FDP-Ständerat Damian Müller.
3: Die Schweiz und somit unsere Unternehmen und somit auch die Mitarbeitenden profitieren enorm von diesem privilegierten Zugang auf den europäischen Binnenmarkt.
2: Es gibt aber auch kritische Stimmen. Geeint abgelehnt wird das Abkommen von der SVP. Aber auch von einzelnen Vertretern der FDP und der Mitte kam Kritik. Der Walliser Mitte-Ständerat Beat Rieder.
4: Das zentrale Argument gegen diesen Vertrag ist, dass er aufgrund der Konzeption der dynamischen Rechtsübernahme die Souveränität, die föderale, bürgernahe, weltweit einmalige direkte Demokratie unseres Landes mit den Jahren zerstören wird.
2: Entscheide hat der Ständerat noch keine gefällt. Die EU-Verträge sind über drei Tage im Ständerat traktandiert.
1: Ins Ausland. Es ist eine Kriegstaktik, die es seit der Antike gibt und insbesondere mit dem Mittelalter in Verbindung gebracht wird, die Belagerung einer Stadt. Nun wendet offenbar auch Russland diese Taktik an, und zwar im Süden der Ukraine. Dort haben russische Truppen die Stadt Oleschki abgeriegelt. Rund 2000 Einwohnerinnen und Einwohner sind noch in der Stadt. Die Ukraine ruft bereits seit längerem zu einer Waffenruhe auf, damit die Menschen evakuiert werden können. Doch Russland hat bis jetzt nicht eingewilligt und verhindert laut ukrainischen Angaben, dass die Menschen mit Nahrungsmitteln versorgt werden können. Die Lage sei äußerst dramatisch, sagt unsere Ukraine-Korrespondentin Judith Huber. Zu den Gründen, warum Russland die ukrainische Stadt belagert, sagt sie.
5: Es gibt schon länger weder Strom noch Gas und auch keine medizinische Versorgung. Und nun sind auch die Lebensmittel ausgegangen. Weil die Zugangsstraßen vermint wurden und Fahrzeuge beschossen werden, kommen keine Lebensmittel mehr in die Stadt. Und auch eine Flucht ist unmöglich. Die verbliebenen Einwohner und Einwohnerinnen, die berichten, sie hätten ihre Vorräte aufgebraucht und im Sommer von dem gelebt, was sie selbst anbauen konnten. Nun aber kommt der Winter und es gibt Berichte, wonach schon einige schwächere Menschen, Alte und Kranke, gestorben sind.
1: Sagt unsere Ukraine-Korrespondentin Judith Huber. In einigen Tagen beginnt die zweite Amtszeit von Mirjana Spoljaric als Präsidentin

0: Präsidentin des Internationalen Komitees vom Roten Kreuz, dem IKRK. Auf Spoljaric dürften große Herausforderungen warten, denn dem IKRK fehlt es nicht nur an Geld, sondern auch an politischer Unterstützung. In der Ukraine, im Sudan, im Jemen und gerade auch im Gazastreifen sei die Lage dramatisch, sagte Spoljaric gegenüber SRF.
1: Heute ist sich jeder Staatenvertreter bewusst, wie schlimm die Situation in Gaza ist. Was fehlt, ist der konkrete politische Wille, die Situation tatsächlich zu verbessern.
0: Spoljaric kritisiert, dass es nicht getan sei mit Nahrungsmittelhilfe.
1: Es war einfach, die Einfuhr von mehr Lastwagen zu fordern. Jetzt geht es um Maschinen, jetzt geht es um Material, das unter sogenanntes Dual-Use-Verbot fällt. Und hier muss natürlich Druck ausgeübt werden auf betreffende Staaten, dass diese Sanktionen aufgehoben werden. Und hier ist natürlich namentlich der Einfluss der USA und Israels gefragt.
0: Sagt Mirjana Spoljaric. Wir sind bei den Börsendaten mitgeteilt von SIX. Der Swiss Market Index schließt bei 13.943 Punkten und ist damit im Vergleich zum Vortag unverändert. Der Dow Jones Index in New York fällt um 0,7%. Der Euro wird zu 94,57 gehandelt und der Dollar zu 83,20. Soweit die Meldungen. Das Wetter. Heute Abend hat es besonders im Westen zeitweise dichtere, hohe Wolkenfelder. Sonst ist es meist klar. Morgen scheint zunächst noch meist die Sonne. Tagsüber ziehen vor allem im Westen dann erneut einige Wolkenfelder auf. Die Temperatur 23 bis 27 Grad. Das waren Nachrichten von Radio SRF, verantwortlich Adrian Huber.
2: Einen schönen guten Abend, bei euch läuft die SRF Musikwelle mit der Feierabendmusik. Blasmusik steht am Montag auf dem Programm, so auch heute. Und wir starten gerade mit einer mitreissenden Fanfare. Tower Music heisst sie, gespielt vom Rekrutenspiel 16-2 von 2018. Ich bin der Roman Portmann, willkommen zur Sendung.

0: Tower Music. Was in der Volksmusik der goldige Violinschlüssel ist oder in Hollywood der Oscar, das ist in der Blasmusik der Stefan Jäcki-Preis. Es ist die wichtigste Auszeichnung, die man in der Schweizer Blasmusikszene bekommen kann. In diesem Jahr gibt es zwei Preisträger. Der Dirigent Felix Hauswirt und der Posaunist Armin Bachmann. Und der Armin Bachmann lernen wir in dieser Feurobenmusik ein bisschen kennen. Als Solist und auch als Dozent und Mentor hat er eine internationale Karriere gemacht. Und doch, dass er den Stefan Jäcki-Preis überkommt, mit dem hat er nicht gerechnet.
1: Nein, wirklich gar nicht. Also etwas auch überhaupt in einen denkt, weil ich finde, was ich mache in meinem Leben, das ist eine Leidenschaft von meinem Herz und von meiner Seele aus. Ich mache das mega gern. Aber ich habe das nie gemacht, um irgendwie Eindruck zu schindern oder so, sondern das hat ja immer mit Menschen zu tun. Das ist ja alles nur möglich, weil es Menschen gibt. Die Musik zu machen, die ich machen durfte, die Erlebnisse zu sammeln im Leben, die ich durfte sammeln, das ist nur gegangen, weil es Menschen gibt. Also müsste der Preis eigentlich alle für die Menschen sein und nicht für mich, weil sonst wäre es ja gar nicht gegangen, das alles.
0: Nächsten Sonntag ist die offizielle Verleihung vom Stefan Jäcki-Preis. Was er sich für die Verleihung für einen Anlass ausgesucht hat und was ihn eben am Zusammenarbeiten mit Menschen so fasziniert, das erzählt uns der Armin Bachmann in etwa 10 Minuten. Vorher hören wir noch ein bisschen Musik. Da ist die Blaskapelle Alpenland mit zwei Freunden. Und die zwei Freunde, das sind zwei Solisten, zwei Tenoren.

0: Das nationale Jugendblasorchester von 2019, das war ein Ausschnitt aus dem Werk «Titanic» von Stefan Jäcki. Nach ihm ist der Stefan Jäcki-Preis benannt, die höchste Auszeichnung, die man in der Schweizer Blasmusikszene bekommen kann. Nächsten Sonntag überkommt der Posaunist Armin Bachmann den Stefan Jäcki-Preis. Der Armin Bachmann hat international Karriere gemacht. Als Solist auf seiner Posaune, aber auch als Dozent und Mentor. Da hat er ganz viele junge Musikerinnen und Musiker begleitet und prägt. Die Profikarriere, die hat er anfangs dieses Jahr beendet, kurz nach seinem 65. Geburtstag. Er ist in Sörenberg daheim. Wir erfahren gerade noch mehr über ihn, aber zuerst wollen wir einfach mal ein Stück Musik hören. «You Raise Me Up». Eigentlich ein Poplied mit einer schönen Gesangsstimme. Aber genau darum passt es auch wunderbar für die Posaune, findet der Armin Bachmann. Posaune spielen und singen haben nämlich sehr viel gemeinsam.
1: Ja, da bin ich immer noch fest davon überzeugt. Ich finde, der Ursprung der Musik, das ist Gesang. Und Posaune, die passt in meine Stimmlage. Ich habe tief und ich habe sehr hoch, das kann ich nicht singen. Aber ich finde, der Fluss der Musik, der lässt sich auf der Posaune und auf dem Cello, finde ich, parallel dazu wunderbar umsetzen. Natürlich auf jedem Instrument. Aber ich bin ja Posaunist, wegen dem bin ich Fan von dem.

0: You Raise Me Up. Wunderschön gespielt vom Armin Bachmann auf der Posaune. Nächsten Sonntag überkommt er für sein Engagement für die Blasmusik also offiziell der Stefan Jäggi-Preis 2026. Dann ist die Verleihung im Rahmen von seinem Konzertprojekt Harmoniversum zu Twiu. Als er erfahren hat, dass er diese hohe Auszeichnung überkomme, da sei er gerade ein bisschen baff gewesen, hat mir der Armin Bachmann erzählt.
1: Das ist, glaube ich, noch nicht manchmal passiert in meinem Leben, aber ich war sprachlos gewesen. Die Luana war auf dieser Seite vom Telefon gewesen.
2: Das ist die Präsidentin vom Schweizer Blasmusikverband, Luana Menubaldi.
1: Ganz genau. Und da kommt die Information und ja, es ist natürlich eine riesen Ehre und eine riesen Freude und ich bin einfach war überrascht gewesen, dass das mich bereicht hat für so eine Auszeichnung.
2: Du hast ja in deiner Profikarriere eine internationale Ausstrahlung gehabt, einerseits als Solist, andererseits aber auch als Dozent, Coach, Mentor, wie man auch immer sagen will. Was denkst du, wo hast du mehr können bewirken?
1: Das ist ganz eine schwierige Frage, Roman. Ich weiss gar nicht, ob man mit dem Bewusstsein etwas wollen, zu bewirken so muss an die Arbeit kommen. Ich habe einfach immer das vis-à-vis geschätzt. Sei das ein Publikum oder sei das der junge Mensch, der zu mir gekommen ist als Student oder als Musikschülerin oder als Musikschüler. Aber bewirken in dem Sinn, habe ich das Gefühl, ist einfach Begegnung per se. Ich selber bin so geprägt worden durch andere Menschen. Und ich glaube, das habe ich mich auch noch reinschauen. Und ich habe viel probiert zu geben von dem, was ich sammeln durfte aus meinem Lebensrucksack. Und das kann ich dir nicht beantworten. Aber es war einfach unglaublich spannend gewesen.
2: Wir sind uns ja auch schon das ein oder andere Mal begegnet. Was mir immer aufgefallen ist an dir, ist deine Begeisterungsfähigkeit. Man spürt das auch jetzt schon wieder, wenn du erzählst. Ich denke, da hast du schon gewisse Leute auch geprägt auf ihrer Karriere, oder? Also woher kommt die Energie, die du so kannst weitergeben kannst?
1: Ich glaube, die Energie kommt aus meinem Umfeld. Als ich gross geworden bin, meine Mutter, meine Geschwister, jetzt meine eigene Familie, meine Frau, meine Kinder, meine Grosskinder, die sind unglaublich gute Menschen, finde ich. Und die haben mich gedreht durch alles, dass ich alles machen konnte, was ich wollte. Und durch das, dass das möglich ist, hat sich die Batterie immer geladen, weil die Erlebnisse, die ich hatte, sind auch immer vorwiegend positive Erlebnisse. Und das ist so wie ein Akku, der sich immer wieder lädt, weil vis-à-vis eben auch Menschen sind, die positiv sind. Und ich glaube, das ist ein wunderbarer Austausch auf Herzens- und auf emotionaler Ebene.
2: Wir haben über das Internationale geredet jetzt, aber du hast dich ja auch immer sehr in der Schweiz engagiert. Du bist zum Beispiel 2019 maßgeblich beteiligt gewesen, dass das Schweizer Jugendmusikfest auf Burgdorf gekommen ist, dass es überhaupt eins gegeben hat. Du hast dich vor ein paar Jahren zur Verfügung gestellt als Präsident vom Schweizer Blasmusikverband. Ist dir das auch immer wichtig gewesen, dich wirklich auch an der Basis zu engagieren?
1: Sehr. Weil ich bin ein Blasmusikant, das bin ich immer gewesen. Ich komme von dort, ich bin rein oben gross geworden im Kanton Luzern. Ich habe dort meine Posaune gelernt, bin dort in den Musikverein gewesen. Und ich habe immer bin ich verbunden gewesen mit Blasmusikvereinen. Und immer mit Musikantinnen und Musikanten. Und ich finde halt auch nicht, dass es ein Profi oder ein Amateur musizieren so muss trennen, sondern ich finde, Musik machen, gute Musik machen, leidenschaftliche Musik machen und auch präzise Musik machen, das kann man überall. Und wegen dem finde ich das immer wieder, die Zusammentreffen mit Menschen aus der Blasmusik oder Schaffen mit Menschen aus der Blasmusik, das ist super spannend und das ist super interessant.
2: Du hast gesagt, du kommst aus der Blasmusik. Etwas, was du aber auch immer gepflegt hast wieder, ist Volksmusik. Woher kommt die Liebe zum Volkstümlichen?
1: Blasmusik ist eigentlich auch Volksmusik, oder nicht? Können wir jetzt fast sagen.
2: Aber, stimmt.
1: Aber also ich bin so ein bisschen gross geworden als Junge. Und das ist die klassische Zeit gekommen, wo ich ein bisschen weg war. Und dann bin ich retour von Deutschland und dann bin ich wieder in die Musik gekommen. Und ich meine, das ist ja grossartig. Und es gibt grossartige Musikantinnen und Musikanten in diesem ganzen Bereich. Und dass ich dort da ein Teil davon sein darf und die Musik auch spielen oder auch mithelfen zu gestalten, das hat mich immer sehr berührt.
0: Und da hören wir jetzt etwas vom Trio Capella. Das sind Claudia Muff am Akkordeon, der Peter Gossweiler am Kontrabass und eben der Armin Bachmann an der Posaune. Sie spielen uns der schottische Maloja-Wind.

0: Ora Samba Staccatissimo, da kommt die ganze Virtuosität von Armin Bachmann zur Geltung. Also, mir dunkt's eindrücklich. Und darum, bevor wir auf die Verleihungsfeier vom Stefan Jäcki-Preis zu reden kamen, wollte ich doch noch wissen, geht es überhaupt noch schneller auf der Posaune?
1: Es gibt immer einen, der noch schneller geht, aber für mich ging es nicht mehr schneller. Oder wäre es hier nicht mehr schneller gegangen? Es war eine witzige Zeit, es war in der Corona-Zeit. Wir haben noch mega viel Zeit gehabt, um daheim zu üben. Wir haben keine Konzerte gehabt, ich habe ein bisschen online unterrichtet, weil die Studentinnen und Studenten sind ja alle auch daheim gehockt. Und so ist das zustande gekommen. Es war mega lustig.
0: Nächstes Wochenende ist jetzt also die Verleihung von dem Stefan Jäcki-Preis. Und zwar hast du dir als Anlass für die Preisverleihung das Projekt Harmoniversum ausgesucht. 3 Konzerte zu Twil, grosse Sache, rund 200 Mitwirkende habe ich gelesen. Erzähl mal, was muss ich mir darunter vorstellen, unter dem Harmoniversum?
1: Ich finde, Musik hat ein eigenes Universum verdient. Und in meiner Fantasie ist das Harmoniversum entstanden. Ich muss noch ein bisschen ausholen. Soberaargauer Blasmusik Camp ist eine Woche, wo 80, 90 Leute zusammenkommen, egal welches Alter, und Musik machen in einem vielleicht Level, wo sie daheim im Verein nicht können. Ein bisschen schwieriger. Und dann haben sie mich gefragt für eine Idee. Und dann bin ich mit dem Harmoniversum dahergekommen. Die sind Feuer und Flamme gesehen. Und du musst dir vorstellen, du gehst in eine Galaxie und dort oben entstehen neue Planeten, prägt durch unsere Art, Musik zu machen. Und ich hatte diese 5 Planeten entstehen in meinem Kopf. Und die haben auch Namen. Und wir haben einen Komponist gesucht, der das umsetzen
0: tut. Der Daniel Hall.
1: Ganz genau, der kommt aus Schottland. Ein ganz verrückter junger Mann, weil es ist ein Blasorchester von 90 Menschen. Da ist eine Jugendmusik dabei, es ist eine Brassband dabei, es ist eine Big Band dabei und es ist ein Streichorchester dabei. Und die Komposition, die etwa rund 20 Minuten geht, die ist geschrieben für das. Wir spielen aber noch Bilder einer Ausstellung von Mussorgsky in einer neuen Instrumentierung, die gemacht für die 200 Menschen.
0: Und da ist ja noch etwas, nebst all diesen Musikantinnen und Musikanten, die zusammenkommen, habe ich gesehen, ist das noch verbunden mit einer Ausstellung von Bildern, die von Schulklassen gemacht werden. Also es ist auch hier wieder ein Projekt, das einfach Menschen zusammenbringt. Das ist dein Thema.
1: Ganz genau, schön gesagt. Ja, ich habe gesagt, wenn wir so etwas kreieren, dann wäre es doch schön. Der Mussorgsky hat ja die Bilder einer Ausstellung, die hat es ja auch nicht gegeben. Die sind auch fiktiv. Und dann habe ich gesagt, komm, wir geben doch den Kind die Musik, wir geben den Kind auch Computeraufnahmen von dem Harmoniversum. Und das sind durch verschiedene Stufen, von Unterstufen bis oben in die gymnasiale Stufe, haben jetzt Jugendliche und Kinder sich Ideen gemacht zu dieser Musik. Und da gibt es eine Ausstellung dazu.
0: Also die Ausstellung und die eben, wenn alles zusammenpasst, gibt es natürlich ein schönes Konzert, schöne Musik, einen schönen Moment. Was möchtest du, wenn du so ein Projekt angattigst, was möchtest du, dass diesen Beteiligten am Schluss bleibt vielleicht weiter raus von so einem Projekt?
1: Ich glaube, für mich das Wichtigste ist der Moment, dass sie im Moment, wo man das macht, ich ein Leuchten sehe in ihren Gesichtern oder in ihren Augen, dass wenn sie auf der Bühne sind, das können geniessen. Ich sage immer, lass mir machen Musik aus Freude. Und das muss immer so sein. Und dann entsteht das Leuchten aus dem Menschen raus und dann bleibt das auch. Das lenkt mir vollkommen, wenn das nachher jeder Mensch für sich kann sagen, hey, ich habe das können geniessen, ich habe das gern gemacht, ich bin auf dieser Bühne wow gewesen und wir miteinander etwas stehen und dann bleibt es sowieso im Rucksack vom Leben.
0: Also dann wünsche ich dir ganz viel Genuss, ganz viel leuchtende Augen und ja, herzliche Gratulation noch einmal zu dem Stefan Jäcki-Preis.
1: Danke vielmals, mega schön, dass du dir Zeit genommen hast, mich zu interviewen.
0: Der Armin Bachmann. Die Konzerte Harmoniversum sind öffentlich. 2 Vorführungen gibt es am Samstag und dann noch eine am Sonntag im Campus Perspektive zu Twil. Am Sonntag ist im Rahmen des Harmoniversum dann auch die Verleihung vom Stefan Jäcki-Preis an Armin Bachmann. Die genauen Zeiten und Details findet ihr ganz einfach im Internet harmoniversum.ch oder sonst verlinkt bei uns SRF Musikwelle bei der Sendung «Für oben Musik» von heute. Ich habe schon erwähnt, dass es heuer 2 Preisträger gibt. Die Verleihung vom Stefan Jäcki-Preis an Dirigent Felix Hauswirth ist im November. Dann ist der Felix Hauswirth der als Gast hier in der Feierabendmusik. Jetzt geht's weiter mit einem, der den Stefan Jäcki-Preis auch schon bekommen hat, 2020, der Christoph Walter. Er dirigiert im nächsten Stück die Lucerne Concert Band mit Chor. Wir hören den «Marche Lorraine».

Der Zimmerberg, gerade am Westufer vom Zürichsee. An der höchsten Stelle ist er 769 Meter hoch und da ist er wunderbar bespült worden mit dem Marsch Zimmerberg, zum Besten gegeben von der Blosskapelle Zimmerberg. Es geht die grossen Schritte auf die Siebne zu, dann kommt das Echo der Zeit mit Aktualitäten und Hintergründen. 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Musikalisch bleiben wir zum Abschied gerade noch ein bisschen im Kanton Zürich. Wir hören nämlich die Blosskapelle MP13 aus dem Zürcher Oberland mit der Polka Upalanka. Ich bin Roman Portmann und wünsche euch eine gute Zeit. Auf Wiederhören!

0: SRF Echo der Zeit mit Ivan Lieberherr. Montag, der 28. September, das sind unsere Themen. Die bilateralen drei im Parlament. Der Ständerat hat heute die Beratung des Vertragspakets aufgenommen. Geschritten wird auch über den Zeitpunkt der Volksabstimmung, unser Schwerpunkt. Kein Respekt für das Völkerrecht. Viele Staaten futtieren sich darum mit schwerwiegenden Folgen.
1: Die maßlose Zerstörung, die Millionen von Vertriebenen, die Zehntausende von Toten sind sehr häufig das Resultat von Verletzungen des humanitären Völkerrechts.
0: Sagt Mirjana Spoljaric, die Präsidentin des Internationalen Komitees vom Roten Kreuz. Ihre zweite Amtszeit beginnt im Oktober. Russland hungert ukrainische Stadt aus. Im besetzten Oleschki haben die Menschen nichts mehr zu essen. Evakuierungen werden von Russland verunmöglicht. Und Forschung an Embryonen. Kritiker denken an Designerbabys. Der Schweizer Forscher Dieter Egli sagt, es sei sinnvoll, genetische Fehler, die einen Menschen krank machen, früh zu korrigieren. Eben schon beim Embryo.
2: Die Grundlage, die Logik ist doch da, wenn man es machen kann. Wenn es effektiv ist, sicher und man das gut kontrollieren kann, dann ist doch ganz klar, man korrigiert einen Fehler. Je früher, desto besser.
0: Wir vertiefen das in unserer Rubrik Echo Wissen. In einer Marathondebatte berät der Ständerat seit heute Nachmittag das neue bilaterale Vertragspaket der Schweiz mit der EU. Es wird um dynamische Rechtsübernahme von EU-Regeln gehen, um neue Streitschlichtungsverfahren bei den bestehenden Verträgen und um neue Abkommen mit der EU. Ebenfalls strittig ist die Frage, ob bei einer Volksabstimmung auch die Mehrheit der Kantone dem Vertragspaket zustimmen muss. Bundeshausredaktorin Ruth Wittwer hat für uns die ersten Stunden der Eintretensdebatte im Ständerat mitverfolgt.
3: Die Monsterdebatte begann mit einer Mahnung von Ständeratspräsident Stefan Engler.
4: Ich erinnere Sie daran, dass die heutige Sitzung Open-End angesetzt ist und dass es an Ihnen liegt, was Open-End dann letztlich auch bedeutet.
3: Was sich der Präsident darunter vorstellt, wurde dann bald klar.
4: Damit doch einigen Wortmeldungen zu rechnen ist, bitte ich Sie gleich zu Beginn, sich doch möglichst kurz zu halten.
3: Dieser Appell verhallte ungehört. FDP-Ständerätin Petra Gössi fasste aber kurz zusammen, um was es heute geht.
5: Es geht zunächst um den Marktzugang in unsere wichtigste Exportregion. Es geht aber auch darum, wie wir künftig Recht übernehmen, wie wir Streit schlichten und wie viel Mitsprache wir uns dabei sichern wollen.
3: Der Ständerat will noch bis tief in die Nacht über das bilaterale Vertragspaket mit der EU debattieren. Dabei sind die Parteilinien bereits abgesteckt. Auf der Ja-Seite stehen vor allem die Linken und die Grünliberalen. Tiana Moser von der GLP redete den Kolleginnen und Kollegen ins Gewissen, die Vorlage sei ein gutes Ergebnis. Ohne Zugeständnisse gehe es aber nicht. Moser schaute dabei oft auf die Seite zu den Räten der SVP, Mitte und FDP. Gerade für die jungen Menschen seien die bilateralen Verträge mit der EU gelebte Realität. Menschen unter 25 hätten nie etwas anderes gekannt.
6: Für diese Generation ist Europa nicht einfach ein Vertragswerk mit der EU. Europa ist die beste Freundin, die in Paris studiert. Ein Job in Wien, Freunde in Spanien, Verwandte in Italien, die man alle besucht, ohne an der Grenze anzuhalten.
3: Und SP-Ständerätin Franziska Roth zitierte aus ihrer Familiengeschichte.
7: Meine Großmutter sagte mir immer, als ich ob den Absichten der Handlungen eines Nachbarn wütend wurde, Franzi, wenn du deinem Nachbarn Verlässlichkeit und Sicherheit willst, dann musst du mit ihm gegenseitig Regeln abmachen oder du musst ihn heiraten.
3: Entgegen den Falschmeldungen der Gegner heiratet die Schweiz die EU aber nicht, so Franziska Roth. Man verpflichte die Europäische Union, sich an Regeln zu halten. Die angesprochenen Gegner sind vor allem die SVP-Fraktion und einige Räte aus Mitte und FDP, die sich ablehnend oder skeptisch dazu geäußert haben. Hannes Germann von der SVP gab dann Gegensteuer zum Hohelied der Befürworter, wie er sagte. Auch die USA, China und Kanada hätten Zugang zum EU-Markt, aber ohne ihre Gesetzgebung an fremde Vertragspartner delegieren zu müssen.
8: Die müssen aber nicht einen Knebelvertrag unterzeichnen, sondern ein Handel.

0: Das Abkommen genügt völlig.
1: Für Beat Rieder von der Mitte-Fraktion ist die dynamische Rechtsübernahme der wahre Elefant im Raum. Viel wichtiger als die Diskussion darüber, ob eine Mehrheit von Volk und Kantonen die Verträge absegnen müsste.
2: Und ich stelle mir auch die Frage, seit Beginn der Beratungen, würde ich jemals einen Vertrag unterzeichnen, dessen künftigen Vertragsinhalt ich nicht kenne und den ich nicht mitentscheiden kann?
1: Genau das habe er vermisst, sagt Ständerat Rieder, dass in der Vorberatung die Bedeutung des Begriffs dynamische Rechtsübernahme und ihre Folgen nie geklärt worden seien. Über allem stehen auch die großen Fragen. Setzt sich das doppelte Mehr durch für die Volksabstimmung oder nicht? Und wenn Teile des Vertragswerks abgelehnt werden im Parlament, was dann? Diese Fragen sollen bis spätestens Mittwochabend entschieden sein. Die heutige Debatte ist noch im Gang.
3: Im Ständerat ist die Debatte zum neuen Vertragspaket zwischen der Schweiz und der EU also angelaufen, zumindest zum sogenannten Stabilisierungsteil. Noch in dieser letzten Woche der Herbstsession soll der Ständerat die Diskussionen dazu abschließen. Offen ist aber, wann die Schweizer Stimmbevölkerung darüber abstimmen kann. Darüber ist im Bundeshaus ein Tauziehen im Gang zwischen EU-Befürwortern und Gegnerinnen. Bundeshausredaktor Andreas Stüdli.
4: Die EU-Befürworter drücken auf eine möglichst rasche Abstimmung zum sogenannten Stabilisierungsteil. Das heißt, jenem Teil des Vertragspakets, der die institutionellen Fragen wie etwa die dynamische Rechtsübernahme behandelt und die bisherigen bilateralen weiterführt. Noch vor den Wahlen im Herbst des nächsten Jahres soll darüber abgestimmt werden, am 6. Juni 2027. Auch um das Fuder nicht zu überladen, sagt FDP-Nationalrat Simon Michel, ein Befürworter des Vertragspakets.
5: Es ist wichtig, dass wir die Themen separieren, die Bevölkerung nicht überfordern und zuerst stabilisieren, Ja sagen zum bilateralen Weg und dann ein halbes Jahr später das Thema des Stroms, der Gesundheit und der Lebensmittel separat behandeln.
4: Den Stabilisierungsteil also im Juni 2027 vor den Wahlen, die drei Zusatzabkommen zu Strom, Lebensmittelsicherheit und zur Gesundheit im Frühling 2028 nach den Wahlen. Voraussetzung für eine Abstimmung über den Stabilisierungsteil im nächsten Juni ist, dass dieser Teil des Vertragspakets in der Wintersession auch vom Nationalrat fertig behandelt ist. Deshalb drückt die Außenpolitische Kommission des Nationalrats schon beim Zeitplan bis Dezember aufs Tempo. Zu stark, findet SVP-Fraktionschef Thomas Aeschi, der das Vertragspaket ablehnt.
6: Ich glaube einfach, es braucht eine seriöse Debatte in allen betroffenen Kommissionen. Das Büro hat ja absichtlich den Kommissionen das Recht eines sogenannten erweiterten Mitberichts gewährt. Wenn jetzt die Außenpolitische Kommission nicht einmal die Ergebnisse in diesen Kommissionen abwarten will und sagt, wir kommen so oder so in die Wintersession, dann finde ich das doch etwas sehr fahrlässig.
4: Und hinter der Aufteilung in zwei Abstimmungen stecke ein klares Kalkül, so Aeschi.
6: Die Taktik ist klar, man will so wenig Angriffsfläche wie möglich bieten, alle schwierigen Dinge auf später verlagern und nur eigentlich den reinen institutionellen Teil im nächsten Juni zur Abstimmung bringen. Damit sind wir eigentlich wieder gleich weit wie beim ersten Paket, das zum Glück Bundespräsident Guy Parmelin damals versenkt hat.
4: Ganz anderer Meinung ist SP-Co-Fraktionschefin Samira Marti. Aus ihrer Sicht versuchen jetzt im Ständerat Mitglieder der Mitte und der FDP das Paket aus der Balance zu bringen, mit dem Ständemehr etwa oder mit Anpassungen beim Lohnschutz. SP-Nationalrätin Marti begrüßt eine Abstimmung zum Stabilisierungsteil im nächsten Juni.
7: Ja, ich sage immer, ohne Verzögerungen. Das Parlament hat sehr viel Zeit sich jetzt genommen, um dieses Dossier anzuschauen. Und wenn wir im Dezember mit diesem Geschäft zu Ende beraten, dann wird es sehr wahrscheinlich die Abstimmung sein im Juni im nächsten Jahr. Und ich finde das richtig.
4: Entscheidend bei der Frage, ob sich EU-Befürworterinnen oder EU-Gegner durchsetzen werden, sind im Parlament FDP und Mitte. In beiden Parteien gibt es Stimmen für und gegen das Vertragspaket. Und die Meinungen zum Abstimmungstermin gehen auseinander. Bei der Mitte sagt Nationalrätin Elisabeth Schneider-Schneider,
8: wichtig ist jetzt, dass wir den institutionellen Teil über die Abkommen, welche das Schweizer Volk schon einmal abgestimmt hat, nämlich die bilateralen 1, dass wir diese jetzt zügig vors Volk bringen können.
4: Wenn möglich, schon im Juni 27 und auch in einer Aufteilung des Vertragspakets sieht die EU-Befürworterin Vorteile. Ganz anders Philipp Matthias Bregi, der Präsident der Mitte-Partei. Er sagt,
9: Also ich staune sehr, dass man um einen Abstimmungstermin ringt. Für mich ist viel entscheidender, dass wir diese Verträge gut beraten und dann innenpolitisch richtig abfedern, als das genaue Datum der Abstimmung. Für mich ist aber auch klar, ich erachte es nicht als sinnvoll, den Stabilisierungsteil und den Weiterentwicklungsteil zu teilen.
4: So geht das Ringen im Bundeshaus weiter um die Frage, wann das Stimmvolk zum ersten Mal über das Vertragspaket abstimmen kann. Bis Ende Jahr gibt es in dieser Frage Klarheit.
3: In die Nachrichtenredaktion jetzt zu Olivia Limacher und einem weiteren Thema aus der Herbstsession. Für Hotels und andere Beherbergungsbetriebe gilt in der Schweiz auch künftig ein tieferer Mehrwertsteuersatz.
10: Nach dem Ständerat hat auch der Nationalrat zugestimmt, dass die Mehrwertsteuer für Beherbergungsbetriebe nicht erhöht wird. Seit rund 30 Jahren profitieren Hotels und Beherbergungsbetriebe von einem reduzierten Mehrwertsteuersatz. Dieser wurde 1996 eingeführt, um die damals kriselnde Branche zu unterstützen. Geht es nach dem Nationalrat, soll der Sondersatz verlängert werden bis 2031. Der Ständerat will eine Verlängerung bis 2035. Mit der Differenz muss sich nun erneut der Ständerat befassen. Die 13. AHV-Rente soll mit einer höheren Mehrwertsteuer finanziert werden. Das Parlament will sie dafür um 0,4 Prozentpunkte erhöhen auf 8,5%. Ob die Mehrwertsteuer aber tatsächlich erhöht wird, entscheidet das Stimmvolk Ende November. Gegen eine Erhöhung der Mehrwertsteuer ist die FDP. Sie hat heute ihre Nein-Kampagne lanciert und sagt, eine höhere Mehrwertsteuer führe dazu, dass die Kaufkraft sinke. Das sei schädlich für die Wirtschaft. Außerdem würde die Erhöhung der Mehrwertsteuer ohnehin nicht ausreichen, um die 13. AHV-Rente zu finanzieren. Das Hilfswerk Caritas kritisiert den Umgang mit armutsbetroffenen Erwerbstätigen in der Schweiz. Anlass ist die bevorstehende Bekanntgabe der neuen Krankenkassenprämien, die erneut steigen dürften. Laut Caritas verdienen fast 360'000 Menschen in der Schweiz trotz Arbeit nicht genug zum Leben. Das entspreche knapp 9% aller Erwerbstätigen. Zähle man die Angehörigen im selben Haushalt dazu, seien über 820'000 Menschen betroffen. Das Hilfswerk Caritas schlägt verschiedene Massnahmen vor, etwa einen gesetzlichen Mindestlohn oder Familienergänzungsleistungen.
3: Der Bund will Straßen und Schienen bis 2045 weiter ausbauen. Verschiedene Projekte wurden dazu ausgearbeitet. Die ÖV-Branche unterstützt die Pläne grundsätzlich.
10: Es brauche aber eine zusätzliche Finanzierung für die beschlossenen Projekte, sagt der Verband Öffentlicher Verkehr. Ansonsten könnten diese verzögert werden, und zwar bereits ab Anfang der 2030er Jahre. Der Verband schlägt deshalb vor, der Bund soll die Schulden für den Bau der NEAD erst nach 2045 zurückzahlen. Mit dem Aufschub könne der finanzielle Engpass abgemildert werden. Außerdem sollen die wichtigsten Ausbauprojekte zuerst umgesetzt werden. Entscheidend seien dabei der Nutzen für die Kundinnen und Kunden und die Kosten, sagte SBB-Chef Vincent Ducrot. Die Bildung einer neuen Regierung in Schweden gestaltet sich nach der Parlamentswahl schwierig. Oppositionsführerin Magdalena Andersson erklärte, sie sei trotz des knappen Sieges ihres Mitte-Links-Bündnisses nicht imstande, eine Regierung zu bilden. Grund dafür ist ein Streit um das Amt des Parlamentspräsidenten. Die Linkspartei hat bei der Wahl einen Politiker der konservativen Moderaten unterstützt. Nun muss der Präsident des schwedischen Parlaments entscheiden, wem er den Auftrag zur Regierungsbildung erteilt. Die Ölpreise haben zum Wochenauftakt kräftig zugelegt. Der Preis für ein Fass Rohöl der Referenzsorte Brent aus der Nordsee stieg um gut 3% auf gut über 107 US-Dollar. Die Ölpreise haben in letzter Zeit stark geschwankt, wegen widersprüchlicher Signale zu den Verhandlungen zum Iran-Krieg. Die höheren Ölpreise machen sich auch an den Tankstellen bemerkbar. Als Gegenmaßnahme deckeln in Italien die Mineralölkonzerne Eni und IP nun ihre Benzinpreise. So kostet ein Liter Benzin bei Eni noch maximal 1,99 Euro, und zwar während mindestens 30 Tagen. Der Preisdeckel wurde nach Gesprächen zwischen der Regierung Meloni und den Energiekonzernen möglich. Der italienische Staat besitzt etwa ein Drittel der Aktien von Eni. Die Börsendaten von 18.14 Uhr, geliefert von SIX. Der Swiss Market Index schließt bei 13.943 Punkten und ist damit im Vergleich zum Vortag unverändert. Der Dow Jones Index in New York fällt um 0,7%. Der Euro wird zu 94,56 Rappen gehandelt und der Dollar zu 83,20 Rappen. Und das Wetter. Am Abend hat es besonders im Westen zeitweise dichtere, hohe Wolkenfelder, sonst ist es meist klar. Morgen scheint zunächst meist die Sonne, tagsüber ziehen vor allem im Westen erneut einige Wolkenfelder auf. Es ist sehr warm mit 23 bis 27 Grad.
3: Im Oktober beginnt die zweite Amtszeit von Mirjana Spoljaric als Präsidentin des Internationalen Komitees vom Roten Kreuz, dem IKRK. Und sie wird mindestens so schwierig wie die erste. Die humanitäre Nothilfe ist selber in Not. Es fehlt an Geld, an politischer Unterstützung und an Respekt für das Kriegsvölkerrecht. Letzte Woche hat die IKRK-Präsidentin am Rand der UNO-Generaldebatte für all das lobbyiert, mit durchzogenem Erfolg. Fredrik Steiger hat in New York mit Spoljaric gesprochen.
11: Niemand könne mehr die Augen davor verschließen, dass mehr humanitäre Hilfe nötig wäre, ist die IKRK-Präsidentin Mirjana Spoljaric überzeugt.
12: Das Bewusstsein ist ganz klar angekommen. Es fragt sich nun, was bewirkt es? Und hier müssen wir noch einen Schritt weitergehen.
11: Vor allem bräuchte es Maßnahmen, damit weniger humanitäre Not überhaupt entstehe.
12: Sobald man dann auf den Punkt des Völkerrechts zu sprechen kommt, des humanitären Völkerrechts, und auch erkennen muss, dass es darum geht, dass man Militärstrategien anpassen muss, damit sich die Situation vor Ort verbessert, dann wird es schwieriger, weil dann wird es politisch und dann sind die Staatenvertreter weniger frei im Ausdruck von Empathie oder von Solidarität.
11: In der Ukraine, im Sudan, im Jemen, im Sahel und gerade auch in Gaza sei die Lage dramatisch.
12: Heute ist sich jeder Staatenvertreter bewusst, wie schlimm die Situation in Gaza ist. Was fehlt, ist der konkrete politische Wille, die Situation tatsächlich zu verbessern.
11: Die IKRK-Präsidentin kritisiert:
12: Es ist nicht getan mit Nahrungsmittelhilfe. Es war einfach, die Einfuhr von mehr Lastwagen zu fordern. Jetzt geht es um Maschinen, jetzt geht es um Material, das unter sogenanntes Dual-Use-Verbot fällt. Und hier muss natürlich Druck ausgeübt werden auf betreffende Staaten, dass diese Sanktionen aufgehoben werden. Und hier ist natürlich namentlich der Einfluss der USA und Israels gefragt.
11: Zwar bekennen sich die allermeisten Staaten verbal zum Kriegsvölkerrecht, zu den Genfer Konventionen. Sie haben sie selber unterschrieben. Doch viele missachten sie trotzdem, manche grob.
12: Die allzu flexible Auslegung, ich nenne es mal so, des humanitären Völkerrechts, grassiert. Wir sehen dieses Phänomen heute in allen Konflikten und die maßlose Zerstörung, die Millionen von Vertriebenen, die Zehntausende von Toten sind sehr häufig das Resultat von Verletzungen des humanitären Völkerrechts.
11: Im Dezember soll nun auf einem Gipfeltreffen in Jordanien das humanitäre Völkerrecht gestärkt werden. 118 Staaten tragen diese Initiative des IKRK mit, darunter 13 von 15 Mitgliedern des UNO-Sicherheitsrats. Allerdings:
12: Russland und die USA haben sich der Initiative nicht angeschlossen, aber unter den 118 Staaten befinden sich alle Mitglieder der Europäischen Union, alle Mitglieder des Golf-Kooperationsrates, die Hälfte aller afrikanischer Staaten, wie auch asiatischer und lateinamerikanischer Staaten.
11: Die Ambitionen dieses Gipfels sind groß. Ihnen gerecht zu werden, wird anspruchsvoll sein. Mirjana Spoljaric:
12: Wir arbeiten im Moment daran, dass es eben nicht eine Feigenblattveranstaltung wird, sondern dass ein Folgeprozess eingeleitet wird, in dem es ganz konkret darum geht, weitere praktische Maßnahmen auszuarbeiten für Staaten, die national umgesetzt werden müssen, damit sich der Respekt für das humanitäre Völkerrecht verbessert. Dazu gehören Anpassungen in der Militärstrategie, aber auch die Ausbildung von Truppen.
11: Noch auf einem zweiten Feld sind die Verteidiger des humanitären Kriegsvölkerrechts in der Defensive. Immer mehr Staaten setzen auf Waffen, die unvereinbar sind mit dem Schutz der Zivilbevölkerung. Atomwaffen erleben eine Renaissance, mehr und mehr autonome Waffensysteme, sogenannte Killerroboter, sind einsatzbereit. UNO-Generalsekretär Antonio Guterres und IKRK-Präsidentin Spoljaric haben neulich einen Appell gegen solche Waffen bekräftigt.
12: Wir haben diesen Appell erneuert. Er ist ein Thema und Ich sehe eine wachsende Zahl von Staaten, die sich ernsthaft Sorge darüber machen, wie die Zukunft der Kriegsführung aussehen wird, wenn die künstliche Intelligenz nicht reguliert wird.
11: Killroboter müssten gar ganz verboten werden. Noch dieses Jahr wird auf einer Konferenz in Genf darüber debattiert.
12: Die Staaten werden die Gelegenheit haben, an dieser Konferenz einen Verhandlungsprozess zu lancieren. Jetzt geht es darum, dass sie das auch tatsächlich tun werden.
11: Doch bislang weigern sich gerade die Großmächte, also jene, welche solche Waffensysteme entwickeln. Weshalb Spoljaric sagt:
12: Ich bin noch nicht zuversichtlich, aber ich hoffe, dass diese Gelegenheit ergriffen wird.
11: Ganz grundsätzlich ist sie besorgt, dass in der Welt wieder zunehmend das Prinzip Macht vor Recht gilt.
12: Macht vor Recht, historisch, unterminiert wirtschaftliche Entwicklung, unterminiert Investitionen in Humankapital, unterminiert sozialen Fortschritt, weil nur in einem organisierten Umfeld die Menschen zur Schule gehen können, ohne Angst, studieren oder eine Ausbildung machen können, ohne Angst, einen Job finden können, in dem sie sich entfalten und genügend Geld verdienen können. Dies ist immer dann am besten garantiert, wenn wir uns an das Primat des Rechts halten.
11: Der Trend geht indes aktuell fast weltweit in die Gegenrichtung.
3: Echo der Zeit. Hier geht's weiter mit dem ukrainischen Dorf Oleschki, das von den russischen Besatzern ausgehungert wird. Mit Forscherinnen und Forschern, die an Embryonen Eingriffe vornehmen. Und mit dem türkischen Präsidenten Erdogan, der keinen Spaß versteht. Schon gar nicht, wenn es um ihn selbst geht. Weiter also mit dem russischen Angriffskrieg gegen die Ukraine, der unvermindert andauert. So hat Russland die Stadt Kharkiv bombardiert im Osten der Ukraine. Dabei wurden 35 Menschen verletzt, wie der Bürgermeister mitteilte. Russland habe Gleitbomben eingesetzt. In Kiew wurden bei russischen Angriffen eine Klinik getroffen und das Gebäude der Nationalen Akademie der Wissenschaften. Und die südukrainische Stadt Oleschki, die von Russland besetzt ist, wurde abgeriegelt. Russland lässt die dortige Bevölkerung aushungern. 2000 Einwohner und Einwohnerinnen befinden sich noch in Oleschki, nahe Cherson. Sie haben nichts mehr zu essen, fliehen können sie auch nicht. Unsere Ukraine-Korrespondentin Judith Huber hat mir die Situation der Menschen in Oleschki so geschildert.
13: Man weiß, dass die Situation wirklich äußerst dramatisch ist. Es gibt schon länger weder Strom noch Gas und auch keine medizinische Versorgung. Und nun sind auch die Lebensmittel ausgegangen. Weil die Zugangsstraßen vermint sind und Fahrzeuge beschossen werden, kommen keine Lebensmittel mehr in die Stadt. Und auch eine Flucht ist unmöglich. Die letzte größere Evakuation fand im Mai statt. Die verbliebenen Einwohner und Einwohnerinnen berichten, sie hätten ihre Vorräte nun aufgebraucht und im Sommer von dem gelebt, was sie selbst anbauen konnten. Nun aber kommt der Winter und es gibt sogar Berichte, wonach schon einige schwächere Menschen, alte und kranke, gestorben sind.
3: Auf welche Quellen stützen Sie sich?
13: Auf sehr viele verschiedene Quellen. Ich habe bei meiner letzten Reise in die Ukraine mit Geflüchteten aus der Region gesprochen, die mir die Lage im Grundsatz bestätigt haben. Mehrere internationale und ukrainische Medien konnten in den vergangenen Tagen per Textnachricht mit den eingeschlossenen Menschen kommunizieren. Es gibt zudem einen Bericht von Human Rights Watch und ein Sprecher des UNO-Generalsekretärs hat sich ebenfalls geäußert und auch der Europarat und diverse ukrainische Behördenvertreter. Außerdem zeigen Satellitenaufnahmen des ukrainischen Militärs zerstörte zivile Autos auf den Zufahrtsstraßen und vereinzelt sogar Leichen auf den Straßen, die nicht geborgen wurden.
3: Gibt es Bemühungen, die Menschen dort zu retten? Von der Ukraine oder von der internationalen Gemeinschaft, dem Internationalen Komitee vom Roten Kreuz beispielsweise?
13: Die Ukraine, die ruft schon lange nach einer begrenzten Waffenruhe, um die Menschen evakuieren zu können. Nach ukrainischen Angaben ist auch das IKRK bereit, mitzumachen, aber Russland habe bisher nicht eingewilligt. Die Evakuierungen durch private Freiwillige, die haben seit Frühling aufgehört, weil es zu gefährlich wurde. Und was die Nahrungsmittel angeht, so kam die letzte große humanitäre Lieferung im Frühling an. Nach ukrainischen Angaben sollte jetzt Anfang September ein Konvoi Lebensmittel bringen, aber er sei von den Russen angegriffen worden. Aus dem Kreml hingegen heißt es, die Ukraine habe den Konvoi angegriffen, was ich für unwahrscheinlich halte, denn die Ukraine versucht ja immer wieder, die Hungernden zu versorgen. Dieses Wochenende erst haben die ukrainischen Streitkräfte mit Drohnen humanitäre Hilfe auf Oleschki abgeworfen. Aber man muss sagen, dass wohl nur ein Teil bei den Bedürftigen ankam. Und außerdem sollen die Russen angenommene Pakete konfisziert haben oder die Hungernden sogar dafür bestraft haben, die Pakete genommen zu haben.
3: Als Besatzungsmacht hat Russland die Verantwortung für die Zivilbevölkerung, aber das scheint Russland nicht zu kümmern, im Gegenteil.
13: Ja, tatsächlich ist Oleschki seit Kriegsbeginn von Russland besetzt. Russland ist für die Zivilbevölkerung verantwortlich, auch während Kriegshandlungen. Und solche gibt es, denn Oleschki ist eine Frontstadt. Es liegt am Ufer des Dnipro. Gegenüber liegt die ukrainische Stadt Cherson. Und die russischen Truppen greifen unter anderem von Oleschki aus Cherson an, vor allem mit Drohnen. Und die ukrainischen Streitkräfte, die schießen zurück. Es ist also nicht im Detail festzustellen, wer für welche Zerstörung verantwortlich ist. Es gibt viele Quellen, die sagen, die Zugangsstraßen zu Oleschki seien von den Russen vermint worden. Aber man muss sagen, es ist nicht ganz unmöglich, dass auch die Ukraine Minen verlegt hat. Aber man muss sagen, wie ich schon betont habe, die Ukraine versucht schon lange, die Zivilbevölkerung zu evakuieren und zu versorgen. Die russischen Besatzer aber, die eigentlich für die Zivilbevölkerung verantwortlich wären, die verhindern das.
3: Russland lässt die Menschen verhungern, lässt nicht zu, dass sie fliehen können. Was bezweckt Russland damit?
13: Es gibt wohl verschiedene Gründe. Einerseits ist die ukrainische Zivilbevölkerung dem russischen Militär ganz offensichtlich egal oder es sieht sie sogar als Feind, so wie es die russische Propaganda behauptet. Außerdem sind die russischen Soldaten nicht gut versorgt. Sie nehmen den Bewohnern wohl auch deshalb Essen weg, beschlagnahmen es. Und schließlich gibt es ernstzunehmende Stimmen, die geltend machen, die Russen benützten die Bevölkerung von Oleschki als menschliche Schutzschilde, um so zu verhindern, dass die Ukraine eine groß angelegte Gegenoffensive auf Oleschki starten könnten. Und das halte ich durchaus für möglich.
3: Informationen und Einschätzungen von Ukraine-Korrespondentin Judith Huber. Forschung an menschlichen Embryonen. Da denken wohl viele an Designerbabys mit hohem IQ oder blauen Augen und fragen sich dann, ob solche Eingriffe ethisch verantwortbar sind. Nicht zuletzt deshalb gibt es nur eine Handvoll Wissenschaftlerinnen und Wissenschaftler, die überhaupt solche Forschung betreiben. Zwei davon haben dieses Jahr Studien vorgelegt, für die sie Embryos tatsächlich genetisch manipuliert haben. Wissenschaftsredaktorin Katrin Zöfel berichtet.
14: Er gehört zu den ganz wenigen, die mit Embryonen und ihrem Erbgut wissenschaftlich arbeiten. Der Schweizer Dieter Egli. Er forscht an der Columbia-Universität in New York.
15: Die Gene einer befruchteten Eizelle haben wir ganz gezielt verändert.
14: Was er da so nüchtern sagt, kann man spektakulär finden.
15: Also es gibt ja Gene, die Krankheiten verursachen. Und ja, man kann da oft nicht viel machen. Ja. Aber in neuerer Zeit hat sich ergeben, dass man Gentherapie in einem Kind oder in einem Erwachsenen machen kann. Man kann die Gene verändern.
14: Solche Gentherapien behandeln Kinder oder Erwachsene, müssen also den genetischen Fehler, der krank macht, in unzählig vielen Zellen korrigieren. Das ist aufwendig und je nach Methode auch gefährlich für die Patienten. Egli stellt deshalb die Frage, warum macht man das nicht früher, schon im Embryo? In seinem Labor hat er die Probe aufs Exempel gemacht, also ob es sich technisch tatsächlich bewerkstelligen lässt, Gene direkt im Embryo zu manipulieren. Andere Studien in den letzten Jahren waren daran gescheitert. Egli versucht das am Beispiel der Sichelzellanämie, einer oft schweren Krankheit der Blutzellen, und an einem Gen, das Cholesterinwerte steuert. Und es gelingt ihm, im Prinzip zumindest. Allerdings sei das Ganze sicher noch längst nicht reif für die Praxis. Doch loten seine Arbeiten aus, wie es tatsächlich einmal gehen könnte, das genetische Eingreifen im Embryo mit dem Ziel gesünderer Menschen. Ebenfalls eine der wenigen, die weltweit an Embryonen und ihrem Erbgut forschen, ist Kathy Nierkan von der Universität Cambridge. Sie interessiert, was in den allerersten Lebenstagen eines Embryos passiert. Darüber sei bisher nur sehr wenig bekannt. Die befruchtete Eizelle teilt sich in zwei Zellen, dann 4, 8, 16 und so weiter. So viel ist klar. Diesen ersten Zellen muss vieles gelingen. Sie müssen sich spezialisieren. Einige bilden später die Plazenta, andere den Dottersack und einige den eigentlichen Embryo. Nach 7 Tagen sind es 200 Zellen. Eine winzige, nur 10 Millimeter große Kugel Leben.
16: Nur ungefähr 20 dieser 200 Zellen bilden später den Embryo, werden zum Fötus, schließlich zum Baby. Die große Frage, wie wird das orchestriert, dass diese 20 Zellen zum Embryo werden, die restlichen zur Plazenta oder Dottersack? Niemand weiß es.
17: It's really only about one in 10 fertilized eggs.
16: Dabei gilt, nur eine von 10 befruchteten Eizellen entwickelt sich, zumindest bei künstlicher Befruchtung, wo sich das erfassen lässt, bis zum dreimonatigen Fötus. Der Rest stirbt. Wenn Nia Khan herausfinden würde, woran die hohe Fehlerquote liegt, könnte das helfen, die mühsame und für alle Beteiligten sehr belastende künstliche Befruchtung zu verbessern. Auch Nia Khans Resultat klingt erst einmal sehr technisch und nüchtern.
18: Die rund 20 Zellen, die zum Embryo werden, enthalten viel von einem Protein namens NANOC. Die restlichen 180 Zellen enthalten kein NANOC. Wir wollten wissen, wozu dieses NANOC gut ist. Also haben wir im Labor im Erbgut der Embryos das Gen für NANOC inaktiviert.
16: Das Ergebnis: ohne NANOC entwickeln sich die 20 Zellen nicht zum Embryo. Unter dem Mikroskop wirkt die kleine Kugel völlig gesund, doch aus ihr würde nie ein gesundes Kind. Grund genug für Nia Khan, solche Forschung weiter zu betreiben. Dieter Egli sagt über seine Motivation:
15: Die Grundlage, die Logik ist doch da, wenn man es machen kann, wenn es effektiv ist, sicher und man das gut kontrollieren kann. Dann ist doch ganz klar, man korrigiert einen Fehler, je früher, desto besser.
16: Die wenigen Forscher, die sich an die Embryonenforschung wagen, sind also einigermaßen überzeugt, dass sie das Richtige tun.
3: Aber nicht alle Leute sind dieser Überzeugung, aus Sorge vor Missbrauch. Katrin Zöfel, wie verläuft diese Diskussion denn in der Forschergemeinde nach der Publikation der Studien, die Sie eben vorgestellt haben?
16: Also die Studie von Dieter Egli, die hat wirklich einiges ausgelöst. Er bewegt sich mit dem, was er tut, auch schon eher am Rand dessen, was die Wissenschaftler-Community noch unterstützt. Er verschiebt Grenzen und das ist, glaube ich, auch das, was er will, Grenzen verschieben. Jetzt diese Zukunftsbilder wie Krankheiten im Erbgut ausmerzen und Gene gezielt fördern, die uns dann alle gesünder machen, das sind Zukunftsbilder, die einigen wirklich zu weit gehen. Gleichzeitig arbeitet er so solid und präzise, dass seine Studien immer noch respektiert werden, anders als zum Beispiel die des chinesischen Forschers, der 2018 berühmt wurde, weil er Erbgutmanipulation an Embryos einfach mal probiert hat, ohne zu wissen, ob die überhaupt funktioniert. Der ist heute völlig isoliert, seine Karriere ist vorbei. Jetzt Großbritannien, wo Cathy Nia Khan arbeitet. Das ist noch ein interessanter Sonderfall, finde ich. In diesem Land werden technische Fortschritte ja schneller genutzt als anderswo. Auch ethische Grenzen werden dabei langsam verschoben. Dass das Klonschaf Dolly ausgerechnet von dort zum Beispiel kam, das ist wirklich kein Zufall. Gleichzeitig wird in meiner Wahrnehmung ziemlich fein abgewogen, was zu weit ist und was noch okay. Cathy Nia Khan betont immer wieder, sie nutzt die Tools, mit denen sie Embryonen ins Erbgut eingreift, nur für die Forschung, nicht um zukünftige Menschen zu formen. Und dazu wird sie in der Debatte auch immer wieder von ihren Kollegen aufgefordert.
3: Die Entwicklung auf diesem Gebiet verläuft rasant. Gibt es denn bald Designer-Babys?
16: Ja, der Begriff, der ist ja schon richtig alt. Der stammt tatsächlich aus den 1970ern, als das erste IVF-Baby zur Welt kam. Auch die Angst vor Designer-Babys, die ist eben schon genauso alt. Ein Stück weit, habe ich den Eindruck, dreht sich die Diskussion dabei im Kreis. Ich sage das jetzt mal zugespitzt, die Angst vor dem Designer-Baby, die geht am Kern der Sache, finde ich, vorbei. Denn es passiert in diesem Bereich jetzt schon sehr viel, dass man ethisch hinterfragen kann oder sogar muss. Mit dem Sequenzieren von Embryonen zum Beispiel wird in den USA viel Geld verdient. Dieses Geld kommt von Eltern, die sich ein gesundes, fittes Kind wünschen. Da wird noch nicht manipuliert, aber es wird ausgewählt und diese Firmen, die versprechen Sicherheiten, die es nicht gibt, im Sinne von mit diesem und diesem Gen wird ihr Kind zu 80% nicht herzkrank und so weiter. Dabei gibt die Wissenschaft das so gar nicht her. Da wird unredlich schnelles Geld verdient. Das Designer-Baby dagegen, das gibt's ja noch nicht und wird es vielleicht nie geben, wenn man sich zu sehr darauf fokussiert,
14: würde ich sagen, verliert die Diskussion die Bodenhaftung.
3: Aber der Begriff Designer-Babies, der steht ja schon für den Wunsch, dass man da vorsichtig vorgeht, dass man Eingriffe ins Erbgut nicht leichtfertig vornimmt, oder?
14: Das stimmt. Wenn man über solche Forschung nachdenkt oder sie macht, gehört das auf jeden Fall dazu, über Werte nachzudenken, auch mit einer gewissen Demut sich das anzuschauen und zu fragen, wollen wir das wirklich, diese Möglichkeiten ins Erbgut einzugreifen, werden, wenn man sie noch weiter entwickelt, wirklich sehr mächtige Werkzeuge werden, je nachdem, mit welchem Menschenbild man das verknüpft und mit welcher Intention man sie nutzt, führt das in ganz verschiedene Welten. Aber ich sag's nochmal, schlauer als über Designerbabys zu sprechen, wäre vielleicht, sich auf die Gegenwart zu konzentrieren und zu schauen, was man mit dem macht, was jetzt schon möglich ist. Und so würde sich vielleicht auch in der Diskussion so eine Art schrittweiser Weg auftun, wie sich mit all den neuen Möglichkeiten umgehen lässt.
3: Erläuterungen von Katrin Zöfel für Echo Wissen. Besten Dank. Manche nennen ihn den mutigsten Künstler der Türkei, Deniz Göktaş. Der 32-Jährige ist Stand-up-Comedian. Er wagte politische Satire, trotz der zunehmend repressiven Herrschaft von Präsident Erdogan. Göktaş macht Satire nicht zwischen den Zeilen, sondern explizit. Das kam sehr schlecht an im Präsidentenpalast. Anfang Juli wurde Göktaş verhaftet, heute wurde er in Istanbul dem Richter vorgeführt. Auslandredaktor Philipp Scholkmann berichtet.
19: Totes Meer, Ölü Deniz, auf Türkisch heißt Deniz Göktaş Show oder Toter Deniz, ein Wortspiel. Ein riesiger Kopf aus Kunststoff ist das einzige Dekor auf der Bühne. Der Kopf ohne Rumpf hat klar die Züge des Künstlers. Schwarzer Haarschopf, markante Brauen, buschiger Schnauz. Deniz Göktaş mag schwarzen Humor und er hat Mut. Der 32-Jährige lud das Video der Show im Juni auf YouTube hoch. So erreichte er ein riesiges Publikum. Kurz habe er die Illusion einer freien Türkei gehabt, in der Satire erlaubt sei, schrieb einer in den Kommentaren. Ein anderer, zum ersten Mal in seinem Leben habe er in der Türkei so unerschrockenen Humor erlebt. Innerhalb weniger Tage wurde das Video fast 10 Millionen Mal geklickt. Da hörte der Spaß auf. Seit Anfang Juli saß der Comedian in Untersuchungshaft, beschuldigt der Präsidentenbeleidigung, der Anstiftung zum Hass und der Verherrlichung von Verbrechen. Es geht in der Show um Erdogan, aber längst nicht nur. Der inhaftierte Oppositionsführer Ekrem İmamoğlu kommt genauso an die Kasse wie Göktaş's eigenes Lager, die politische Linke. Selbst die Woken Gen Z's im Istanbuler Trendviertel Kadıköy nimmt er aufs Korn. Das fanden die Staatsanwälte alles in Ordnung. Ein Witz über die türkische Mafia wurde dem Comedian aus Ankara hingegen als Verherrlichung von Verbrechen ausgelegt. Und die Ankläger werteten mehrere Pointen als Beleidigung des Präsidenten. Es ist dies ein Vorwurf, der von der türkischen Justiz gegen Zehntausende erhoben wurde, seit Erdogan an der Macht ist. Deniz Göktaş allerdings ist dabei ungewöhnlich explizit. Er nennt Erdogan in seiner Show einen Diktator und empfiehlt ihm, sich etwas zu entspannen. Der Comedian, ein ausgebildeter Psychologe, bietet sich dem Langzeitherrscher auch gleich als Therapeut an und schiebt noch eine Anspielung auf Vetternwirtschaft im Palast nach. Dann beginnt Göktaş von Badeferien mit seinen Eltern zu erzählen und er nerviert sich über schwarze Gestalten, die aus dem Meer auftauchten, mit ihren Ganzkörperanzügen so eng, dass sie nicht einmal ein Haar freiließen. Das Publikum hält den Atem an. Ist der junge Mann auf der Bühne tatsächlich gerade dabei, sich über strenggläubige Musliminnen in ihren Burkinis lustig zu machen? Er hält die Spannung einen Moment und löst dann auf. Diese Sporttaucher in ihren schwarzen Neoprenanzügen gingen ihm schon lange auf die Nerven mit ihren Geschichten aus der Unterwasserwelt. Die Anklage sah den Tatbestand der Anstiftung zum Hass zwischen Volksgruppen dennoch erfüllt. Eine der schärfsten Pointen ließen die Staatsanwälte hingegen durchgehen. Sein Vater sei ein guter, aber nicht so gut wie Erdogan. Dieser würde ihn in Schutz nehmen, sogar wenn er einen tödlichen Autounfall bauen würde, sagt Göktaş. Es ist eine Anspielung auf ein dunkles Ereignis in den 90er Jahren, als Erdogan Stadtpräsident von Istanbul war und Erdogans ältester Sohn eine Frau überfuhr und mit einer simplen Buße davonkam. Die Ermittler überhörten die Anspielung. Vor Gericht heute war sie kein Thema. Der Stand-up-Comedian verteidigte sich im Prozess unerschrocken. Die Anklage gebe vor, die Landeskultur schützen zu wollen, aber auch Laizismus sei Teil der türkischen Kultur. Genauso wie der Humor, sagte Göktaş. Auch sei Diktator ein politischer Begriff, keine Beleidigung. Zum Prozess drängte sich das Publikum. Der Fall hatte landesweit Schlagzeilen gemacht. Manche Beobachter hatten eine 10-jährige Haftstrafe erwartet. Das Strafgericht in Istanbul verurteilte den Comedian mit dem schwarzen Schopf und der spitzen Zunge nun zu 1,5 Jahren Haft wegen Präsidentenbeleidigung und Verunglimpfung religiöser Werte. Bis zum Urteil eines Berufungsgerichts wird er aus dem Hochsicherheitsgefängnis gegen Kaution entlassen.
3: Philipp Schalkmann. Das war das Echo der Zeit vom Montag, dem 28. September, mit Redaktionsschluss um 18.40 Uhr. Verantwortlich für die Sendung heute Pascal Bieber, für die Nachrichten Mario Sturmi und am Mikrofon war Ivan Lieberherr.
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0: der unterwegs war von Kiew nach Warschau. Der heiße und trockene Sommer hat der Landwirtschaft in der Europäischen Union stark geschadet. EU-Agrarkommissar Christoph Hansen schätzt die Schäden derzeit auf 14 bis 17 Milliarden Euro. Das genaue Ausmaß werde sich zeigen, wenn die Ernte abgeschlossen sei. Den Bauern fehle es unter anderem an Futter für ihre Tiere. Hansen fordert deshalb mehr Investitionen in Wasserspeicher und Bewässerung. Auch Versicherungen gegen Ernteausfälle sollen wichtiger werden. Auch die Schweizer Landwirtschaft ist stark betroffen. Der Schweizer Bauernverband schätzt die Ernteausfälle bei wichtigen Kulturen auf mindestens eine halbe Milliarde Franken. Dazu kommen zusätzliche Kosten, etwa für Futter und Bewässerung. Im Kanton Uri hat es einen größeren Felssturz gegeben. Abgebrochen ist der Fels in der Nordwand des Grossruchen auf etwa 2900 Metern über Meer. Das teilt die Urner Gemeinde Unterschächen mit. Es seien etwa 2000 Kubikmeter Fels ins Reusstal gestürzt. Nach jetzigem Kenntnisstand sei niemand verletzt worden und Schäden an der Infrastruktur habe es auch keine gegeben. Grund für den Felssturz könnte die Hitze im Sommer gewesen sein. Diese habe Eis im Untergrund schmelzen lassen, heißt es weiter. 312 Kilometer pro Stunde. So schnell ist ein Porsche-Fahrer auf einer Autobahn in Frankreich gerast, als er von der Polizei geblitzt wurde. Wie die zuständige Polizei in den französischen Alpen mitteilt, habe der Fahrer aus dem Ausland seinen Führerschein abgeben müssen. Sein Auto sei abgeschleppt worden. Laut Bericht eines französischen Senders hatte der Porsche ein Schweizer Kennzeichen. Das Wetter. Morgen wird es trotz Wolkenfeldern recht sonnig bei 23 bis 27 Grad. Das waren Nachrichten von Radio SRF. Verantwortlich Adrian Huber.
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3: Am Montagabend auf der SRF Musikwelle das älteste Wunschkonzert der Schweiz, moderiert vom ältesten von der Musikwelle. Ich habe einen Haufen Glückwünsche auszurichten, Grüße und gute Wünsche. Vor allem hören wir aber jetzt zwei Stunden lang Ihre Lieblingsmusik. Agnes Stefani aus Küttingen, Kanton Aargau, wünscht sich die Kerstin Ott, die immer lacht. Für alle, die den Song auch gerne haben und ihn auch mögen. Und sie schreibt dann noch: Ich bin allein und übe zu lachen noch ein bisschen. Danke für den Wunsch, liebe Agnes Stefani. Grüß nach Küttingen. Ja, bei Martin Witwe. Guten Abend, Schweiz. Oh.

0: glaube, kennen wir alle. Die Leute, die eben immer lachen. Und man weiß ganz genau, dass eigentlich kein Grund zum Lachen hat. Kirstin Ott hat das Montagsabend-Wunschkonzert eröffnet, wo sie direkt Wünsche aufgeben können. 0848 00 23 25. Das ist die Montagsabend-Wunschkonzertnummer.
1: Das ist der Guido Bogli. Ich möchte Wittnauer 66, die am letzten Samstag eine Party organisiert haben, danken. Es war grossartig. Wunderbares Erlebnis, wieder mal in Wittnau an einem grossen Festival dabei zu sein. Ganz speziellen Dank im Urs und dem Marlene. Und zwar wünsche ich das Wittnauer Lied. Das, wo komponiert worden ist oder angepasst worden ist von Kurt Progli. Danke.
0: Sie können auch so einen Wunsch aufgeben, problemlos. Ab sofort für den kommenden Montag. Nummer 6 gerne mal 0848 00 23 25.

Wittenauer Marsch war das, die Musikgesellschaft Wittenau. Rudi Winkler hat geschrieben, ich lese vor, sehr gerne wünsche ich für mein Schätzli Doris, wo mich gestern zum Konzert auf der Bochten Alp Kiental von George und Band und zu einer Übernachtung im Hotel Waldrand eingeladen hat. Und darum wünsche ich mir vom Bauern Gio George das Lied «Die alten Poeten». Viele herzliche Grüße an mein allerliebstes Schätzli Doris, an die Fans von George und natürlich auch an George und seine Band.

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1: Ja, also zuerst herzliche Gratulation zu eurem Jubiläum von Musikwelle, 30-jähriges Jubiläum. Danke, dass es euch gibt. Wunderbar. Mein Musikwunsch wäre von der Maya Brunner gesungen. Wo sind auch all die Jörli hin? Und der Wunsch geht aber auch an alle meine Institutskameradinnen vom Jahr 62, 63, also von mehr als 60 Jahren, wo wir im Institut Foyer Jeanne Antide in Kessier-Neuenburg sind. Da ist Margit Schwetzmann von Belp. Da habe ich aber noch Bühler geheissen, damit wir meine Kameradinnen kennen. Ich hoffe, dass doch noch ein paar von ihnen zuhören. Merci vielmals.

Mayer-Brunner, wo sind all die Early-Hits? Melodie an den Matten hat uns geschrieben aus Dusis. Sich baut ihr ein Schloss, wünscht sie sich vom Jürgen Drews. Und Grüße gehen zu der Nuria Tanno in Lanz-Lenz. Liebe Nuria, schreibt, sie wünschen, dass wir immer so gut befreundet bleiben. Hat ich ganz fest lieb und hoffe, dass wir noch ein paar schöne Abende miteinander dürfen verbringen. Ganz liebe Grüße an alle.

Grüezi miteinander, bitte vom Ernst Mosch, Haus in den Birken. Vielen Dank dem Team und allen, die zulassen, gute Gesundheit. Der Ivo aus Mörschwil, danke, ade miteinander.

Ernst Mosch und seine Egerländer Musikanten Rauschende Birken. Trud Schmitter aus Oftringen möchte gerne ihrer Schwester, der Karin Schmitter, eine Freude machen. Und sie überraschen jetzt mit der Diana Duschoki Stengeli. Ich grüße sie ganz herzlich und wünsche ihr alles Liebe und alles Gute. Herzliche Grüße und ein grosses Merci vielmals.

0: Schokostängel, das ist Diane. Und wenn Sie spontan jetzt gerade einen Wunsch hätten, Leute, jetzt mal an 08 48 531 531, das wäre meine Nummer, direkt ins Studio.
1: Es ist wieder gestürzt und im Spital. Und heute kann sie 93. Geburtstag feiern. Wenn sie ins Bett geht, lässt sie jeden Montag oben kommen. Darum, liebes Gotti, alles, alles Gute zum Geburtstag und ganz, ganz gute Besserung. Wir melden uns, gell? Grüße gehen an die Rosa Giesiger, Dobler aus dem Eschenholz von Mümliswil. Mit dem Lied von Paul Flück, «Nicht lass stressen», wünschen wir dir eine gute Nacht und bis gleich. Tschüss, liebes Gotti. Grüße kommen von deiner Schwester Lina, Johanna, Martha und deiner riesigen Familie. Ein grosses Merci, Studio.

0: nicht stressen, den Ball pflücken und seine Musikanten. Jetzt hören wir noch Altishofen. Da ist Martha Hodl am Zuhören. Guten Abend, Frau Hodl.
1: Grüß Gott, Herr Wittmann.
0: Wir haben gerade vorhin zu lange gesagt, ja, wir läutern ein bisschen, wir haben ja Zeit. Haben Sie einen gäbigen Tag gehabt?
1: Ja, wir haben den Hund dürfen hüten vom Sohn. Und da sind wir ein bisschen spazieren. Wir sind zwar am Montag immer Wäschtag, da habe ich gewaschen, gelettet. Es ist alles normal.
0: Also da hat sie in dem Fall auch so gehöre ich aus Erfahrung mit Hunden, oder?
1: Nicht unbedingt. Also als Kind haben wir auf dem Bauernhof schon immer Hunde gehabt. Ja. Aber
0: was ist für eine Rasse?
1: Ein Pudel, ein ganz schwarzer Pudel.
0: Ein schwarzer Pudel, ja, die sind ja.
1: Yara, ja.
0: Die sind noch pflegeleicht.
1: Das ist ein Mädchen, Yara.
0: Ah, schön, ja. Und macht Freude, ja. Oder?
1: Ja, ganz sicher, ja. Ah. Ja. Kommt sie am Mittag, wenn wir gehen blicken, kommt sie immer zu mir und schlafen.
0: Yeah. Ja, ich habe selber eine Hündin. Und ja. Das ist etwas vom Schönsten, was es gibt. Das empfinde ich.
1: Ja, es ist wirklich etwas Schönes. Ja. Aber wir dürfen keine Tiere haben, die wohne ich leider.
0: Aber sie kommt gern, in dem Fall fühlt sie sich pudelwohl bei Ihnen, oder?
1: Ja, das kann man wirklich sagen. Ja, das ist tatsächlich so.
0: Sie hat sich einen schönen Titel gewünscht, Johnny Hill, der alte Mann. Wer hätte Sie gerne gegrüßt, Frau Hodl?
1: Ja, eigentlich ist schon mein Mann da. Da tun wir es zusammen hören.
0: Also, dann würde ich sagen,
1: miteinander hören, ja.
0: Verlieren wir keine Zeit. Ich wünsche Ihnen einen ganz gemütlichen Abend. Und dann
1: ja, das wünsche ich Ihnen auch eine ganz gute Zeit.
0: Merci vielmals. Ade, Frau Hodl.
1: Ja, danke.
0: Danke.
1: Herr Wittmann, danke vielmals.

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1: Johnny Hill, der alte Mann, der Wunsch von der Martha Hodl aus Altis, hoffentlich. Ich habe hier noch einen herzlichen Gruß für Sie, liebe Frau Hodl. Vor drei Jahren sehe ich einen mega schönen Tag heute bei Ihnen. Jetzt Juliane Werding, wenn du denkst, du denkst. Das hat sich Helen und Jasper gewünscht. Sie waren an der Schlagerparade am letzten Wochenende in Chur. Sie war schlicht und einfach genial, einen Abend mit Leuten zu verbringen, die alle Freude haben an dieser Musik. Darum gibt es jetzt eben einen schönen Schlager. Juliane Werding, wenn du denkst.

Guten Abend miteinander, der Daniel Jakober aus St. Gallen, Mitmestätte von der Stubentengang, und das wünsche ich für Laura Tonini. Und ich wünsche Ihnen einen ganz schönen Abend und viel Vergnügen beim Wunschkonzert und natürlich allen anderen auch. Auf Wiederhören miteinander.

Oktober dagegen. Und jetzt geht nochmal ein schöner Schlager, der Udo Jürgens. Ich war noch niemals in New York. Das hat sich Gabriella Losli gewünscht. Sie ist gerade aktuell beim Schatz, beim Leo, und zwar in Frick und geniesst ein paar freie Tage. Und das Lied, das wir jetzt hören, das sage ich, Achtung, lieber Leo, ein Wink mit dem Zoom-Pfahl. Was könnte ich meinen?

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Hast du doch ihren den Wunsch aufgegeben? Ich möchte gerne den Titel aufgeben. Gute Besserung. Besten Dank für den Dienst und einen schönen Abend. Das war der Gruß von David.

0: Für alle, die nicht so zu weg sind in diesen Tagen. Der Stefan Ross, er wünscht eine gute Besserung.
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0: Die Mavericks machen den Abschluss. Das ist der Wunsch von der Emanuela Weber-Rossi. Sie schreibt aus Thun. Ganz herzlich, liebes Musikwelle-Team, herzlichen Glückwunsch zu eurem 30. Geburtstag. Das war ein super Entscheid, wo das SRF damals gefällt hat. Die hören euch fast Tag und Nacht und haben Freude, dass sie eben alles hören bei euch. Vom Schottisch zum Schlager, Jazz, Klassik bis Country-Musik. Und genau das wäre eben der Wunsch mit den Mavericks. Macht weiter so. Auf die nächsten 30 Jahre, schreibt sie Emanuela Weber-Rossi.

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1: Die Nachrichten von SRF um 9 mit Olivia Limacher. Russland will im kommenden Jahr offenbar deutlich mehr Geld für die Rüstung ausgeben. Das zeigen Regierungsdokumente, in die die Nachrichtenagentur Reuters Einsicht hatte. Für 2027 sind demnach rund 17 Billionen Rubel vorgesehen, umgerechnet etwa 200 Milliarden US-Dollar. Das wären rund 27% mehr als ursprünglich geplant und der höchste Betrag seit Beginn des Angriffskrieges gegen die Ukraine. Gleichzeitig steigt das russische Haushaltsdefizit. Deshalb will die Regierung unter anderem neue

0: festgenommen worden. Die Proteste hatten am letzten Freitag begonnen. Es wird erwartet, dass sie morgen weitergehen. Von den Protesten betroffen sind bis jetzt fast 200 Gymnasien und andere weiterführende Schulen. Der heiße und trockene Sommer hat der Landwirtschaft in der Europäischen Union stark geschadet. EU-Agrarkommissar Christoph Hansen schätzt die Schäden derzeit auf 14 bis 17 Milliarden Euro. Das genaue Ausmaß werde sich zeigen, wenn die Ernte abgeschlossen sei. Den Bauern fehle es unter anderem an Futter für ihre Tiere. Hansen fordert deshalb mehr Investitionen in Wasserspeicher und Bewässerung. Auch Versicherungen gegen Ernteausfälle sollen wichtiger werden. Auch die Schweizer Landwirtschaft ist stark betroffen. Der Schweizer Bauernverband schätzt die Ernteausfälle bei wichtigen Kulturen auf mindestens eine halbe Milliarde Franken. Dazu kommen zusätzliche Kosten, etwa für Futter und Bewässerung. 312 Kilometer pro Stunde. So schnell ist ein Porsche-Fahrer auf einer Autobahn in Frankreich gerast, als er von der Polizei geblitzt wurde. Wie die zuständige Polizei in den französischen Alpen mitteilt, habe der Fahrer aus dem Ausland seinen Führerschein abgeben müssen. Sein Auto sei abgeschleppt worden. Laut Bericht eines französischen Senders hatte der Porsche ein Schweizer Kennzeichen. Das Wetter. Morgen wird es trotz Wolkenfeldern recht sonnig bei 23 bis 27 Grad. Das waren Nachrichten von Radio SRF. Verantwortlich Adrian Huber.
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3: Wir lassen los mit Santiano, Kinder des Kolumbus. Das hat sich die Rosmarie und der Otti gewünscht. Sie schicken Grüße nur Hurti über die Strasse zu den Nachbarn Irma und Karl-Heinz. Freut sich auf den nächsten Turn, wenn sie wieder in Neuenburgersee stechen. Sie sagen die eindeutigen Kinder des Kolumbus, schreiben sie. Ich hoffe, sie haben so einen richtigen, gäbigen Abend, gemütlich und entspannt. Für Sie im Mikrofon, Martin Wittwer.

Ja, liebst muss ich wählen, Team. Da ist der Hans Dalomo vom Alterszentrum Brühlgut in Winterthur. Ich möchte ein Grüßli schicken an den Heidi Achermann und an meine Schwester. Die Schwester heisst Bernadette Scherer in Neuenhof. Bernadette hat vor ein paar Wochen den Mann verloren und sie braucht unbedingt einen Aufsteller. Und ich wünschte das Lied von der Wally Schneider, wenn ich ein Engel wäre. Ganz herzlichen Dank und allen, die zuhören, einen ganz schönen Abend.

Walli, wenn ich ein Engel wäre. Liebe Marie-Louise und lieber Felix Zumholz im Kanton Freiburg. Ihr Post für Sie. Lieber Felix Stadter, vergiss nicht, dass jemand da ist, der dich liebt. So viele Jahre ist Marie-Louise neben dir. Liebe Grüße an euch beide. Sendet Bernadette Schrag aus Bux im Kanton Aargau. Und sie wünscht sich «Fang das Licht» in einer schönen Version von Marquardt Petersen.

Wir, der Alois und Monika Bucher, ehemals wohnhaft in Beromünster und heute in Zürich, gratulieren der Musikwelle und dem ganzen Team herzlich zum runden 30. Geburtstag. Wow, was für eine Zahl! 30 Jahre! Vor 30 Jahren hast du, liebe Musikwelle, deine ersten Töne über den Äther geschickt. Damals hast du auch noch ein bisschen anders geheißen, nämlich Mittelwelle 531, weil deine Musik eben auf der Mittelwelle 531 gesendet wurde. Später dann bist du zur Musikwelle 531 geworden und noch etwas später ist die Zahl 531 aus deinem Namen dann ganz verschwunden. Alois hat zur Zeit von deiner Geburt noch persönlich im Landessender Beromünster geschafft, zusammen mit tollen Kollegen, wo wir heute noch Kontakt mit ihnen haben. An dieser Stelle möchten wir herzliche Grüße über die Musikwelle schicken, Hans Moser, Ernst Seemann, Fritz Huber, Heiri Bieri, Meinrad Behli, Rudi Zieswiler, Toni Biens, Stefan Müller und ihren Familien, sowie der Marianne und Markus Leuenberger. Wir haben euch übrigens nicht vergessen und meldet euch demnächst wieder bei euch für ein Treffen. Aber auch allen Musikwellenhörern und Hörerinnen möchten wir danken, dass sie immer so abwechslungsreiche Musik wünschen. Ohne eure Wünsche wäre nämlich das Musikprogramm von diesem Sender nur halb so gut. Mit dem Lied «Leb wohl, liebes Beromünster» von Maja Brunner und Carlo Brunner mit seiner Superländler-Kapelle. Das Lied ist notabene 2008 anlässlich von der Abschaltung vom historischen Landessender Beromünster auf der Mittelwelle entstanden. Wünscht mir dir, liebe Musikwelle, weitere mit toller Musik vollbepackte Jahre.

Jawohl, liebes Bärmünster, die Maya Brunner, mag mich so gut erinnern, im 2008 hatte ich die Ehre, die Abschaltung vom Landessender Bärmünster dürfen zu moderieren. Der Joe im Winkel redet, den hören wir jetzt, wenn Kinderaugen lachen. Dani Gleis hat sich den Titel gewünscht, und so ganz speziell für die Anna-Luna Bieler in Thermen. Sie schreibt: Danke dir für deinen Einsatz während meiner Abwesenheit.

0: Schon im Winkel reden. Wenn Sie jetzt ganz spontan wollen, einen Wunsch absetzen, dann rufen Sie mir an 0848 531 531.
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2: Für meine liebste Freundin Erika aus Obholz, Frauenfeld, wo ich eine wunderschöne Jugendzeit verbracht habe. Und alle Mütter, die das Lied auch gern hören, wünsche ich: Eine Rose schenke ich dir, liebste Mutter, vom Sänger Raphael Haldinger. Besten Dank, sagt Margrit von Seelisdorf in Prättigau.

0: Eine Rose, der Raphael Haslinger. Jetzt hören wir auf Gerlafingen. Da ist Kathi Friedli noch wach. Grüezi, Frau Friedli.
1: Guten Abend, alle zusammen miteinander.
0: Ist das so die Zeit, wo Sie eh noch auf sind? Oder?
1: Ja, wisst ihr, jetzt, wenn das Zornskonzert durch ist, schauen wir dann noch schnell ein bisschen Schutte schauen.
0: Schutte? Was gibt es zu schauen?
1: Was ist eigentlich? Deutschland? Nein, Frankreich.
0: Deutschland?
1: Spanien.
0: Spanien. Ah.
1: Frankreich, Belgien,
0: sagt
1: er. Irgend so, ich einfach sehr Schutte kommt.
0: Also Sie zwei schauen gerne Fußball. Und was Sie auch gerne machen, ist Jassen. Jetzt, das muss ich schnell erzählen. Ihr Mann, der Urs, habe ich jetzt gehört, der Urs Friedli, er organisiert jeden Montag Nachmittag in Lohn am Seck im Sternen ab um 2 ein Jassen. Und das ist ja eigentlich die Idee, die dahinter ist, dass man ja, dass man so ein bisschen etwas gegen Langeweile tun kann, gegen lange Zeit, oder?
1: Ja, das ist ja so. Viele alleinstehende Leute, ja, die daheim Tilly auf den Ring haben, kein Berndeutsch geredet.
0: Ja, genau, ja.
1: Ja.
0: Die hätten
1: das. Nein, das ist immer gemütlich. Also heute ist es so wieder gemütlich gewesen.
0: Und seit wie lange machen Sie das?
1: Wir waren vorher im anderen Restaurant und das ist zugegangen. Ende letzten Jahr hat man wieder etwas müssen suchen. Wir suchen die Hüttenwirtschaft, die man mit dem Goff hat.
0: Ja, genau.
1: Parkplatz hat.
0: Genau.
1: Und die Valette auf eben nie ist und nicht noch in den Keller runter muss.
0: Aber das Gute ist, Sie haben eine gefunden, eben der Sterne.
1: Ja, es ist eine gute Wirtschaft. Sie ist flotti.
0: Eine flotti. Also, ja. Dass wir es gerade noch mal gesagt haben, jeden Montag Nachmittag in Lohn.
1: Ja, jeden Montag Nachmittag.
0: Lohn am Seck. Im Sternen.
1: Richtig.
0: Ab um 2 wird gejasset.
1: Ja, genau.
0: Und sind alle herzlich willkommen.
1: Ja, die gerne jassen. Und zu wenige Leute haben, dass sie
0: ja, das finde ich.
1: Das
0: finde ich grossartig. Ganz eine schöne Aktion, dass sie das machen.
1: Ja. Merci. Wir sollten eben mehr machen, so für die ältere Leute.
0: Eben, genau darum finde ich das.
1: Jetzt einer hat jetzt den Vater jetzt an, der tut der Pfutzisdorf, glaube ich, auch monatänisch am Nachmittag Kaffee machen.
0: Und einfach Leute einladen?
1: Ja, einfach die, die gehen wollen.
0: Das finde ich aber grossartig.
1: Ich finde das so super.
0: Ja, das
1: ich habe noch
0: drauf
1: gelöpft, wie gesagt.
0: Das
1: mach doch
0: ich.
1: Das.
0: Ja, genau. Sie bringen dann noch ein bisschen Kuchen, einen feinen Kuchen.
1: Ja, das wäre auch noch gut,
0: Liebe Frau Friedli, merci vielmals für Ihr Engagement, finde ich ganz toll. Wir hören das Trio Wildbach, wir sind zwei alte Leute. Wer hätte Sie gerne grüßt?
1: Ich würde gerne grüßen, eben alle, die jassen, die mitkommen, oder die, die vielleicht neu mitkommen. Einen schönen Gruß und dann Let's Kuss Vreni und Rudi über oben, die hören das Stück so gern. Darum haben wir gedacht, ich würde jetzt das hinkommen wünschen. Dann das Heidi Engist in Gerlafingen. Einfach alle, die uns kennen und vor allem einen lieben Gruß an Trix Heiniger von Langenthal. Ich habe schon lange nicht mehr gehört von ihr. Sie hat sich schon lange nicht mehr gemeldet bei Musik. Bei euch im Wunschkonzert.
0: Liebe Frau Friedli.
1: Ja, und einfach alle, ich würde noch sagen, alle, die heute zuhören, die noch nie einen Gruß bekommen, vor allem die auch.
0: Wunderbar.
1: Sollen wir noch mal grüßen.
0: Jetzt wünsche ich Ihnen einen wunderbaren Abend, immer ein gutes Blatt in der Hand. Im eigentlichen und im übertragenen Sinn. Eben, es ist gut. Merci für das Telefon.
1: Und danke noch vielmals für die schönen Sendungen, die wir immer hören, Tag und Nacht.
0: Sehr, sehr gern. Eben, es ist gut. Grüße den Mann.
1: Merci. Danke schön.

und Trio Wildbach. Wir sind zwei alte Leute. Das war der Wunsch von der Kathi Friedli aus Gerlafing. Und ich sage es gerne mal. Jeden Montag Nachmittag in Lohn am Seck im Sterner organisieren sie ein Jassen. Alle sind herzlich willkommen. Und ich hätte ja riesig Freude, wenn am nächsten Montag der Saal im Sterner so richtig voll wäre. Und wenn Sie auch so Aktionen machen, so alles machen, wie beispielsweise, was wir vor Augen gehört haben, einfach Leute einladen, die machen Kaffee am nächsten Montag, Nachmittag um 2 kommen wir einfach vorbei, dann melden Sie uns das doch via Veranstaltungstipp. Wir machen sehr gerne ein bisschen Werbung für Sie und unterstützen Sie bei Ihren Aktionen. Sie finden alle Informationen auf unserer Internetseite srfmusikwelle.ch und kostet dort das übrigens nichts. Romilda Zaruk hat uns geschrieben, und zwar aus Chur. Sie wünscht sich Walzer der Rose und grüßt alle Long-Covid- und Schmerzbetroffenen.

ist Therese aus dem Bürgerheim Appenzell. Ich möchte gerne meiner Schulfreundin einen Gruß schicken. Da war eine sehr gute Sängerin, Katharine Fässler-Töhrig aus Brüllisau. Und dort mit ihren Schwestern hat sie viele schöne Auftritte gehabt. Und dann grüße ich gerade noch Lucia auch, ihre Schwester. Und ich möchte gerne die zwei schönen Stimmen noch einmal hören, wenn das geht. Danke vielmals und einen schönen Gruß an alle Appenzeller. Danke.

Katharina und Lucia Dörig, Brüllisau, mit einem Schwendenzäuerli. Jetzt Mary Tapen Carpenter, Twist and Shout, das wünscht sich die Mariella Koller aus Sitten, schickt herzliche Grüße ins Studio. Merci vielmals. Genauso herzliche Grüße gehen natürlich zurück. Dann grüßt sie alle Line-Dancerinnen und Line-Dancer, die zuhören und alle, die wie sie eben grundsätzlich leidenschaftlich gern tanzen. Und ganz spezielle Grüße gehen an ihren grossen Schatz. Das ist der Achim. Mary Tapen Carpenter heisst die Frau hier.

Herrlich. Da kann man richtig tanzen dazu. Silvia und Hans wären gut aus Klostersdorf. Feiern am 1.10., also am kommenden Donnerstag, ihren diamantigen Hochzeitstag. Dazu gratulieren ihnen die beiden Töchter, Wendy und Edith, mit ihrer Familie von Herzen und wünschen ihnen beste Gesundheit und noch viele, viele gemeinsame Jahre. Musikwunsch, Peter Heber.

Am 27. September vor 40 Jahren haben unsere Eltern ihre tierisch-schöne Hochzeit dürfen feiern. Das Brutpaar Marlis und Sepp Vogel haben das Geiss im Ochsen zusammen mit ihren Gästen auf ihre Zukunft als Ehepaar angestoßen. Dazu gratulieren die entstandenen vier Jungvögel mit ihren Familien von ganzem Herzen und wünschen zu dieser Rubin-Hochzeit nur das Beste.

0: Céline Dion, Power of Love. Ich verabschiede mich, wünsche gute Zeit. Hier auf der Musikwelle haben wir ein handverlässliches Musikprogramm zusammengestellt. Danke fürs Zuhören. Kommen Sie gut durch die Nacht bei Martin Wittwer. Und sagen, ja, bis gleich wieder. Hier im Montagsabend Wunschkonzert.
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3: Die Nachrichten von SRF um 10 mit Olivia Limacher. Nach stundenlanger Debatte. Der Ständerat sagt grundsätzlich Ja zu den neuen Verträgen mit der EU und zwar deutlich. Dutzende Verletzte und über 150 Festnahmen. In mehreren französischen Städten protestieren Schülerinnen und Schüler gegen Missstände an ihren Schulen. Das Wetter morgen wird es trotz Wolkenfeldern recht sonnig bei 23 bis 27 Grad. Wie sollen die Beziehungen der Schweiz mit der EU in Zukunft aussehen? Diese Frage ist seit dem frühen Nachmittag Thema im Ständerat gewesen. Nach einer emotionalen, mehrstündigen Debatte hat der Ständerat die Vorlage des Bundes im Grundsatz befürwortet, mit 29 zu 15 Stimmen. Nun können die Details besprochen werden. Aus dem Bundeshaus Manuel Risi.
4: Es ist eines der derzeit wohl wichtigsten politischen Geschäfte der Schweiz. Das neue Vertragspaket zwischen der Schweiz und der EU, die sogenannten bilateralen drei. Die bisherigen Abkommen zwischen der Schweiz und der EU sind in die Jahre gekommen. Sie müssen neu ausgestaltet werden. Der Bundesrat hat darum ein umfangreiches Vertragspaket mit der EU ausgehandelt.

0: sogenannte dynamische Rechtsübernahme, also dass die Schweiz in bestimmten Bereichen EU-Recht automatisch übernimmt. Die EU-Verträge sind über 3 Tage im Ständerat traktandiert, danach kommen sie in den Nationalrat, bevor dann das Stimmvolk entscheiden kann.
1: In mehreren französischen Städten haben Schülerinnen und Schüler von Gymnasien protestiert, so etwa in Paris, Lyon, Grenoble und Nizza. Sie kritisieren, dass es an französischen Schulen Missstände gibt, wie überfüllte Klassen oder zu wenig Lehrpersonal. Bei den Protesten sind einige Schulen komplett blockiert worden und es kam teils zu Gewalt. Laut Angaben von Behörden wurden Dutzende Menschen verletzt, darunter Lehrpersonen, Sicherheitskräfte und Schüler. Über 160 Personen seien festgenommen worden. Die Schulproteste stehen im Zusammenhang mit einem landesweiten Streik im öffentlichen Dienst, der für morgen in Frankreich angekündigt wurde. Der Streik richtet sich gegen geplante Sparmaßnahmen der Regierung. Russland will im kommenden Jahr offenbar deutlich mehr Geld für die Aufrüstung des Militärs ausgeben. Das zeigen Regierungsdokumente, in welche die Nachrichtenagentur Reuters Einsicht hatte. Für 2027 sind demnach umgerechnet etwa 200 Milliarden US-Dollar vorgesehen. Das wären rund 27% mehr als ursprünglich geplant und der höchste Betrag seit Beginn des Angriffskrieges gegen die Ukraine. In den kommenden 3 Jahren will Russland insgesamt rund 600 Milliarden Dollar ausgeben, um sein Militär aufzurüsten. Gleichzeitig steigt das russische Haushaltsdefizit. Deshalb will die Regierung unter anderem neue Steuern einführen. 312 Kilometer pro Stunde. So schnell ist ein Porsche-Fahrer auf einer Autobahn in Frankreich gerast, als er von der Polizei geblitzt wurde. Wie die zuständige Polizei in den französischen Alpen mitteilt, habe der Fahrer aus dem Ausland seinen Führerschein abgeben müssen. Sein Auto sei abgeschleppt worden. Laut Bericht eines französischen Senders hatte der Porsche ein Schweizer Kennzeichen. Nun zu weiteren Meldungen des Tages in der Übersicht. An den Berufsweltmeisterschaften WorldSkills hat die Schweizer Delegation in diesem Jahr 12 Medaillen geholt, 4 davon in Gold. Einen Weltmeistertitel holte die Schweiz in den Kategorien Hotelrezeption, Sanitär- und Heizungstechnik, Schwerlastfahrzeugtechnologie sowie Industrie 4.0. Da geht es unter anderem um die Digitalisierung oder Cybersicherheit. Die Schweiz schloss die World Skills auf dem 3. Platz ab, hinter China und Korea. Hotels und andere Beherbergungsbetriebe wie zum Beispiel Jugendherbergen profitieren weiterhin von einem reduzierten Mehrwertsteuersatz. Beide Räte haben zugestimmt, dass der Sondersatz bei 3,8% bleibt. Dieser gilt seit rund 30 Jahren. Geht es nach dem Nationalrat, soll der Sondersatz verlängert werden bis 2031. Der Ständerat will eine Verlängerung bis 2035. Die Starship-Rakete des Raumfahrtunternehmens SpaceX von Tech-Milliardär Elon Musk hat erstmals die Erdumlaufbahn erreicht. Die große Rakete war am Weltraumbahnhof in Texas gestartet. Kurz danach teilte SpaceX mit, dass die Starship-Rakete schon nach rund 3 Stunden zurückkehren soll, deutlich früher als geplant. Der Grund ist unklar. Die Rakete stürzte schließlich kontrolliert in den Pazifik. Die Börsendaten von 22.05 Uhr geliefert von SIX. Der Swiss Market Index schließt bei 13.943 Punkten und ist damit im Vergleich zum Vortag unverändert. Der Dow Jones Index in New York stand kurz vor Schluss bei minus 0,7%. Der Euro wird zu 94,60 Rappen gehandelt, der Dollar zu 83,20 Rappen. Und das Wetter. Morgen ist es recht sonnig, mit hohen Wolkenfeldern, die vor allem im Westen die Sonne am Nachmittag zeitweise abdecken. Die Höchstwerte liegen beidseits der Alpen bei sommerlichen 23 bis 27 Grad. Das waren Nachrichten von Radio SRF. Verantwortlich Adrian Huber.

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1: Die Nachrichten von SRF um 23 Uhr mit Patrick Seiler. Guten Abend. Wie sollen die Beziehungen der Schweiz mit der EU in Zukunft aussehen? Diese Frage ist seit dem frühen Nachmittag Thema im Ständerat gewesen. Nach einer emotionalen mehrstündigen Debatte hat der Ständerat die Vorlage des Bundes im Grundsatz befürwortet mit 29 zu 15 Stimmen. Nun können die Details besprochen werden. Aus dem Bundeshaus Manuel Risi.
2: Es ist eines der derzeit wohl wichtigsten politischen Geschäfte der Schweiz. Das neue Vertragspaket zwischen der Schweiz und der EU, die sogenannten bilateralen drei. Die bisherigen Abkommen zwischen der Schweiz und der EU sind in die Jahre gekommen. Sie müssen neu ausgestaltet werden. Der Bundesrat hat darum ein umfangreiches Vertragspaket mit der EU ausgehandelt. Es regelt unter anderem, wie die Schweiz künftig EU-Recht in bestimmten Bereichen übernimmt. Die Befürwortenden im Ständerat betonten dabei vor allem die wirtschaftlichen Vorteile. Die EU sei der mit Abstand wichtigste Handelspartner der Schweiz, so ihr Argument. Die Schweiz profitiere vom Marktzugang zur EU und auch von der Zuwanderung aus der EU. Es gab aber auch kritische Stimmen. Sie kamen von der SVP, welche das Vertragspaket mit der EU grundsätzlich ablehnt. Aber auch von Vertreterinnen und Vertretern von FDP und Mitte. Sie kritisierten vor allem die sogenannte dynamische Rechtsübernahme, also dass die Schweiz in bestimmten Bereichen EU-Recht automatisch übernimmt. Die EU-Verträge sind über drei Tage im Ständerat traktandiert, danach kommen sie in den Nationalrat, bevor dann das Stimmvolk entscheiden kann.
1: Der deutsche Lebensmittelgroßhändler Metro verliert die Kontrolle über sein Geschäft in Russland. Der russische Präsident Wladimir Putin hat das Russlandgeschäft von Metro unter staatliche Zwangsverwaltung gestellt,

Milliarden Euro. Das genaue Ausmaß werde sich zeigen, wenn die Ernte abgeschlossen sei. Den Bauern fehle es unter anderem an Futter für ihre Tiere. Hansen fordert deshalb mehr Investitionen im Wasserspeicher und Bewässerung. Die Börsendaten von SIX, der Swiss Market Index, schließt bei 13.943 Punkten und ist damit im Vergleich zum Vortag unverändert. Der Dow Jones Index in New York fällt um 0,7%, der Euro wird zu 94,57 Rappen gehandelt und der Dollar zu 83,16 Rappen. Und das Wetter. Es wird auch morgen Dienstag trotz Wolkenfeldern recht sonnig bei 23 bis 27 Grad. Und das waren die Nachrichten von Radio SRF. Verantwortlich ist heute Nacht Patrick Seiler.

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0: Die Nachrichten von SRF mit Patrick Seiler und diesen Themenschwerpunkten um Mitternacht. Der Ständerat sagt im Grundsatz Ja zu den bilateralen 3 nach einer emotionalen Debatte über die Beziehungen zur EU. Dann blockierte Gymnasien und Festnahmen. In Frankreich schlagen Schülerproteste gegen Sparmaßnahmen in Gewalt um. Und verdorrte Felder und Futterkrise. Der heiße Sommer hinterlässt in Europa und der Schweiz Milliardenschäden. Und das Wetter, trotz Wolkenfeldern recht sonnig, bei 23 bis 27 Grad. Wie sollen die Beziehungen der Schweiz mit der EU in Zukunft aussehen? Diese Frage ist seit dem frühen Nachmittag Thema im Ständerat gewesen. Nach einer emotionalen mehrstündigen Debatte hat der Ständerat diese Vorlage des Bundes im Grundsatz befürwortet mit 29 zu 15 Stimmen. Nun können die Details besprochen werden. Aus dem Bundeshaus, Manuel Risi.
1: Es ist eines der derzeit wohl wichtigsten politischen Geschäfte der Schweiz. Das neue Vertragspaket zwischen der Schweiz und der EU, die sogenannten bilateralen 3. Die bisherigen Abkommen zwischen der Schweiz und der EU sind in die Jahre gekommen. Sie müssen neu ausgestaltet werden. Der Bundesrat hat darum ein umfangreiches Vertragspaket mit der EU ausgehandelt. Es regelt unter anderem, wie die Schweiz künftig EU-Recht in bestimmten Bereichen übernimmt. Die Befürwortenden im Ständerat betonten dabei vor allem die wirtschaftlichen Vorteile. Die EU sei der mit Abstand wichtigste Handelspartner der Schweiz, so ihr Argument. Die Schweiz profitiere vom Marktzugang zur EU und auch von der Zuwanderung aus der EU. Es gab aber auch kritische Stimmen. Sie kamen von der SVP, welche das Vertragspaket mit der EU grundsätzlich ablehnt. Aber auch von Vertreterinnen und Vertretern von FDP und Mitte. Sie kritisierten vor allem die sogenannte dynamische Rechtsübernahme, also dass die Schweiz in bestimmten Bereichen EU-Recht automatisch übernimmt. Die EU-Verträge sind über 3 Tage im Ständerat traktandiert, danach kommen sie in den Nationalrat, bevor dann das Stimmvolk entscheiden kann.
0: In mehreren französischen Städten haben Schülerinnen und Schüler von Gymnasien protestiert, so etwa in Paris, Lyon, Grenoble und Nizza. Sie kritisieren, dass es an französischen Schulen Missstände gibt, wie überfüllte Klassen oder zu wenig Lehrpersonal. Bei den Protesten sind einige Schulen komplett blockiert.

2027 sind demnach umgerechnet etwa 200 Milliarden US-Dollar vorgesehen. Das wären rund 27% mehr als ursprünglich geplant und der höchste Betrag seit Beginn des Angriffskrieges gegen die Ukraine. In den kommenden 3 Jahren will Russland insgesamt rund 600 Milliarden Dollar ausgeben, um sein Militär aufzurüsten. Gleichzeitig steigt das russische Haushaltsdefizit. Deshalb will die Regierung unter anderem neue Steuern einführen. Und wir bleiben in Russland. Der deutsche Lebensmittelgroßhändler Metro verliert die Kontrolle über sein Geschäft in Russland. Der russische Präsident Putin hat das Russlandgeschäft von Metro unter staatliche Zwangsverwaltung gestellt. Der deutsche Konzern bleibt zwar Eigentümer, das Unternehmen kann aber nicht mehr selbst über das Geschäft in Russland entscheiden. Betroffen sind rund 90 Großhandelsmärkte und über 9000 Mitarbeitende. Putin hatte in diesem Monat bereits Geschäfte des Schweizer Konzerns Nestle und der französischen Supermarktkette Auchan unter Zwangsverwaltung gestellt. Der Kreml begründet solche Maßnahmen mit der Unterstützung dieser Länder für die Ukraine. Der heiße und trockene Sommer hat der Landwirtschaft in der Europäischen Union stark geschadet. EU-Agrarkommissar Christoph Hansen schätzt die Schäden derzeit auf 14 bis 17 Milliarden Euro. Das genaue Ausmaß werde sich zeigen, wenn die Ernte abgeschlossen sei. Den Bauern fehle es unter anderem an Futter für ihre Tiere. Hansen fordert deshalb mehr Investitionen in Wasserspeicher und Bewässerung. Auch Versicherungen gegen Ernteausfälle sollen wichtiger werden. Auch die Schweizer Landwirtschaft ist stark betroffen. Der Schweizer Bauernverband schätzt die Ernteausfälle bei wichtigen Kulturen auf mindestens 500 Millionen Franken. Dazu kommen zusätzliche Kosten, etwa für Futter und Bewässerung. 312 Kilometer pro Stunde. So schnell ist ein Porsche-Fahrer auf einer Autobahn in Frankreich gerast, als er von der Polizei geblitzt wurde. Wie die zuständige Polizei in den französischen Alpen mitteilt, habe der Fahrer aus dem Ausland seinen Führerschein abgeben müssen. Sein Auto sei abgeschleppt worden. Laut Bericht eines französischen Senders hatte der Porsche ein Schweizer Kennzeichen. Die Wetterprognose für heute Dienstag, den 29. September. Es wird wiederum recht sonnig mit hohen Wolkenfeldern, die vor allem im Westen die Sonne am Nachmittag zeitweise abdecken. Die Höchstwerte liegen beidseits der Alpen bei sommerlichen 23 bis 27 Grad. Und das waren die Nachrichten von Radio SRF. Verantwortlich ist heute Nacht Patrick Seiler.

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1: Die Nachrichten von SRF um 1 Uhr mit Patrick Seiler. Wie sollen die Beziehungen der Schweiz mit der EU in Zukunft aussehen? Diese Frage ist seit dem frühen Nachmittag Thema im Ständerat gewesen. Nach einer emotionalen mehrstündigen Debatte hat der Ständerat die Vorlage des Bundes im Grundsatz befürwortet mit 29 zu 15 Stimmen. Nun können die Details besprochen werden. Aus dem Bundeshaus Manuel Risi.
2: Es ist eines der derzeit wohl wichtigsten politischen Geschäfte der Schweiz. Das neue Vertragspaket zwischen der Schweiz und der EU, die sogenannten bilateralen drei. Die bisherigen Abkommen zwischen der Schweiz und der EU sind in die Jahre gekommen. Sie müssen neu ausgestaltet werden. Der Bundesrat hat darum ein umfangreiches Vertragspaket mit der EU ausgehandelt. Es regelt unter anderem, wie die Schweiz künftig EU-Recht in bestimmten Bereichen übernimmt. Die Befürwortenden im Ständerat betonten dabei vor allem die wirtschaftlichen Vorteile. Die EU sei der mit Abstand wichtigste Handelspartner der Schweiz, so ihr Argument. Die Schweiz profitiere vom Marktzugang zur EU und auch von der Zuwanderung aus der EU. Es gab aber auch kritische Stimmen. Sie kamen von der SVP, welche das Vertragspaket mit der EU grundsätzlich ablehnt, aber auch von Vertreterinnen und Vertretern von FDP und Mitte. Sie kritisierten vor allem die sogenannte dynamische Rechtsübernahme, also dass die Schweiz in bestimmten Bereichen EU-Recht automatisch übernimmt. Die EU-Verträge sind über drei Tage im Ständerat traktandiert, danach kommen sie in den Nationalrat, bevor dann das Stimmvolk entscheiden kann.
1: In Spanien hat die Zwangsräumung der Wohnung einer 87-jährigen Rentnerin landesweite Proteste gegen die Wohnungsnot entfacht. Zwar kann die Seniorin nach einer Einigung mit ihrem Vermieter, einem Investmentsfonds, wieder in ihre angestammte Madrider Wohnung zurückkehren. Der Protest reißt jedoch nicht ab. Auf der zentralen Puerta del Sol in Madrid schlugen Aktivistinnen und Aktivisten in hunderten Zelten ihr Lager auf, wie bei den Anti-Spar-Protesten von 2011. Doch anders als damals geht es nicht um geplatzte Hypotheken, sondern um akuten Wohnungsmangel. Laut der spanischen Zentralbank fehlen landesweit 750.000 Wohnungen. Die Mieten haben sich im letzten Jahrzehnt im Schnitt verdoppelt und die Löhne weit hinter sich gelassen. Ministerpräsident Pedro Sanchez kündigte Hilfen für Mieterinnen und Mieter an. Das US-Unternehmen OpenAI stoppt vorerst die Veröffentlichung seines nächsten großen KI-Modells. Grund sind erhebliche Sicherheitsbedenken. Wie das Wall Street Journal berichtet, sollte das Modell eigentlich im Oktober starten. Interne Tests zeigten jedoch, dass das System unzuverlässig ist. Laut der zuständigen Sicherheitschefin schnitt das Modell schlecht dabei ab, menschliche Erwartungen zu erfüllen. Stattdessen zeigte es eine erhöhte Neigung zu Täuschung und Manipulation.

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1: Die Nachrichten von SRF um 2 Uhr mit Patrick Seiler. Die ukrainische Hauptstadt Kiew ist in der Nacht erneut Ziel schwerer russischer Angriffe geworden. Nach Angaben der ukrainischen Armee attackierte Russland die Millionenstadt in mehreren Wellen mit Drohnen und ballistischen Raketen. Die Angriffe sind Teil einer Eskalation, die seit Wochen anhält. Russland setzt gemäß Medienberichten vermehrt neuartige Drohnen mit Jet-Antrieb ein, die von der ukrainischen Flugabwehr nur schwer abzufangen sind. Erst am Montag war ein solcher Flugkörper mitten am Tag in das historische Gebäude der Nationalen Akademie der Wissenschaften im Zentrum Kiews eingeschlagen. Mindestens 2 Menschen starben, 6 wurden verletzt. Angestellte mussten sich über Leitern aus den brennenden Büros retten. In Spanien hat die Zwangsräumung der Wohnung einer 87-jährigen Rentnerin landesweite Proteste gegen die Wohnungsnot entfacht. Zwar kann die Seniorin nach einer Einigung mit ihrem Vermieter, einem Investmentfonds, wieder in ihre angestammte Madrider Wohnung zurückkehren, der Protest reißt jedoch nicht ab. Auf der zentralen Puerta del Sol in Madrid schlugen Aktivistinnen und Aktivisten in hunderten Zelten ihr Lager auf, wie bei den Antisparprotesten von 2011. Doch anders als damals geht es nicht um geplatzte Hypotheken, sondern um akuten Wohnungsmangel. Laut der spanischen Zentralbank fehlen landesweit 750.000 Wohnungen. Die Mieten haben sich im letzten Jahrzehnt im Schnitt verdoppelt und die Löhne weit hinter sich gelassen. Ministerpräsident Pedro Sánchez kündigte Hilfen für Mieterinnen und Mieter an. Die US-Firma OpenAI stoppt die Veröffentlichung ihres nächsten großen KI-Modells. Grund sind akute Sicherheitsmängel. Laut dem Wall Street Journal handelte das System in Tests wiederholt eigenmächtig ohne Nutzererlaubnis und informierte unvollständig über seine Aktionen. Der Vorfall reiht sich in eine Serie von Pannen ein. Am Wochenende musste OpenAI das Training seiner leistungsstärksten Modelle vorübergehend aussetzen. Ein System hatte eigenständig eine Sicherheitslücke genutzt, um trotz einer Sperre unerlaubt auf das Internet zuzugreifen. Für weltweites Aufsehen sorgte zudem ein Test, bei dem ein Modell aus der gesicherten Umgebung ausbrach und Computer der KI-Plattform Hugging Face hackte. Ähnliche Vorfälle wurden auch bei Systemen von Google, Meta und Anthropic bekannt. Das Wetter heute Dienstag, es wird trotz Wolkenfeldern wiederum recht sonnig bei 23 bis 27 Grad. Und das waren die Nachrichten von Radio SRF. Verantwortlich ist Patrick Seiler.